0: Startet in diesen Minuten. Rotsünder Balogun steht bei den USA in der Startelf. Kanada will seine neuen U-Boote vom NATO-Verbündeten Deutschland bauen lassen. Das hat Premierminister Carney mitgeteilt. Der milliardenschwere Auftrag für bis zu 12 U-Boote geht an den Kieler Marineschiffbauer TKMS. Damit setzte sich Deutschland gegen einen südkoreanischen Konkurrenten durch. Bundeskanzler Merz nannte die Entscheidung ein starkes Zeichen der Zusammenarbeit. Die evangelische Kirche warnt vor einer Flexibilisierung der Ladenöffnungszeiten an Sonntagen. Ein EKD-Sprecher sagte der Rheinischen Post, der freie Sonntag schaffe Raum für Familie, Freundschaften und Ehrenamt. Davon profitiere am Ende die ganze Gesellschaft. Zuvor hatte sich der Hauptgeschäftsführer des Einzelhandelsverbandes Gent für Ladenöffnungen an Sonntagen stark gemacht. Er reagierte damit auf eine Ankündigung der Bundesregierung, Öffnungszeiten an Sonntagen zu lockern. In Frankreich kämpfen Feuerwehren gegen eine Reihe von Wald- und Buschbränden. Sorge bereitet vor allem ein Großfeuer in den Pyrenäen, unweit der Grenze zu Spanien. Aus Paris Kai Rinecker.
1: Hier sind schon etwa 5000 Hektar abgebrannt. Etwa 800 Feuerwehrleute sollen vor Ort sein. Löschflugzeuge sind im Einsatz, darunter einige aus anderen EU-Staaten. Windböen sorgen dafür, dass die Brandherde immer wieder neu ausgestreut werden. Gleichzeitig erlebt Frankreich schon die dritte Hitzewelle des Sommers. Im Südwesten des Landes werden Temperaturen von 40 Grad erwartet. Es brennt aktuell vor allem in Südfrankreich, etwa im Hinterland von Montpellier, Marseille oder Bordeaux. Selbst in der Bretagne und im Großraum Paris sind erste Brände ausgebrochen.
0: Das waren die Nachrichten. Das Wetter in Deutschland: wolkig bis stark bewölkt, gebietsweise Regen, Tiefstwerte 19 bis 12 Grad. Tagsüber viele Wolken, zeitweise Regen, in der Südwesthälfte teils sonnig, Höchstwerte 18 bis 35 Grad. Am Mittwoch heiter bis wolkig, stellenweise etwas Regen, 19 bis 32 Grad. Es ist jetzt 2.03 Uhr.
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0: Auflagen zu lockern. In Frankreich gibt es aktuell eine ganze Reihe von Wald- und Buschbränden. Vor allem ein großes Feuer in den Pyrenäen macht den Einsatzkräften große Sorgen. Hier sind schon etwa 5000 Hektar abgebrannt. Etwa 800 Feuerwehrleute und etliche Löschflugzeuge sind im Einsatz. Windböen sorgen dafür, dass die Brandherde immer wieder neu ausgestreut werden. Gleichzeitig erlebt Frankreich schon die dritte Hitzewelle des Sommers bei 40 Grad im Südwesten des Landes. Das waren die Nachrichten. Und das Wetter in Deutschland. Wolkig bis stark bewölkt, gebietsweise Regen, Tiefstwerte 19 bis 12 Grad. Tagsüber viele Wolken, zeitweise Regen, in der Südwesthälfte teils sonnig, Höchstwerte 18 bis 35 Grad. Am Mittwoch heiter bis wolkig, stellenweise etwas Regen bei 19 bis 32 Grad. Es ist jetzt 3.03 Uhr.
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1: Um 4 Uhr mit Wolfgang Berger. Kanada will sich 12 neue U-Boote vom NATO-Verbündeten Deutschland bauen lassen. Das hat Premierminister Carney mitgeteilt. Aus der Nachrichtenredaktion Christoph Tietz.
2: Der milliardenschwere Auftrag für bis zu 12 U-Boote geht an den Kieler Marineschiffbauer TKMS. Damit setzte sich Deutschland gegen einen südkoreanischen Konkurrenten durch. Das Auftragsvolumen ist für die deutsche Waffenschmiede gewaltig. Für Bau-, Wartungs- und Instandhaltungsarbeiten ruft TKMS umgerechnet 62 Milliarden Euro auf. Für TKMS der größte Auftrag in der Firmengeschichte. Bundeskanzler Merz nannte die Entscheidung Kanadas ein starkes Zeichen der transatlantischen Zusammenarbeit. Laut Verteidigungsminister Pistorius bauen Deutschland, Kanada und Norwegen damit zusammen die größte und modernste konventionelle U-Boot-Flotte auf.
1: US-Präsident Trump hat die Einflussnahme auf die FIFA wegen der roten Karte für den Spieler Balogun eingeräumt. Er habe um Überprüfung gebeten. Trump sagt, er habe keinen Foul gesehen. Aus der Nachrichtenredaktion Marei Beermann.
3: Er kenne sich aus, so Trump weiter. Ohnehin sei der Schiedsrichter schrecklich gewesen und habe dazu noch eine fragwürdige Vergangenheit. Was er dem Brasilianer diesbezüglich vorwirft, ließ Trump offen. FIFA-Chef Infantino räumte ein, einen Anruf des US-Präsidenten erhalten zu haben, aber die FIFA-Disziplinarkommission sei unabhängig. Darauf habe er Trump auch hingewiesen. Die Entscheidung des Verbands, die Sperre von Balogun für das Achtelfinale gegen Belgien in eine Bewährungsstrafe umzuwandeln, hat weltweit für einen Aufschrei gesorgt. DFB und UEFA zeigten sich entsetzt, auch die Politik hat sich eingeschaltet.
1: Und die USA sind soeben bei ihrer Heim-WM ausgeschieden mit einer 1:4 Niederlage gegen Belgien. Die evangelische Kirche warnt vor einer Flexibilisierung der Ladenöffnungszeiten an Sonntagen. Ein EKD-Sprecher sagte der Rheinischen Post, der freie Sonntag schaffe Raum für Familie, Freundschaften und Ehrenamt. Davon profitiere am Ende die ganze Gesellschaft. Zuvor hatte sich der Hauptgeschäftsführer des Einzelhandelsverbandes Gent für Ladenöffnungen an Sonntagen stark gemacht. Er reagierte damit auf eine Ankündigung der Bundesregierung, Öffnungszeiten an Sonntagen zu lockern. In Frankreich gibt es aktuell eine ganze Reihe von Wald- und Buschbränden. Vor allem ein großes Feuer in den Pyrenäen macht den Einsatzkräften große Sorgen. Windböen sorgen dafür, dass die Brandherde immer wieder neu ausgestreut werden. Gleichzeitig erlebt Frankreich schon die dritte Hitzewelle des Sommers bei 40 Grad im Südwesten des Landes. Das waren die Nachrichten. Das Wetter in Deutschland. Tagsüber viele Wolken, zeitweise Regen, in der Südwesthälfte teils sonnig. Höchstwerte 18 bis 35 Grad. Morgen heiter bis wolkig, stellenweise etwas Regen, 19 bis 32 Grad. Am Donnerstag dann im Norden und Osten teils wolkig, vereinzelt gibt es etwas Regen bei 20 bis 34 Grad. Es ist jetzt 4.03 Uhr.
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2: Um 5 Uhr mit Wolfgang Berger. Kanada will sich 12 neue U-Boote vom NATO-Verbündeten Deutschland bauen lassen. Das hat Premierminister Carney mitgeteilt. Aus der Nachrichtenredaktion Christoph Tietz.
3: Der milliardenschwere Auftrag für bis zu 12 U-Boote geht an den Kieler Marineschiffbauer TKMS. Damit setzte sich Deutschland gegen einen südkoreanischen Konkurrenten durch. Das Auftragsvolumen ist für die deutsche Waffenschmiede gewaltig. Für Bau-, Wartungs- und Instandhaltungsarbeiten ruft TKMS umgerechnet 62 Milliarden Euro auf. Für TKMS der größte Auftrag in der Firmengeschichte. Bundeskanzler Merz nannte die Entscheidung Kanadas ein starkes Zeichen der transatlantischen Zusammenarbeit. Laut Verteidigungsminister Pistorius bauen Deutschland, Kanada und Norwegen damit zusammen die größte und modernste konventionelle U-Boot-Flotte auf.
2: US-Präsident Trump hat die Einflussnahme auf die FIFA wegen der roten Karte für den Spieler Balogun eingeräumt. Er habe um Überprüfung gebeten. Trump sagte, er habe keinen Foul gesehen. Aus der Nachrichtenredaktion Marei Beermann.
4: Er kenne sich aus, so Trump weiter. Ohnehin sei der Schiedsrichter schrecklich gewesen und habe dazu noch eine fragwürdige Vergangenheit. Was er dem Brasilianer diesbezüglich vorwirft, ließ Trump offen. FIFA-Chef Infantino räumte ein, einen Anruf des US-Präsidenten erhalten zu haben, aber die FIFA-Disziplinarkommission sei unabhängig. Darauf habe er Trump auch hingewiesen. Die Entscheidung des Verbands, die Sperre von Balogun für das Achtelfinale gegen Belgien in eine Bewährungsstrafe umzuwandeln, hat weltweit für einen Aufschrei gesorgt. DFB und UEFA zeigten sich entsetzt, auch die Politik hat sich eingeschaltet.
2: Und die USA sind soeben bei ihrer Heim-WM ausgeschieden mit einer 1:4 Niederlage gegen Belgien. Die evangelische Kirche warnt vor einer Flexibilisierung der Ladenöffnungszeiten an Sonntagen. Ein EKD-Sprecher sagte der Rheinischen Post, der freie Sonntag schaffe Raum für Familie, Freundschaften und Ehrenamt. Davon profitiere am Ende die ganze Gesellschaft. Zuvor hatte sich der Hauptgeschäftsführer des Einzelhandelsverbandes Gent für Ladenöffnungen an Sonntagen stark gemacht. Er reagierte damit auf eine Ankündigung der Bundesregierung, Öffnungszeiten an Sonntagen zu lockern. In Frankreich gibt es aktuell eine ganze Reihe von Wald- und Buschbränden. Vor allem ein großes Feuer in den Pyrenäen macht den Einsatzkräften große Sorgen. Windböen sorgten dafür, dass die Brandherde immer wieder neu ausgestreut werden. Gleichzeitig erlebt Frankreich schon die dritte Hitzewelle des Sommers, bei 40 Grad im Südwesten des Landes. Das waren die Nachrichten. Das Wetter in Deutschland. Tagsüber viele Wolken, zeitweise Regen, in der Südwesthälfte teils sonnig, Höchstwerte 18 bis 35 Grad. Morgen heiter bis wolkig, stellenweise etwas Regen, 19 bis 32 Grad. Am Donnerstag im Norden und Osten teils wolkig, vereinzelt etwas Regen, 20 bis 34 Grad. Es ist 5.03 Uhr.
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1: 6 Uhr. Diskussion über FIFA-Entscheidung geht weiter. Kanada lässt neue U-Boote in Deutschland bauen. Immer weniger Geldautomaten werden gesprengt. Das Wetter, viel Sonne, im Norden und Osten auch Wolken, 25 bis 32 Grad. Die Nachrichten mit Volker Kinkel, guten Morgen. Bei der Fußballweltmeisterschaft ist mit den USA auch der dritte Gastgeber ausgeschieden, gegen Belgien mit 1:4. Gleichzeitig geht die Diskussion weiter, ob der Weltfußballverband FIFA zu Recht die Rotsperre gegen US-Stürmer Balogun aufgehoben hat. Präsident Trump hatte sich ja dafür eingesetzt. Wir haben ARD-Sportreporter Martin Roschitz gefragt, ob das Konsequenzen für FIFA-Boss Infantino haben könnte.
2: Stand jetzt eher nicht.

0: Infantino weist die Vorwürfe ja zurück und beteuert, keinen Einfluss auf die Entscheidung genommen zu haben. Offiziell hat die unabhängige Disziplinarkommission die Balogun-Sperre aufgehoben. Der politische Druck ist zwar groß, vor allem durch die scharfe Kritik der UEFA, aber konkrete Konsequenzen für Infantino sind eher unwahrscheinlich.
1: Vorher hatte Spanien Portugal besiegt 1:0. Kanada bestellt 12 U-Boote beim deutschen Unternehmen TKMS. Das hat der kanadische Premier Carney vor seinem Abflug zum NATO-Gipfel in der Türkei mitgeteilt. Es ist der größte Rüstungsauftrag in der kanadischen Geschichte. ARD-Korrespondentin Giselle Uccar.
2: Insofern ist das auch ein Riesenerfolg für die Bundesregierung und die ThyssenKrupp-Rüstungstochter TKMS aus Kiel, dass man diesen Deal an Land ziehen konnte. Es geht um den Bau von 12 hochmodernen U-Booten, die TKMS gemeinsam für die deutsche und die norwegische Marine entwickelt hat und baut. Jetzt steigt auch Kanada als drittes NATO-Land mit ein und es entsteht eine trilaterale U-Boot-Flotte, die in mehreren Jahren insgesamt bis zu 24 Schiffe umfassen soll.
1: In den letzten 2 Jahren sind fast 70% weniger Geldautomaten gesprengt worden. Die R&V-Versicherung mit Sitz in Wiesbaden muss deshalb deutlich weniger Geld an Banken zahlen. HR-Reporterin Andrea Bonhagen.
3: Auch dieses Jahr ist die Zahl der Sprengungen laut R&V noch einmal deutlich zurückgegangen. Jeder vierte Automat in Deutschland sei bei der Gesellschaft versichert. Die Angaben entsprechen den Zahlen des hessischen Innenministeriums. Danach gab es in Hessen 2023 über 60 Sprengungen, 2024 waren es 24 und 2025 nur insgesamt 6. Grund für den Rückgang sei unter anderem die erfolgreiche Jagd auf die Täter, aber auch Abschreckung unter anderem durch Alarmanlagen und Farbbeutel.
1: Viele Brände in Frankreich. Der französische Wetterdienst hat für große Teile des Landes Hitze- und Feuerwarnungen herausgegeben. Urlauber müssen damit rechnen, dass immer wieder Autobahnen und Straßen kurzfristig gesperrt werden. Aktuell brennt es unter anderem im Hinterland von Montpellier, Marseille und Bordeaux. Auch in der Bretagne und im Großraum Paris sind erste Brände ausgebrochen. Auf dem Weg Richtung Basketball-WM hat Titelverteidiger Deutschland den nächsten Schritt getan. Zum Abschluss der ersten Qualifikationsphase schlug das Team Außenseiter Zypern mit 111:79. Damit holten die deutschen Basketballer 5 Siege in 6 Spielen. Und das passiert heute noch. In der Türkei beginnt ein NATO-Gipfel. Dabei geht es um aktuelle Fragen, zum Beispiel auch um weitere Milliardenhilfen für die Ukraine. Hat die Polizei in Bayern zu viele Befugnisse? Das Bundesverfassungsgericht verhandelt ab heute über 2 Klagen gegen Regelungen im Polizeiaufgabengesetz des Freistaats. Und Wiesbaden zieht Bilanz nach der Hitzewelle. Die hessische Landeshauptstadt informiert über die Einsätze der Rettungskräfte und über die Zahl der Hitzetoten. Das waren die Nachrichten.
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5: Da weht uns heute ein richtig flotter Wind noch um die Ohren. Teils ist es dazu wolkig, teils klar, bei 12 Grad im Main-Kinzig-Kreis bis 22 im Landkreis Darmstadt-Dieburg aktuell und Höchstwerten von 26 Grad in Breitscheid bis 32 in Rüdesheim. Morgen bringen die Wolken, die heute noch locker vorbeiziehen, einiges an Regen mit. Auch dann kommt aber immer wieder die Sonne raus, bei 21 bis 30 Grad.
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5: 2 Dinge sollten wir schon jetzt im Blick behalten. Vorsicht auf der A3 Köln Richtung Frankfurt. Zwischen Bad Camberg und Idstein liegt ein Wagenheber auf dem rechten Fahrstreifen. Und A5 Darmstadt Richtung Frankfurt. Zwischen Langmörfelden und Zeppelinheim ist wegen Reinigungsarbeiten der rechte Fahrstreifen gesperrt. Ich wünsche Ihnen eine gute Fahrt, wo immer es heute noch hingeht für Sie.
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5: Ach, manchmal reicht schon ein Lied. Plötzlich sind sie wieder da, um 6:04. Erinnerungen an unbeschwerte Tage, an den ersten Tanz oder den Sommer, in dem das Radio einfach immer mitgelaufen ist. Chris Andrews erzählt in Yesterday Man, dass Vergangenes seinen Platz hat, der Blick aber nach vorne geht.
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0: Ein Lied, das Sie sofort erkennen, wartet jetzt auf uns. Joanna, um 6:11 in HR4. Tja, einige Künstler geben uns einfach so viel mehr als gute Musik. Ja, da wird mitgesungen, mitgefühlt. Und wenn es ganz gut läuft, hat man am Ende noch Tage später einen Ohrwurm. 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

Na, haben Sie sich schon reingeklickt? Auf hr4.de um 20 nach 6. Das lohnt sich gleich doppelt in diesen Tagen. Ja, nicht nur für Roland Kaiser und unseren Newsletter. Wenn Sie es nämlich verpasst haben, dieses Jahr den Mohn in Germerode oder sonst wo in Hessen zu besuchen, können Sie sich hier nochmal einen Eindruck machen. Jürgen Scholle aus dem hr4-Team hat ja mitten im Mohnblütenfeld gestanden und ein paar Bilder hochgeladen. Und Hörerin Susanne Sticher hat sich noch bei mir per Mail gemeldet dazu. Herzliche Grüße auch an Ihren lieben Kollegen Jürgen Scholle, der im Frau Holleland unterwegs gewesen ist und die Mohnblüten gesehen hat, schreibt sie. Genau dort waren meine Eltern neulich bei einer Tagesfahrt mit dem Obst- und Gartenbauverein. Dort wurden auch viele Fotos gemacht, allerdings sind das noch analoge. Ach, analoge Fotos, herrlich. Danke für die Zeitreise, liebe Susanne. Je nach Modell weiß man da ja noch nicht sofort nach dem Knipsen, ob man gerade wirklich den Mohn oder vielleicht doch nur den eigenen Finger fotografiert hat, ne? Schwer.

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3: Vorigen Herbst hat die Stadt Obertshausen im Kreis Offenbach 4 Trinkbrunnen aufgestellt. Im Waldpark, am Fastnachtsbrunnen, am Busbahnhof und im Beethovenpark. Aber die Brunnen tun noch nicht, was sie sollen. Auch an den Hitzetagen gab es dort keinen Tropfen. Als im Mai die Inbetriebnahme anstand, hat das Gesundheitsamt eingegriffen und die kostenlose Erfrischung untersagt. An den 4 Trinkbrunnen waren Keime gefunden worden, also wurde das Wasser gar nicht erst angestellt. Nun müssen die Anlagen gereinigt, desinfiziert und neu geprüft werden. Mit anderen Worten, wenn's das nächste Mal brutal heiß wird, und das dürfte nicht lange dauern, sind die Wasserspender wohl immer noch aus. Wolfgang Hetfleisch, Obertshausen.
4: Der Frankfurter Lorberg soll entlastet werden. Im Sommer ist das Verkehrschaos oft groß, kaum ein Durchkommen auf den engen Straßen. Aber immer dann, wenn der Grillplatz auf dem Lorberg geschlossen ist, entspannt sich die Lage. Dann kommen weniger Besucher, die Campingstühle, Bierkästen und Würstchen zum Lorberg bringen. Deshalb sucht der Ortsbeirat jetzt eine Alternative für den Grillplatz. Er schlägt vor, unterhalb der Kleingartenanlage Halsberg einen neuen Grillplatz auszuweisen. Toiletten und ein Parkplatz sind nebendran auf dem Gelände des Friedhofs. Der Grillplatz wäre auch mit dem Bus der Linie 30 erreichbar. Jetzt liegt der Vorschlag beim Grünflächenamt der Stadt Frankfurt. Stefan Pomerenke, Studio Rhein-Main.
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1: Das ist heute schon sehr sommerlich, nur die Sonne hält sich ein kleines bisschen zurück. Mehr dazu von Martin Gutt.
5: Wolkig und warm, so sieht es beim Wetter heute hier in Rhein-Main aus. Die mehr oder weniger dicken Wolken halten sich bei uns den ganzen Tag über. Sie lassen aber kaum Wasser und Regen fallen, meist bleibt es bei uns trocken. Und so hat die Sonne mittendrin auch zeitweise mal ein paar Lücken, die sie auch sofort nutzt. Und dann geht's auch noch ordentlich nach oben. Mit 25 bis 31 Grad wird es rund um Oberursel oder Obertshausen

0: nachher sehr warm bis heiß, eben sehr sommerlich.
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2: A5 Darmstadt Richtung Frankfurt. Zwischen Langmuerfelden und Zeppelinheim ist wegen Reinigungsarbeiten der rechte Fahrstreifen gesperrt.
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2: Um kurz nach 6:30 wird's musikalisch italienisch mit Nino De Angelo. Er hat vor 3,5 Wochen sein neues Album rausgebracht. Viva la Vita heißt es. Und darauf hören wir auch seine aktuelle Single zusammen mit Marina Marx. Hier ist Bella Italia e Amore.
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0: Um 6:35 geht bei Ihnen vielleicht schon der erste Gang in den Garten mit HR4. Da können Sie sich noch ein bisschen Inspiration einholen. In der Hessenschau stellen wir Ihnen in diesen Tagen ganz besonders außergewöhnliche Privatgärten vor. Also richtige Traumgärten. Einer davon steht in Wächtersbach im Main-Kinzig-Kreis. Thorsten Reitz hat dort 80 Palmen stehen. Ja, er hat sich den Urlaub einfach nach Hause mitgebracht.
1: Man freut sich das ganze Jahr auf 3 Wochen Urlaub, fliegt dann irgendwo hin und dann kommt man wieder nach Hause und dann hat man wieder daran das Normale. Und da habe ich gesagt, boah, nee, das will ich nicht. Ich will es eigentlich 365 Tage schön haben. Einfach so einen Urlaub das ganze Jahr zu haben, einfach sich zu freuen über die verschiedenen Wachstumsphasen, auch wenn die Palmen wachsen, wenn dann die Kakteen wachsen, wenn die blühen. Und das ist jedes Jahr immer schön.
0: Ach, herrlich. Auch mit dem Vogelgezwitscher im Hintergrund, oder? Da fehlt nur noch das Meer. Wie Thorsten aus Wächtersbach das ganze Jahr über für Südsee-Flair bei sich zu Hause sorgt. Hören wir in 1,5 Stunden.
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0: Ach, da fangen wir schon mal an zu tanzen zu Mademoiselle Ninette um 6:45.
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0: Die neue Fulda-Brücke an der A4 bei Bad Hersfeld ist fast fertig, aber noch nicht ganz. Jürgen Scholle aus dem HR4-Team hat die Details.
2: Vor knapp 2 Wochen waren wir ja mit unserem HR4-Reporter live dabei, als die Bogenbrücke eingeschoben wurde. Und heute, ab heute, kommt sie in ihre endgültige Position. Das dauert ein paar Tage, hat die Autobahn GmbH mitgeteilt. Die muss jetzt noch leicht quer versetzt werden.
0: Okay, was heißt das für die Autofahrer?
2: In Richtung Erfurt könnte es an der A4 stocken. Da ist nur ein Fahrstreifen frei. In Richtung Kirchheim läuft alles wie gewohnt. Und spätestens Freitagabend soll die neue Stabbogenbrücke bei Bad Hersfeld dann fertig sein.
0: Mal abtauchen und entspannen. An heißen Sommertagen geht das perfekt, zum Beispiel in Nordhessens Badeseen.
2: Die haben eine Top-Wasserqualität. Gerade hat der Kreis Waldeck-Frankenberg wieder seine 3 Seen gecheckt. Und das Gesundheitsamt macht das alle 3 Wochen. Ergebnis: Twistesee, Diemelsee und Edersee haben eine sehr gute Wasserqualität. Keine Blaualgen, keine fiesen Keime. Und besonders der Diemelsee ist laut Gesundheitsamt ideal zum Baden. Der hat einen pH-Wert von 7,1. Das ist sehr angenehm für die Haut.
0: Perfekt. Von 0 auf 3000, ja, das muss denen erstmal einer nachmachen. Es geht um ein Medizinerinnen-Netzwerk.
2: Es heißt die Chirurginnen e.V. und wurde vor 5 Jahren in Marburg gegründet. Der Verein will Ärztinnen bundesweit besser vernetzen und unterstützen. Und bisher liegt der Frauenanteil in der Chirurgie laut Verein bei nur 24%. Da ist noch Luft nach oben.
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3: 7 Uhr. Diskussion über FIFA-Entscheidung geht weiter. Kanada lässt neue U-Boote in Deutschland bauen. Neue Brücke auf der A4 wird eingeschoben. Das Wetter, viel Sonne, im Norden und Osten auch Wolken, 25 bis 32 Grad. Die Nachrichten mit Volker Kinkel, guten Morgen. Bei der Fußball-Weltmeisterschaft sind die USA im Achtelfinale ausgeschieden. Der Co-Gastgeber verlor mit 1:4 gegen Belgien. Vor dem Spiel war es fast nur um einen Spieler gegangen, US-Topstürmer Balogun. Er hatte im 16. Finale die rote Karte gesehen und wäre damit eigentlich gegen Belgien gesperrt gewesen. ARD-WM-Reporter Hendrik Glückhoff.
4: Nach einer umstrittenen FIFA-Entscheidung, wohl auf Druck von US-Präsident Trump, war die Rotsperre gegen den Spieler aufgehoben worden. Auf dem Platz wurde Balogun dann aber nicht zum großen Faktor und die US-Amerikaner zeigten ihr schwächstes Spiel bei dieser WM. Belgien trifft im Viertelfinale jetzt auf Spanien. Der Europameister gewann sein Achtelfinale mit 1:0 gegen Portugal. Bei den Portugiesen sagte der 41-jährige Cristiano Ronaldo danach, es sei seine letzte WM gewesen und relativierte wahrscheinlich.
3: Kanada will seine neue U-Boot-Flotte vom deutschen Unternehmen TKMS bauen lassen. Das hat Premierminister Carney vor dem NATO-Gipfel in der türkischen Hauptstadt Ankara mitgeteilt. Aus der Nachrichtenredaktion Michael Nenzer.
5: Die ThyssenKrupp-Rüstungstochter TKMS hat bei dem Geschäft einen südkoreanischen Konkurrenten ausgestochen. Die Bundesregierung hat sich mit Blick auf die gemeinsame Abschreckung Russlands sowie die Sicherheitslage im Atlantik und der Arktis wiederholt für das Geschäft stark gemacht. Nach Medienberichten soll es sich um 12 Hightech-U-Boote handeln. Der Auftrag soll ein Volumen von rund 60 Milliarden Euro haben.
3: Nach dem Doppelerdbeben in Venezuela ist die Zahl der Toten mittlerweile auf mehr als 3.500 angestiegen. Nach offiziellen Angaben sind fast 17.000 Menschen verletzt worden. Zur Zahl der Vermissten macht die Regierung keine Angaben. Die Vereinten Nationen schätzen, es könnten bis zu 50.000 sein. Die neue tonnenschwere Autobahnbrücke auf der A4 bei Bad Hersfeld sitzt noch nicht richtig. Sie muss noch einmal verschoben werden. Dafür wird in Richtung Erfurt ab heute eine Spur gesperrt. HR-Reporterin Sophia Junginger.
6: Das ist notwendig, um die sogenannte Stabbogenbrücke in ihre endgültige Position zu schieben. Vor knapp 2 Wochen haben Arbeiter die Brücke in Längsrichtung geschoben. Jetzt muss sie noch quer zur Fahrbahn geschoben werden. Etwa 1 Meter, dann sitzt sie perfekt. Wenn alles glatt läuft, sind die Arbeiten bis Freitagabend abgeschlossen. Dann fließt der Verkehr in Richtung Erfurt wieder über 2 Fahrstreifen.
3: Fassadentrümmer landen auf einem Spielplatz in Dietzenbach im Kreis Offenbach, nachdem es in einem Mehrfamilienhaus eine Verpuffung gegeben hat. Laut Feuerwehr war zu dem Zeitpunkt aber niemand auf dem angrenzenden Spielplatz. Ein Bewohner ist leicht verletzt worden, weil er durch die Druckwelle umgeworfen wurde. Auslöser der Verpuffung soll ein Reinigungsgerät gewesen sein. Und das passiert heute noch. In der Türkei beginnt der NATO-Gipfel. Dabei geht es um aktuelle Fragen, zum Beispiel auch um weitere Milliardenhilfen für die Ukraine. In Frankreich wird ein Urteil gegen die rechtsnationale Le Pen erwartet. Sollte das Gericht sie schuldig sprechen und das passive Wahlrecht entziehen, könnte Le Pen nicht bei der nächsten Präsidentschaftswahl antreten. Und der Landkreis Bergstraße stellt eine Starkregen-Gefahrenkarte vor. Sie soll Bürgern und Bürgerinnen dabei helfen, die Risiken in der Region besser einzuschätzen. Das waren die Nachrichten.
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7: Wolken, Sonne und sommerliche Wärme. Das alles erwarten wir heute hier zu Hause. Wie es in der Region genau aussieht, dazu jetzt Martin Gutt.
8: Die Wolken, die momentan hier über dem Rhein-Main-Gebiet herumhängen, gibt es auch noch heute Mittag und auch am Abend. Sie sind mehr oder weniger die ganze Zeit über bei uns, aber es bleibt doch weitgehend trocken. Und mittendrin kommt eben auch zeitweise die Sonne durch. Das merken wir dann auch gleich an der Wärme. Konkret kriegen wir nachher immerhin 25 bis 31 Grad. Morgen wird es von Wiesbaden bis Hanau mit Wolken ein bisschen weniger. Ab Donnerstag dann aber erneut sonniger und auch zunehmend heißer.
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7: Ja, wenn Sie jetzt unterwegs sind, kommen Sie noch einigermaßen gut voran. Eine kleine Meldung habe ich aber schon. A5 Darmstadt Richtung Frankfurt. Zwischen Langmörfelden und Zeppelinheim ist wegen Reinigungsarbeiten der rechte Fahrstreifen gesperrt. Kommen Sie gut weiter mit mir.
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7: Ach, so ein Leben hat schon einiges zu erzählen um 6:45. Billy Joel beschreibt jetzt in My Life seinen Weg, sein Leben, seine Geschichte. Ja, mit Höhen, Umwegen und Neuanfängen. Der Song macht richtig Mut, das eigene Leben so anzunehmen, wie es ist.
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0: da sagen wir von HR4 Glückwunsch um 6:55. Der 12-jährige Schachspieler Hashi Pradeep ist deutscher Meister in seiner Altersklasse geworden. Boah, da habe ich so einen Respekt vor. Für mich ist Schach wie so ein Buch mit 7 Siegeln. Oder wie Mathe oder sowas. Ich bin da mehr so der Kniffeltyp. Also herzlichen Glückwunsch, lieber Haschel. Er spielt in Südhessen im Schachclub Bickenbach und da ist man auch richtig stolz auf ihn. Der erste Vorsitzende Michael Kirchmann sagt, Haschel überrascht seine Gegner einfach immer wieder.
1: Wenn so jemand ganz Kleines einfach am Brett haben und denken, okay, das wird ein kurzes Spiel und dann wird es ein kurzes Spiel und sie verlieren. Ja, das ist auf jeden Fall das, was es ausmacht und was dann immer Spaß macht, wenn man zusammen spielt.
0: Ja, Haschel spielt mit seinen 12 Jahren schon in der ersten Mannschaft des Schachclubs und künftig auch in der zweiten Bundesliga. Ja, ihm macht das Tüfteln am Brett einfach richtig viel Spaß.
2: Die Partien können sehr kurz sein auch manchmal und auch manchmal sehr lang. Vielleicht 4, 5 Stunden auch. Also für mich ist es einfach Spaß zu spielen.
0: Als nächstes fährt Hashi Pradeep zur Europameisterschaft nach Griechenland. Sein Ziel, na klar, er will Großmeister werden.
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0: Michelle, um 20 nach 8. Sie heißt ja eigentlich Tanja Gisela. Den Vornamen Michelle hat sie sich selbst irgendwann verpasst.
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0: Ja, das gibt es ja, dass man mit dem Vornamen, den man zur Geburt bekommen hat, einfach nicht so zufrieden ist. Wie ist das bei Ihnen? Lieben Sie Ihren Vornamen oder hätten Sie gern einen anderen? Gibt es zu Ihrem Vornamen eine Geschichte? Dann erzählen Sie es mir. 0800 44 22 802. Wie sind Ihre Eltern darauf gekommen, Sie so zu nennen, wie Sie heute heißen? Hatten Ihre Eltern irgendein Vorbild? Da rufen Sie mich an, das interessiert mich, wie Sie zu Ihrem Vornamen gekommen sind. 0800 44 22 802. Oder haben sich Ihre Eltern vielleicht von einem Lied inspirieren lassen? Ja, das soll es ja auch geben. Hier sind Pur.
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0: 3:30. Eine E-Mail ist reingekommen über hr4.de von Hartmut Naas. Mein Vater war ein harter Mann, schreibt er. Deshalb heiße ich Hartmut und meine Brüder Gerhard und Burkhard. Oh, jetzt erinnern Sie mich an meinen Mathelehrer damals, Hartmut. Der hieß tatsächlich, wirklich ungelogen, Herr Oberhart. Manche Namen sind eben einfach Programm. Rufen Sie gerne weiter an der 0800 44 22 802 und erzählen Sie mir Ihre Geschichte zu Ihrem Vornamen.
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0: Und jetzt der Blick in unsere Region, dort, wo der Tag gerade Fahrt aufnimmt um 7:30.
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2: Feuerwehreinsatz gestern in Dietzenbach im Kreis Offenbach. In einer Wohnung in einem Mehrfamilienhaus kommt es zu einer Verpuffung. Ein Teil der Hausfassade stürzt ein. Trümmer und Glasscherben landen auch auf einem direkt angrenzenden Spielplatz. Wie uns die Feuerwehr gesagt hat, waren zum Glück keine Kinder darauf. Ein Bewohner kommt leicht verletzt ins Krankenhaus. Die Feuerwehr vermutet, dass ein Ozonreinigungsgerät der Auslöser für die Verpuffung war. Damit kann man unter anderem Schimmel und Gerüche beseitigen. Was genau passiert ist, das ermittelt jetzt die Polizei. Geschätzter Schaden 100.000 Euro. Tobias Weiler-Mattes, Dietzenbach.
3: Die nächste Hitzewelle steht schon in den Startlöchern. Und beim Thema Wasser ist das Rhein-Main-Gebiet vorsichtig geworden. Jetzt hat auch der Main-Taunus-Kreis ein Entnahmeverbot für Flüsse und Seen erlassen. Solche Verbote gibt es unter anderem bereits in der Wetterau, in Darmstadt oder im Main-Kinzig-Kreis. Für die Menschen in Main-Taunus bedeutet die Allgemeinverfügung, dass grundsätzlich kein Wasser zum Gießen mehr aus Flüssen oder Bächen entnommen werden darf. Damit reagiert die Verwaltung auf sinkende Pegelstände. Wer gegen solche Verbote verstößt, muss teils mit teuren Strafen rechnen. Der Wetterau

0: Kreis zum Beispiel droht mit Zahlungen von bis zu 100.000 Euro. Marcel Ronge, Studio Rhein-Main.
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2: Die Temperaturen machen heute schon wieder richtig Lust auf Sommer. Nur die Sonne spielt noch nicht ganz mit. Mehr dazu von Martin Gott.
3: Wolkig und warm, so sieht es beim Wetter heute hier in Rhein-Main aus. Die mehr oder weniger dicken Wolken halten sich bei uns den ganzen Tag über. Sie lassen aber kaum Wasser und Regen fallen, meist bleibt es bei uns trocken. Und so hat die Sonne mittendrin auch zeitweise mal ein paar Lücken, die sie auch sofort nutzt. Und dann geht's auch noch ordentlich nach oben. Mit 25 bis 31 Grad wird es rund um Oberursel oder Oberzhausen nachher sehr warm bis heiß, eben sehr sommerlich.
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2: Es kann jetzt zu kurzen Behinderungen kommen auf der A7 Kassel Richtung Fulda. Zwischen dem Dreieck Kassel Süd und Guxhagen, Vorsicht, da liegt ein Holzteil auf dem rechten Fahrstreifen. A5 Darmstadt Richtung Frankfurt. Zwischen Langenmoerfelden und Zeppelinheim ist wegen Reinigungsarbeiten der rechte Fahrstreifen gesperrt. A60 Mainz Richtung Rüsselsheim. Zwischen Ginsheim-Gustavsburg und Rüsselsheim-Mitte streckenweise stockender Verkehr. Für die nächsten Kilometer alles Gute und eine sichere Fahrt.
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2: Ja, auch dieser Tag hat seine hellen und seine leisen Farben um 7:35. Neil Diamond hat mit Song Sung Blue ein Lied geschaffen, das Traurigkeit nicht wegdrückt, sondern sie in Musik verwandelt. Und dann wird da plötzlich etwas richtig Schönes draus.
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Für den mitreißenden Start in den Dienstag sorgt jetzt Nicole um 20 vor 8 in HR4. Ich hab dich doch lieb, produziert und komponiert von Ralf Siegel. Ach, und Ralf Siegel hat uns so viele großartige Lieder geschenkt. Fiesta Mexicana, Lass die Sonne in dein Herz, Ein bisschen Frieden und. Jetzt gibt's große Sorge um den Komponisten und Produzenten, um Mr. Grand Prix, wie ich ihn ja gerne nenne. Er liegt im künstlichen Koma. Seine Tochter Julia Siegel schreibt auf ihrem Instagram-Kanal, die gesamte Familie ist zusammen und konzentriert sich ganz auf unseren Vater. Ralf Siegel hat eine Lungenentzündung gehabt. Immerhin, mittlerweile kann er wieder selbstständig atmen. Julia schreibt weiter, die Familie blicke deshalb mit Zuversicht auf die kommenden Tage. Ich wünsche im Namen des ganzen HR4-Teams ganz gute Besserung. Ralf Siegel.

0: Bilder im Kopf von Afrika und Safari mit den Tokens um 13 vor 8.
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0: Im Frau Holleland feiern sie 20 Jahre Barfußpfad am Hohen Meißner. Jürgen Scholle aus dem HR4-Team, du kennst den auch gut.
2: Der macht richtig Spaß. Du gehst über Tannenzapfen, dicke Kieselsteine oder durchs Wasser. Gibt über 30 Stationen, ganz unterschiedlich. Gehört zu den beliebtesten Barfußpfaden in Deutschland.
0: Und zum Jubiläum haben sie eine Aktion am Start.
2: Ein Fotowettbewerb, bei dem alle mitmachen können, die den Barfußpfad am Meißner kennen. Nur einfach mal auf dem Handy nach Schnappschüssen gucken und einreichen. Bis Mitte Oktober werden die schönsten Fotos aus 20 Jahren gesucht.
0: Wenn es heftig schüttet, kann es schon mal Sturzfluten oder Überschwemmungen geben. Im Kreis Bergstraße sind sie jetzt besser gewappnet dafür.
2: Im Landratsamt in Heppenheim stellen sie am Vormittag die neue Starkregen-Gefahrenkarte vor. Dort sind Bereiche markiert, in denen das Risiko für Überschwemmungen besonders hoch ist. Und so können sich dann Städte, Gemeinden und Anwohner gezielter auf Unwetter vorbereiten.
0: Die Spritpreise sind nicht gerade günstig und besonders teuer ist es an den Tankstellen, an den Autobahnen.
2: Das hat der ADAC jetzt wieder mal bestätigt. Bei uns in Hessen kostet der Liter Super E10 direkt an der Autobahn im Schnitt 28 Cent mehr als an Tankstellen außerhalb. Und laut ADAC zeigt das deutlich, es lohnt sich nach wie vor, oder jetzt erst recht, zum Tanken die Autobahn zu verlassen und eine Tankstelle in der Umgebung zu suchen.
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0: Und noch eine Gefahrenmeldung aus dem HR4-Verkehrszentrum. Vorsicht auf der A648 Eschborn-Frankfurt. Zwischen Frankfurt-Rödelheim und dem Westkreuz Frankfurt befindet sich eine Person auf der Fahrbahn. Gute Fahrt allen unterwegs.

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1: 8 Uhr. Krankenkassen zählen immer mehr Langzeitausfälle. Kanada lässt neue U-Boote in Deutschland bauen. Verpuffung durch Reinigungsgerät in Dietzenbach. Das Wetter, Sonne und Wolken, 25 bis 32 Grad. Die Nachrichten mit Volker Kinkel. Guten Morgen. Seit Tagen wird über schärfere Regeln für Krankschreibungen diskutiert. Die Bundesregierung will damit die Zahl der Krankheitstage reduzieren. Die Betriebskrankenkassen sagen jetzt aber, nicht kurze Erkältungen sind das Problem, sondern lange schwere Krankheiten. Dagmar Nuhn aus der Nachrichtenredaktion.
2: Vom BKK-Dachverband heißt es, vor allem psychische und Muskel-Skeletterkrankungen treiben die Kosten. Denn wenn Arbeitnehmer dadurch lange ausfallen, bekommen sie ab der 7. Woche Krankengeld. Dafür seien letztes Jahr 21,6 Milliarden Euro fällig geworden, ein neuer Höchststand. Der BKK-Dachverband fordert deswegen, mehr vorzubeugen, vor allem bei psychischen Belastungen in der Arbeitswelt.
1: Milliardenrüstungsauftrag aus Kanada. Das Kieler Unternehmen TKMS soll bis zu 12 U-Boote für die kanadische Marine liefern. Das hat Premierminister Carney mitgeteilt. Nach Medienberichten beläuft sich das Auftragsvolumen inklusive Service und Wartung in den kommenden Jahrzehnten auf 62 Milliarden Euro. Hessen baut seine Spionageabwehr aus. Innenminister Poseck hat der Deutschen Presseagentur gesagt, dazu werde in den kommenden Wochen ein neuer Schwerpunkt beim Landesamt für Verfassungsschutz gesetzt, organisatorisch und personell. Details werde er in wenigen Wochen bekannt geben. Verpuffung in einer Wohnung in einem Mehrfamilienhaus in Dietzenbach im Landkreis Offenbach gestern. Der Schaden wird inzwischen auf rund 100.000 Euro geschätzt. Die Feuerwehr vermutet, dass ein Reinigungsgerät der Auslöser war. HR-Reporter Tobias Weiler-Mattes.
3: Konkret geht es um ein Ozonreinigungsgerät.

0: Damit kann man unter anderem Schimmel und Gerüche beseitigen. Wie es genau zur Verpuffung in der Wohnung kam, das ermittelt jetzt die Polizei. Ein Bewohner kam gestern leicht verletzt ins Krankenhaus. Ein Teil der Hausfassade war eingestürzt. Trümmer und Glasscherben landeten auch auf einem direkt angrenzenden Spielplatz. Laut Feuerwehr war glücklicherweise zu dem Zeitpunkt niemand dort.
1: Bei der Fußballweltmeisterschaft ist mit den USA auch der dritte Gastgeber ausgeschieden, gegen Belgien mit 1:4. Gleichzeitig geht die Diskussion weiter, ob der Weltfußballverband FIFA zu Recht die Rotsperre gegen US-Stürmer Balogun aufgehoben hat. Präsident Trump hatte sich ja dafür eingesetzt. Wir haben ARD-Sportreporter Martin Roschitz gefragt, ob das Konsequenzen für FIFA-Boss Infantino haben könnte.
2: Stand jetzt eher nicht. Infantino weist die Vorwürfe ja zurück und beteuert, keinen Einfluss auf die Entscheidung genommen zu haben. Offiziell hat die unabhängige Disziplinarkommission die Balogun-Sperre aufgehoben. Der politische Druck ist zwar groß, vor allem durch die scharfe Kritik der UEFA, aber konkrete Konsequenzen für Infantino sind eher unwahrscheinlich.
1: Vorher hatte Spanien Portugal besiegt 1:0. Und das passiert heute noch. In der Türkei beginnt ein NATO-Gipfel. Dabei geht es um aktuelle Fragen, zum Beispiel auch um weitere Milliardenhilfen für die Ukraine. Hat die Polizei in Bayern zu viele Befugnisse? Das Bundesverfassungsgericht verhandelt ab heute über zwei Klagen gegen Regelungen im Polizeiaufgabengesetz des Freistaats. Und Wiesbaden zieht Bilanz nach der Hitzewelle. Die hessische Landeshauptstadt informiert über die Einsätze der Rettungskräfte und über die Zahl der Hitzetoten. Das waren die Nachrichten.
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4: Heute gibt's vor unserer Haustür von allem etwas Wolken, Sonnenschein und dazu sommerliche Temperaturen. Die Aussichten jetzt mit Martin Gutt.
5: Die Wolken, die momentan hier über dem Rhein-Main-Gebiet herumhängen, gibt es auch noch heute Mittag und auch am Abend. Sie sind mehr oder weniger die ganze Zeit über bei uns, aber es bleibt doch weitgehend trocken. Und mittendrin kommt eben auch zeitweise die Sonne durch. Das merken wir dann auch gleich an der Wärme. Konkret kriegen wir nachher immerhin 25 bis 31 Grad. Morgen wird es von Wiesbaden bis Hanau mit Wolken ein bisschen weniger. Ab Donnerstag dann aber erneut sonniger und auch zunehmend heißer.
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4: Auf der A648 Eschborn Richtung Frankfurt gilt jetzt besondere Vorsicht. Am Westkreuz Frankfurt in der Verbindung zur A5 Richtung Frankfurt befindet sich eine Person auf der Fahrbahn. A5 Darmstadt Richtung Frankfurt zwischen Langenmörfelden und Zeppelinheim ist wegen Reinigungsarbeiten immer noch der rechte Fahrstreifen gesperrt, dadurch 3 Kilometer stockend. Und A60 Mainz Richtung Rüsselsheim zwischen Ginsheim-Gustavsburg und Bischofsheim 2 Kilometer stockender Verkehr. Kommen Sie gut und sicher durch.
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4: Die Fenster stehen offen um 7:55. Draußen ist schon ordentlich Leben. Da fehlt jetzt eigentlich nur noch ein Lied, das genauso unbeschwert klingt wie dieser Sommermorgen. Hier sind Teach-In, Dinge Dong.
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0: Ein perfekter Gartentag startet mit HR4 um 10 nach 8. Das ist das erste Mal in meinem Leben, dass ich echt auch gern einen richtigen Garten hätte, muss ich sagen. Ja, so ein Zen-Garten wie in Japan, ein kleines Paradies für ganz viele Schmetterlinge, einen englischen Landschaftsgarten oder so einen Garten wie den von Thorsten Reitz aus Wächtersbach im Main-Kinzig-Kreis. Der lässt es sich jetzt in den Sommerferien unter 80 Palmen gut gehen. Palmen in unseren Breitengraden und dann noch so viele? Wie funktioniert das denn?
1: Wichtig ist halt auch, man muss seinen Garten kennen, was im Winter für Temperaturen sind. Darum habe ich auch viele Thermometer im Garten, die mir dann auch Messdaten liefern über Jahre hinweg. Und dann hat man so ein leichte Erfahrung, die man dann so von seinem Grundstück hat.
0: Vor gut 11 Jahren ist die erste Palme im Garten von Familie Reitz eingezogen. Dass die satte 150 Euro kostet, hat Thorsten seiner skeptischen Frau erst viel später verraten. Und bis heute schafft es sein Palmengarten immer wieder, Conny Reitz zu überraschen.
2: Also wenn die heimlich eingebuddelt wird, ja, da brauche ich dann schon mal.

0: eine Woche wahrscheinlich, um das dann auch zu sehen, wo er mich dann auf einmal irgendwie dann doch woanders rumführt. Und die dann ganz neue, die ist dann auf einmal dabei, die ist dann da.
1: Hawaii in Wächtersbach. Im Garten von Familie Reitz stehen mittlerweile jede Menge Palmen und verbreiten Urlaubsstimmung.
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0: 20 nach 8 am Dienstag. Ist ein guter Tag heute, um sich mit Freunden auf dem Wasser zu treffen.
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0: Heute stelle ich Ihnen den Offenbacher Ruderverein 1874 vor. Das ist ein Verein direkt am Main. Und es wird nicht nur gerudert dort oder Drachenboot gefahren. Ja, viele Mitglieder sind da auch unterwegs, um zusammen zu segeln. Darunter ein Mitglied, das sich dort ganz besonders engagiert, verrät uns der zweite Vorsitzende des Vereins, Matthias Sator.
2: Wir, der Offenbacher Ruderverein, die Segelabteilung, möchten ganz herzlich unseren Vereinsvorsitzenden Holger Alix grüßen, der in diesem Jahr 55 Jahre alt geworden ist. Und 2024 den Vorsitz übernommen hat in dem Jahr, in dem wir 150-Jahr-Feier hatten. Und das ist sicherlich ein Anlass. Da muss man schon irgendwie wissen, was man vorhat. Und diese Verantwortung hat er gerne übernommen.
0: Was den Ruderverein in Offenbach ausmacht und für welches Projekt er ganz besonders viel Lob bekommt, erfahren wir später bei Britta am Vormittag.
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Uta Hör hat mir gerade per Mail über hr4.de ihre Geschichte zu ihrem Vornamen verraten. Eigentlich sollte ich Maria heißen, schreibt sie, aber kurz vor meiner Geburt haben meine Eltern den Naumburger Dom besucht. Dort ist ja Uta von Ballenstedt aufgestellt. Da hat sich meine Mutter dann kurzerhand entschlossen, mich Uta zu nennen. Worüber ich noch heute sehr glücklich bin.

0: Um 8:30 hören wir, was heute in der Nachbarschaft wirklich wichtig wird.
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2: Als ein 29-Jähriger vor ein paar Tagen am Frankfurter Flughafen aus dem Flieger steigt, klicken die Handschellen. Das hat die Bundespolizei heute mitgeteilt. Der Mann kommt gerade aus Dubai. Er soll zu einer kriminellen Organisation gehören, die Millionen ergaunert haben soll. Die Betrüger haben wohl so getan, als ob sie das Geld ihrer Opfer für sie investieren würden. Doch in Wirklichkeit haben sie das Geld einfach selbst behalten. Allein in Deutschland eine mindestens zweistellige Millionensumme. Der in Frankfurt festgenommene mutmaßliche Betrüger

0: Er kommt aus Albanien und wurde von den Behörden dort gesucht. In Albanien drohen ihm bis zu 15 Jahre Haft. Tobias Weiler-Mattes aus Frankfurt.
1: Sie haben zwar keine Mehrheit im Stadtparlament, aber es muss irgendwie trotzdem reichen. Viele Wochen lang haben die Darmstädter SPD, CDU, FDP und die Wählervereinigung UFBASE zusammengesessen und das sogenannte Bündnis für Darmstadt geschmiedet. Die Sondierungsgespräche für eine Kenia-Koalition aus CDU, SPD und Grünen, die eine Mehrheit gehabt hätte, waren gescheitert. Jetzt also der Versuch, über individuelle Absprachen je nach Thema Mehrheiten zu organisieren, entlang gemeinsamer Leitplanken. Wie genau diese Leitplanken aussehen sollen, das will das Bündnis heute Nachmittag vorstellen. Petra Demand aus Darmstadt.
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3: Sommerlich fühlt es sich heute schon an, nur bei der Sonne ist noch ein bisschen Luft nach oben. Was uns wettertechnisch genau erwartet, weiß Martin Gutt.
4: Wolkig und warm, so sieht es beim Wetter heute hier in Rhein-Main aus. Die mehr oder weniger dicken Wolken halten sich bei uns den ganzen Tag über. Sie lassen aber kaum Wasser und Regen fallen, meist bleibt es bei uns trocken. Und so hat die Sonne mittendrin auch zeitweise mal ein paar Lücken, die sie auch sofort nutzt. Und dann geht's auch noch ordentlich nach oben. Mit 25 bis 31 Grad wird es rund um Oberursel oder Oberzhausen nachher sehr warm bis heiß, eben sehr sommerlich.
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3: Auf der A3 Würzburg Richtung Frankfurt lieber ein bisschen Tempo rausnehmen. Vorsicht, zwischen Hanau und Oberzhausen liegt ein Fahrzeugteil auf dem mittleren Fahrstreifen. Vorsicht auch auf der A3 Frankfurt Richtung Köln. Zwischen Frankfurt Flughafen und Kelsterbach liegt Dämmmaterial auf dem linken Fahrstreifen. A5 Darmstadt Richtung Frankfurt. Zwischen Langenmörfelden und Zeppelinheim ist wegen Reinigungsarbeiten der rechte Fahrstreifen gesperrt. Dadurch 4 Kilometer Stau und stockender Verkehr. A67 Darmstadt Richtung Mönchhof-Dreieck. Zwischen dem Rüsselsheimer Dreieck und Rüsselsheim-Ost ein Unfall auf dem linken Fahrstreifen. Dadurch 1 Kilometer Stau. Ich wünsche Ihnen weiterhin eine gute Reise.
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3: Und dieser Klassiker aus den 70ern bringt sofort Schwung in den Tag um 8:35. Get Down. Ja, eine Melodie, bei der ich automatisch mitwippe hier im Studio. Sie auch? Gilbert O'Sullivan bringt uns jetzt diesen ganz besonderen Sound von damals.
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0: Klingt ganz anders als damals. Sommer in der Stadt, aktueller Platz 4 in unserer ARD-Schlager-Hitparade, aber immer noch Wolfgang Petri um 20 vor 9.
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0: Welche Geschichte steckt hinter Ihrem Vornamen? Was haben sich Ihre Eltern dabei gedacht, als sie einen Namen für Sie gesucht haben? Will ich gern von Ihnen wissen. Und so viele haben angerufen, zum Beispiel auch diese Hörerin aus Bad Vilbel.
4: Liesel, und zwar richtig Liesel, nicht Elisabeth, sondern wirklich Liesel. Ich habe Otte geheiratet und somit heiße ich Lieselotte.
0: Lieselotte. Ach, das ist ja ein unfassbarer Zufall. Aber manchmal auch ein bisschen verwirrend, ne? Zum Beispiel am Telefon.
4: Seitdem sage ich immer Otte Liesel, damit die Leute nicht denken, ich melde mich mit meinem Vornamen. Aber ich finde es auch wirklich gut. Mir gefällt mein Name. Mir gefällt der Vorname Liesel und dass ich als Otte dann den Nachnamen habe, passt.
0: Ja, ich mag Liesel auch, so heißt auch die Patentante meiner Schwester. Ganz anders geht's Anna Elisabeth Engelmann. Sie hat mir geschrieben, dass sie von ihren Eltern immer Liesel genannt wurde als Spitzname. Und das verzeiht sie ihnen bis heute nicht. So habe ja früher jede Kuh im Stall geheißen. Heute stellt sie sich nur als Elisabeth vor. Und dann hat uns noch Wolfgang Bömpfert aus Hünfeld angerufen. Der hat uns von den Namen seiner drei Töchter erzählt.
5: Das zweite sollte ja auch ein Peter werden. Na, da war es halt eine Petra. Das dritte sollte eine Konrad werden, da wurde es eine Cornelia.
0: Und die erste Tochter, Susanne?
5: Die wird ja heute noch Susi gerufen, anstatt Susanne. Ist heute schon 63. Die nennen wir heute immer noch Susi.
0: Das kenne ich, aber ich werde die Vivi-Maus auch nicht los. Was für Geschichten verbinden Sie mit Ihrem Vornamen? Rufen Sie uns an 0800 44 22 802. Oder vielleicht haben Sie wie Wolfgang ja auch eine schöne Geschichte rund um die Vornamen Ihrer Kinder, Enkelkinder oder von anderen Freunden und Verwandten. Ich freue mich auf Ihre Geschichten. 0800 44 22 802.
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0: Lynn Anderson um 10 vor 9. Gemeinsam geht's durch den Dienstag.
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0: Fulda will sich besser an den Klimawandel anpassen. Jürgen aus dem HR4-Team, du hast dir das mal angeschaut. Was haben die da vor?
2: Es geht grundsätzlich darum, wo sich Fulda bei Hitzewellen Wärme staut oder wo sich bei Starkregen Wasser stauen könnte. Die Stadt will die Bürger mit ins Boot holen. Also es gibt noch kein fertiges Konzept. Die Bürger können ihre Ideen, Beobachtungen bei einer Online-Befragung mit einbringen. Ab sofort bis Mitte August und dann soll das Ganze in ein Klimakonzept einfließen.
0: Heute macht eine besondere Wandergruppe Station in Gießen, die Mutwanderung. Da ist ein Name Programm, ne?
2: Ja, es geht ums Mutmachen und Vorurteile abbauen, und zwar für Menschen mit psychischen Erkrankungen. Die Mutwanderung hat vor genau einer Woche angefangen, geht etappenweise von Offenbach über Bad Nauheim bis Gießen und wieder zurück.
0: Und was gibt's da heute in Gießen?
2: In der Innenstadt, Ecke Kaplansgasse, Seltersweg, kann man sich heute Nachmittag informieren über Hilfsangebote aus der Region. Und wer Lust hat, kann die Mutwanderer auch ein Stück begleiten.
0: Schön. Und wie gewohnt noch der Blick auf die Temperaturen. Am Frankfurter Flughafen gestern heiße 30 Grad, in Schaumburg 24. Und die Nacht war mit 16 Grad an beiden Orten ganz gut auszuhalten.
2: Regen ist nicht wirklich gefallen, nur ein paar Spritzer in Schaumburg und Frankfurt und in Gießen und Vielbrunn gar nichts.
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9: 9 Uhr. Krankenkassen zählen immer mehr Langzeitausfälle. Kanada lässt neue U-Boote in Deutschland bauen. Fulda fragt Bürger zum Klimawandel. Das Wetter, Sonne und Wolken, 25 bis 32 Grad. Die Nachrichten mit Volker Kinkel. Guten Morgen. Seit Tagen wird über schärfere Regeln für Krankschreibungen diskutiert. Die Bundesregierung will damit die Zahl der Krankheitstage reduzieren. Die Betriebskrankenkassen sagen jetzt aber, nicht kurze Erkältungen sind das Problem, sondern lange, schwere Krankheiten. Dagmar Nuhn aus der Nachrichtenredaktion.
10: Vom BKK-Dachverband heißt es, vor allem psychische und Muskel-Skeletterkrankungen treiben die Kosten. Denn wenn Arbeitnehmer dadurch lange ausfallen, bekommen sie ab der 7. Woche Krankengeld. Dafür seien letztes Jahr 21,6 Milliarden Euro fällig geworden, ein neuer Höchststand. Der BKK-Dachverband fordert deswegen, mehr vorzubeugen, vor allem bei psychischen Belastungen in der Arbeitswelt.
9: Milliardenrüstungsauftrag aus Kanada. Das Kieler Unternehmen TKMS soll bis zu 12 U-Boote für die kanadische Marine liefern. Das hat Premierminister Carney mitgeteilt. Nach Medienberichten beläuft sich das Auftragsvolumen inklusive Service und Wartung in den kommenden Jahrzehnten auf 62 Milliarden Euro. Bundesfamilienministerin Prien plant Änderungen beim Elterngeld. Jetzt liegt der Gesetzentwurf vor und danach soll das Elterngeld nur noch 12 statt 14 Monate gezahlt werden. Und auch nur dann, wenn Mutter und Vater beide für mindestens 3 Monate eine berufliche Auszeit nehmen. ARD-Hauptstadtkorrespondentin Nicole Markwald.
11: Zwar soll die Höhe des Elterngeldes erstmals seit 20 Jahren ein wenig steigen, aber wegen der verkürzten Bezugsdauer rechnet das Ministerium mit Einsparungen. Das Elterngeld wurde 2007 eingeführt. Es sollte die Vereinbarkeit von Familie und Beruf verbessern. Mit den geplanten Änderungen setzt Familienministerin Prien, CDU, eine Vereinbarung aus dem Koalitionsvertrag um. Darin hatte die schwarz-rote Regierung sich vorgenommen, mehr Anreize für mehr Väterbeteiligung zu setzen.
9: Nach dem Doppelerdbeben in Venezuela ist die Zahl der Toten mittlerweile auf mehr als 3.500 angestiegen. Nach offiziellen Angaben sind fast 17.000 Menschen verletzt worden. Zur Zahl der Vermissten macht die Regierung keine Angaben. Die Vereinten Nationen schätzen, es könnten bis zu 50.000 sein. Wie kann sich Fulda besser an den Klimawandel anpassen? Die Stadt erarbeitet dazu aktuell ein Konzept. Bis Mitte August läuft dazu noch eine Online-Befragung. Jeder kann mitmachen. HR-Reporter Daniel Kätner.
12: Die Stadt will unter anderem wissen, wo staut sich die Hitze in Fulda, wo sammelt sich bei Starkregen regelmäßig Wasser, welche Orte tun an heißen Tagen besonders gut. Die Hinweise aus der Bevölkerung sollen direkt in die Maßnahmenplanung einfließen. Die Stadt sagt, das ist eine wichtige Grundlage für das Konzept. Die Bürger kennen die Orte, an denen Hitze, Überflutungen oder Trockenheit im Alltag besonders spürbar sind. Die Teilnahme ist anonym und dauert etwa 10 Minuten. Den Link zur Befragung gibt's auf der Website der Stadt.
9: Und das passiert heute noch. In der Türkei beginnt ein NATO-Gipfel. Dabei geht es um aktuelle Fragen, zum Beispiel auch um weitere Milliardenhilfen für die Ukraine. In Frankreich wird ein Urteil gegen die rechtsnationale Le Pen erwartet. Sollte das Gericht sie schuldig sprechen und das passive Wahlrecht entziehen, könnte Le Pen nicht bei der nächsten Präsidentschaftswahl antreten. Und der Landkreis Bergstraße stellt eine Starkregen-Gefahrenkarte vor. Sie soll Bürgern und Bürgerinnen dabei helfen, die Risiken in der Region besser einzuschätzen. Das waren die Nachrichten.
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13: Ein Mix aus Wolken, Sonne und sommerlicher Wärme erwartet uns heute. Wie sich das Wetter entwickelt, weiß jetzt Martin Gutt.
14: Die Wolken, die momentan hier über dem Rhein-Main-Gebiet herumhängen, gibt es auch noch heute Mittag und auch am Abend. Sie sind mehr oder weniger die ganze Zeit über bei uns, aber es bleibt doch weitgehend trocken. Und mittendrin kommt eben auch zeitweise die Sonne durch. Das merken wir dann auch gleich an der Wärme. Konkret kriegen wir nachher immerhin 25 bis 31 Grad. Morgen wird es von Wiesbaden bis Hanau mit Wolken ein bisschen weniger. Ab Donnerstag dann aber erneut sonniger und auch zunehmend heißer.
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13: Rechnen Sie auf der A5 Darmstadt Richtung Frankfurt mit Verzögerungen. Zwischen Langenmörfelden und Zeppelinheim ist wegen Reinigungsarbeiten der rechte Fahrstreifen gesperrt. Dadurch 4 Kilometer Stau und stockender Verkehr. A66 Wiesbaden Richtung Frankfurt. Zwischen Eschborn und Frankfurt-Ludwig-Landmann-Straße 2 Kilometer Stau wegen einer Tagesbaustelle auf dem linken Fahrstreifen. Und A661 Oberursel Richtung Egelsbach. Zwischen dem Bad Homburger Kreuz und Frankfurt-Heddernheim 3 Kilometer Stau und stockend wegen einer Tagesbaustelle auf dem linken Fahrstreifen. Kommen Sie sicher an.
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13: Und Howard Carpendale ist jetzt um 8:05 wirklich genau das Richtige. Mit 20 Top 10 Alben und weit über 65 Millionen verkauften Tonträgern zählt er längst zu den erfolgreichsten, allergrößten Hitgaranten im deutschen Sprachraum. Hier ist einer seiner größten Hits, Ti Amo.
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0: Wäsche aufhängen mit Albert Hammond um 8:45. Zum 80. Geburtstag von Hessen haben wir all die bunten und spannenden Geschichten für Sie ausgegraben, die unser schönes Bundesland so interessant machen. Das ist Hessen in 80 Sekunden. HR4-Reporter Michael Schipilla entführt uns heute nach Nordhessen.
1: In Rotwesten, einem Ortsteil von Fuldatal im Kreis Kassel, steht etwas versteckt in einer alten Kaserne ein Gebäude, das Haus Posen. Dort passieren 1948 spannende Dinge. 15 Männer werden da interniert, streng bewacht von amerikanischen Militärpolizisten. Ihr Auftrag: Währungsreform. Es ist die Geburtsstunde der D-Mark. Deutschland liegt nach dem Weltkrieg am Boden. Die alte Reichsmark ist so gut wie nichts mehr wert. Lebensmittel gibt es fast nur noch gegen Bezugsscheine. Ansonsten floriert der Schwarz- und Tauschmarkt. Es muss was passieren. Die Westalliierten stellen ein Expertenteam aus Finanz- und Wirtschaftsfachleuten zusammen und schicken sie weit ab von Berlin und allem politischen Trubel in die nordhessische Provinz. In einem Fliegerhorst bei Rotwesten sollen sie sich die Köpfe zerbrechen und nicht eher wieder rauskommen, bis sie sich einig sind. Es ist eine Art Konklave. Aber hier geht's nicht um einen neuen Papst, sondern um eine neue Währung. Nach 49 Tagen steigt, um im Bild zu bleiben, weißer Rauch auf. Die D-Mark ist erfunden. Der Plan für ihre Einführung steht. Am 20. Juni 1948 werden in allen Gebieten der späteren Bundesrepublik die ersten Scheine ausgegeben.
2: Es gibt mit einem Male wieder Dinge, von denen man bisher nur im Flüsterton sprach, die nur unter dem Ladentisch veräußert wurden. Jetzt ist Geld wieder alles.
1: Über 5 Jahrzehnte bis zur Einführung des Euro bleibt die D-Mark eine der stärksten Währungen der Welt. Ausgetüftelt in Hessen. Den Ort in Rotwesten, wo das alles passiert ist, kann man übrigens noch besuchen. Dort ist heute ein Museum rund um die Währungsreform.
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0: Halb zehn, jetzt die Themen aus der Umgebung, die unseren Morgen bestimmen.
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2: Der Frankfurter Lorberg soll entlastet werden. Im Sommer ist das Verkehrschaos oft groß, kaum ein Durchkommen auf den engen Straßen. Aber immer dann, wenn der Grillplatz auf dem Lorberg geschlossen ist, entspannt sich die Lage. Dann kommen weniger Besucher, die Campingstühle, Bierkästen und Würstchen zum Lorberg bringen. Deshalb sucht der Ortsbeirat jetzt eine Alternative für den Grillplatz. Er schlägt vor, unterhalb der Kleingartenanlage Halsberg einen neuen Grillplatz auszuweisen. Toiletten und ein Parkplatz sind nebendran auf dem Gelände des Friedhofs. Der Grillplatz wäre auch mit dem Bus der Linie 30 erreichbar. Jetzt liegt der Vorschlag beim Grünflächenamt der Stadt Frankfurt. Stefan Pomerenke, Studio Rhein-Main.
3: Von seinem großen Erfolg erfährt der 18-jährige Eishockeyspieler Tobias Krestan im Livestream auf der Terrasse seiner Eltern. Er ist in diesem Jahr der einzige deutsche Spieler, der beim NHL-Draft ausgewählt wurde, und zwar von den Los Angeles Kings. Bei diesem Draft sichern sich die Vereine der nordamerikanischen Eishockey-Profiliga die Rechte an talentierten Spielern. Tobias Krestan ist der erste mit Wurzeln in der Wetterau. Der gebürtige Hanauer spielte in der Jugend für die Roten Teufel Bad Nauheim. Zuletzt zeigte Krestan auch in der U18 der deutschen Eishockey-Nationalmannschaft gute Leistungen. Robin Niehaus aus Bad Nauheim.
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0: Heute ist es ein bisschen wolkig, aber doch insgesamt sehr sommerlich. Martin Gutt hat die genauen Aussichten.
4: Wolken, Wind und warme Luft. Damit haben wir es heute hier in Rhein-Main zu tun. Und auch natürlich mit Sonnenschein. Denn die Wolken sind nicht allzu dick und lassen auch nichts an Regen fallen. Es bleibt weitgehend trocken. Mit dem Wind kommt die warme Luft heute Nachmittag in Form von 25 bis 31 Grad heran. Heute Nacht und morgen bleibt es rund um Frankfurt oder Wiesbaden dann dichter bewölkt. Es wird morgen mal nicht ganz so warm. Ab Donnerstag aber nimmt die große Sommerwärme dann den nächsten Anlauf.
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1: Bitte fahren Sie auf der A66 Frankfurt Richtung Wiesbaden. Besonders umsichtig. In der Abfahrt Frankfurt Höchst liegt ein großes Gummiband auf dem Abbiegestreifen. A5 Darmstadt Richtung Frankfurt. Zwischen Langenmerfelden und Zeppelinheim ist wegen Reinigungsarbeiten der rechte Fahrstreifen gesperrt. A45 Aschaffenburg Richtung Gießen. Zwischen Mainhausen und Kleinostheim 1 Kilometer Stau wegen einer Tagesbaustelle auf dem linken Fahrstreifen. Und A661 Oberursel Richtung Egelsbach. Zwischen dem Bad Homburger Kreuz und Frankfurt-Heddernheim 3 Kilometer Stau und stockender Verkehr wegen einer Tagesbaustelle auf dem linken Fahrstreifen. Gute Fahrt und passen Sie gut auf sich auf.
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1: Voller Energie starten wir in den Dienstag mit DJ Ötzi um 9:45. Er bleibt ja auch live eine feste Größe, ja? Zum Beispiel mit seiner legendären Gipfeltour, die ihn regelmäßig zurück in die Alpen und zu seinen musikalischen Wurzeln als DJ führt. Und in den Alpen kommt auch dieser Hit von ihm gut an. Ein Stern.
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0: So, und jetzt Grill anheizen, Würstchen auf den Rost und ein paar Maiskolben dazu. Ja, wegen mir gerne auch schon morgens um 21:45.
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0: Das mit dem Grillen geht aber auch ganz anders. Mit einem sogenannten Dutch Oven. Das ist ein schwerer, gusseisener Topf. Kein Ofen. Michael Boll hat in seinem Grillfachgeschäft in Vogtgeismar im Kreis Kassel gleich mehrere davon, in verschiedenen Größen stehen. Hört sich nach dem neuesten Trend an, ist aber ein ganz altes Kochgeschirr.
2: Der Name Dutch Oven kommt ja aus der Situation heraus, dass die Aussiedler aus Europa, also Holländer und Deutsche, dieses Kochgeschirr mit in die neue Welt genommen haben. Dort eben bei den Weiterwanderungen immer weiter gen Westen es eben mitgenommen haben. Und Ofen halt für Topf oder eben auch als Ofen zu gebrauchen.
0: Mhm, der Topf kam dann direkt ins Lagerfeuer oder wurde am Henkel darüber gehängt. Und ist darin zum Beispiel Fleisch und Gemüse geschmort worden. Und genau dafür wird auch heute beim Grillen genutzt.
2: Was das Schöne ist, es ist halt weiterhin diese extreme Wärmespeicherung, die Gusseisen hat. Durch den schweren Deckel erhalte ich die Feuchtigkeit im Topf. Das heißt, es gart wirklich in seinem selber, wenn ich Gemüse reingebe. Die Aromen bleiben da, die vermischen sich untereinander, dass ich also sowas habe. Dann kann ich natürlich, sag mal, den Deckel auch wegnehmen und habe einen normalen Kochtopf. Auch das wird im Grill, im Außenbereich dann eben genutzt. Und was natürlich hervorragend geht, ich kann natürlich auch drin backen.
0: Oh ja, bei Michael Beuys Kindern sind die Zimtschnecken aus dem Dutch Oven der Hit.
2: Die werden dann unten in den Topf, den kann man jetzt mit Backpapier auslegen oder man fettet ihn halt eben schön, verteilt die, kann sie nochmal mit Deckel zu, einfach schön in die Sonne stellen, noch mal kurz gehen lassen, dass die noch groß werden und dann rein in den Gasgrill bzw. auf die Feuerstelle. Kohle drunter, bisschen Wärme oben drauf. Die Wärme zieht durch das Gusseisen in dem Material entsprechend, bildet einen Innenraum. Durch den schweren, relativ dicht sitzenden Deckel geht auch keine Feuchtigkeit verloren.
0: Und so soll auch Brot im Dutch Oven super saftig und knusprig werden. Diesen Dutch Oven gibt es ohne Füße für den Rost oder mit kleinen Füßen, wenn er direkt in die Kohle gestellt werden soll. Oder sogar ins Lagerfeuer, wie früher. Kostet je nach Größe so rund 50 € aufwärts.
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0: Wir begleiten Sie auf dem Weg in den Garten vielleicht schon um 8:10 hier in HR4. Ich habe vorhin schon erzählt, ich hätte jetzt auch mal langsam gerne einen Garten, ja. Weil wenn ich Sport mache, dann muss ich immer so raus auf so einen Bolzplatz. Und mit den Teenies und Jugendlichen und Kindern, die dann halt
1: gut, so dann kannst du gerne zu uns in den Garten kommen, kannst du ein bisschen Sport machen und gleichzeitig das Unkraut ein bisschen zupfen. Ne?
0: Nee, also Unkraut, das bleibt bei mir. Ich finde es ja schön mit Löwenzahn.
1: Ja, das ist auch schön, aber das wird natürlich auch immer mehr. Und ich muss sagen, ich bewundere ja die Menschen, die so einen richtig schönen Garten haben.
0: Gepflegten Garten,
1: wo alles blüht, wo alles grünt, wo auch nichts verkommt. Ja, also mir fehlt da irgendwie der grüne Daumen. Aber wir haben ja auf so einen Garten, wo auch ganz viele Palmen stehen. In Wächtersbach ist das der Fall. Und da schauen wir gleich nochmal hin bei mir.
0: HR4 gleich mit Britta Lohmann ab 10.

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2: 10 Uhr. Bundesregierung froh über U-Boot-Bestellung aus Kanada. Krankenkassen zählen immer mehr Langzeitausfälle. Lebenserwartung in Deutschland steigt weiter. Das Wetter, Sonne und Wolken, 25 bis 32 Grad. Die Nachrichten mit Volker Kinkel. Das Kieler Schiffbauunternehmen TKMS hat einen Großauftrag aus Kanada für den Bau von 12 U-Booten erhalten. Damit steigt Kanada in die Zusammenarbeit von Norwegen und Deutschland beim U-Boot-Bau ein. Bei der Bundesregierung sorgt das für Freude. ARD-Hauptstadtkorrespondent Philipp Eckstein.
3: Kanzler Merz nannte sie ein starkes Zeichen für die transatlantische und europäische Partnerschaft. Er bedankte sich bei seinen Amtskollegen aus Kanada und Norwegen. Bundesverteidigungsminister Pistorius teilte mit, Deutschland, Norwegen und Kanada würden so gemeinsam die weltweit größte und modernste konventionelle U-Boot-Flotte aufbauen.
2: Eine Untersuchung des Dachverbands der Betriebskrankenkassen zu Krankschreibungen hat ergeben, nicht einfache Erkältungen sind das Thema, sondern schwere Krankheiten. Es seien die langen, oft Muskel-Skelett- und psychisch bedingten Ausfälle, die zum eigentlichen Kostentreiber würden. Das Krankengeld, das vor allem Menschen mit langwierigen Erkrankungen gezahlt wird, mache den größten Ausgabeposten aus. In der türkischen Hauptstadt Ankara beginnt heute der NATO-Gipfel. Vor dem offiziellen Auftakt wollen die europäischen Staaten offenbar eine Botschaft an US-Präsident Trump senden. Aus Ankara, ARD-Korrespondent Benjamin Weber.
4: Erst in der letzten Woche hatte US-Präsident Trump die Verteidigungsausgaben der Europäer wieder scharf kritisiert. NATO-Generalsekretär Rutte erklärte am Abend in Ankara, die Europäer und Kanada würden heute bereits 4% ihres Bruttoinlandsproduktes für Sicherheit und Verteidigung ausgeben. Das NATO-weite Ziel ist 5% bis 2035. Ein Teil davon sind neue Rüstungsverträge, die am Rande des NATO-Gipfels unterzeichnet werden sollen, in zweistelliger Milliardenhöhe. Damit reagiert das Bündnis auf den Druck des US-Präsidenten und auf die militärische Bedrohung durch Russland.
2: Hessen baut seine Spionageabwehr aus. Innenminister Poseck hat der deutschen Presseagentur gesagt, dazu werde in den kommenden Wochen ein neuer Schwerpunkt beim Landesamt für Verfassungsschutz gesetzt, organisatorisch und personell. Details werde er in wenigen Wochen bekannt geben. Der hessische Verfassungsschutz soll Aktivitäten ausländischer Nachrichtendienste aufdecken und auch Cyberattacken abwehren. Das Darmstädter Stadtparlament wird die nächsten Jahre ohne eine stabile Mehrheitskoalition auskommen müssen. Wie das funktionieren soll, will das sogenannte Bündnis für Darmstadt heute Nachmittag mitteilen. HR-Reporterin Petra Demand.
5: Es geht um Absprachen, gemeinsame Positionen und die Suche nach individuellen Mehrheiten. Denn für eine eigene Mehrheit fehlen dem Bündnis 6 Stimmen. Es geht aber auch darum, im Zweifel bei seiner Meinung bleiben zu dürfen. Verantwortung für die Stadt übernehmen, nennt es das Bündnis aus SPD, CDU, FDP und der Wählervereinigung UFBASE. Die Grünen und Volt kritisieren, dass so der Wählerwille ignoriert werde. Die Sondierungsgespräche zwischen Grünen, CDU und SPD waren zuvor gescheitert.
2: Die Lebenserwartung in Deutschland ist so hoch wie noch nie. Nach Zahlen des Statistischen Bundesamts liegt sie für Frauen jetzt bei 83,6 Jahren und damit 2 Monate höher als letztes Jahr. Für Männer sind es 79,1 Jahre, das sind sogar 3 Monate mehr. Wer schon 65 ist, hat übrigens beste Chancen, noch älter zu werden. Im Schnitt leben Frauen dann noch einmal 21 Jahre und Männer weitere 18. Das waren die Nachrichten.
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6: Da gibt es heute neben Sonnenschein immer wieder dichte Wolken. Gerade im Norden und Osten kann es auch mal kurz nieseln. Der Wind spielt heute auch wieder eine Rolle. Und das Ganze bei 25 bis 32 Grad. Breitscheid im Landkreis 26, Reiskirchen im Landkreis Gießen bekommt 29 und Büdingen in der Wetterau 30 Grad. Morgen viele Wolken, nur gelegentlich Sonne, aber meist trocken, 20 bis 28 Grad. Die Aussichten Donnerstag, weiterhin im Nordosten Wolken, nach Südwesten hin viel Sonnenschein, 25 bis 32 Grad. Am Freitag viel Sonne bei 26 bis 33 Grad.
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6: 10:04 ist es. Vorsicht auf der A66 Fulda Richtung Frankfurt. Zwischen Gründerrothenbergen und Langenselbold steht ein defektes Fahrzeug und Reifenteile liegen auf der Fahrbahn. Vorsicht auf der B43 Frankfurt Flughafen Richtung Schwanheimer Knoten. Zwischen Frankfurt Flughafen und Terminal 1 liegen Spanngurte auf der Fahrbahn. Vorsicht auf der B455 Mainz-Kastell Richtung Königstein. Zwischen A671 Anschlussstelle Mainz-Kastell und Wiesbaden-Fort Bieler liegt ein Unterlegkeil auf der Fahrbahn. A5 Darmstadt Richtung Frankfurt. Zwischen Langenmörfelden und Zeppelinheim ist wegen Reinigungsarbeiten der rechte Fahrstreifen gesperrt. A45 Aschaffenburg Richtung Gießen zwischen Meinhausen und Kleinostheim. 1 Kilometer Stau wegen einer Tagesbaustelle auf dem linken Fahrstreifen. A661 Oberursel Richtung Egelsbach zwischen Bad Homburger Kreuz und Frankfurt-Eckenheim. 4 Kilometer Stau wegen einer Tagesbaustelle auf dem linken Fahrstreifen.
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6: Dass Kritiker nicht immer recht haben, ja, da habe ich jetzt das beste Beispiel für. Vor 50 Jahren die erste Nummer 1 für Elton John zusammen mit Kiki Dee. Und die Kritiker waren sich alle einig, dass diese Nummer nur ein Flop werden kann. Nee, eben nicht, wurde ein Riesenhit, hat aber auch jede Menge Gefühl. Don't go breaking my heart. Schönen Dienstag Ihnen allen.
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1: Und da geht's jetzt aufs Wasser mit dem Ruderverein Offenbach. Den gibt's schon sehr lange. Seit 1874 wird zusammen gepaddelt, gerudert und sogar gesegelt auf dem Main. Ja, das geht, sagt Matthias Sator, zweiter Vorsitzender des Rudervereins.
2: Ja, natürlich. Der Main ist natürlich ein relativ schmales Revier, aber dafür lang. Und von daher lernen wir auf dem Main ganz viele Manöver zu fahren.
1: Ja, und Segeln auf dem Fluss, also auf dem Main, das ist schon eine Herausforderung.
2: Es ist natürlich so, dass der Main kein See ist, wo ich einen freien Windzugang habe, sondern ringsrum stehen Häuser, Bäume. Das Isenburger Schloss uns genau gegenüber. Wenn wir an dem vorbei sind, da atmen wir auf, weil das eine große Abdeckung ist. Und das ist irgendwie die Herausforderung, den Wind auf dem Main zu finden. Und es macht sehr viel Spaß. Es fordert manchmal ein bisschen die Geduld heraus. Der ein oder andere Segler flaxt auch darüber, irgendwie, dass die Enten uns manchmal auslachen. Aber wir finden den Wind, weil wir ihn suchen.
1: Und der Ruderverein Offenbach hat auch ein Projekt angeschoben, das Menschen mit körperlichen Einschränkungen das Segeln ermöglicht. Und dafür gab es Hessen und bundesweit viel Lob. Darauf sind sie natürlich stolz.
2: Wir haben das Thema Inklusion aufgegriffen, nicht weil wir etwas Neues eröffnen wollten, sondern weil wir niemanden ausschließen wollen. Und wir haben einen Jugendlichen, der blind ist. Und da haben wir uns ganz viele Gedanken gemacht und geschaut, wie binden wir ihn ein und nehmen ihn nicht nur mit. Und da haben wir uns fortgebildet. Wir haben irgendwie geschaut, dass wir zusammen Spaß haben. Und mittlerweile segeln wir zusammen.

0: Gatten und haben mittlerweile auch 3 Teams mit blinden und mit körperbehinderten Menschen, weil wir auch dann den nächsten Schritt gemacht haben und ein spezielles Boot hierfür gekauft haben.
1: Und jetzt haben wir schon viel übers Segeln erfahren. Da wird aber auch schon noch gerudert beim Ruderverein Offenbach.
0: Wir haben ein Training unter der Woche und wir haben ein Sonntagstraining beim Rudern. Aber die Ruderabteilung ist mittlerweile eine unserer kleineren Abteilungen. Die größere und bundesweit aktivere ist die Segelabteilung und ist natürlich unsere Hockeyabteilung. Und die Hockeyabteilung, die macht auch sehr viel Arbeit an den Offenbacher Schulen. Und von daher haben wir da auch einen guten und gesicherten Zulauf.
1: Rudern, Segeln, Drachenboot fahren und sogar Hockey spielen haben wir gehört. Beim Ruderverein Offenbach gibt es ein großes Angebot.
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Das Leben feiern. Ganz viel Power hat sie reingesteckt in ihre aktuelle Single Heute Nacht, Helene Fischer, und ist gut platziert in der ARD-Schlager-Hitparade. Momentan Platz 5, wenn Sie mit abstimmen möchten. Das geht auf hr4.de.

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1: Kurz nach 11:30 ist es. Vorsicht auf der B8 Frankfurt Richtung Königstein. Zwischen Bad Soden und Kelkheim liegt ein Unterbodenverkleidung auf dem linken Fahrstreifen. Die A3 Frankfurt Richtung Würzburg ist zwischen Markt Heidenfeld und Wertheim-Lenkfurt nach einem Unfall gesperrt. Dadurch 2 Kilometer Stau. Die Umleitungsempfehlung ab Markt Heidenfeld über die U87. A45 Aschaffenburg Richtung Gießen. Zwischen Mainhausen und Klein-Ostheim 1 Kilometer Stau wegen einer Tagesbaustelle auf dem linken Fahrstreifen. Und die A661 Oberursel Richtung Egelsbach zwischen Bad Homburger Kreuz und Frankfurt-Eckenheim. 2 Kilometer Stau wegen einer Tagesbaustelle auf dem linken Fahrstreifen.
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1: Ja, ich grüße Sie. Einen schönen Dienstag Ihnen allen. Und ich glaube, ich habe schon mal erzählt, ja, der erste große, große Hit von der Münchner Freiheit. Ohne dich schlafe ich heute Nacht nicht ein. Als ich den gehört habe, habe ich gedacht, den musst du unbedingt aufnehmen. Damals hat man das noch mit Kassette gemacht, ja, aus dem Radio. Und dann habe ich den wirklich zu Hause in Dauerschleife abgespielt. Großartige Nummer und das war der Durchbruch für die Band. Jetzt ist er hier bei uns in HR4. Viel Spaß damit.
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2: Ja, und es gibt ja schon interessante Vornamen und es gibt auch Vornamenwünsche von Eltern, bei denen man denkt, echt jetzt? Haben wir ja gestern schon gehört von einem Standesbeamten aus Kassel, Ikea, Fanta oder Schneewittchen, alles schon da gewesen. Über Vornamen sprechen wir in dieser Woche und jetzt sind Sie dran. Ich habe nämlich hier ein kleines Vornamenrätsel vorbereitet und wenn Sie das knacken, dann gibt's von mir unsere HR4-Glasflasche. Also aufgepasst, hier kommt unser Rätsel. Es geht um einen weiblichen Vornamen. Die Wurzeln reichen bis ins alte Griechenland zurück. Der Vorname bedeutet so viel wie die strahlende, die leuchtende. Und auch die berühmte Sängerin, die so heißt, strahlt und leuchtet, wenn sie auf der Bühne steht. Sie sorgt bei ihren Fans für Herzbeben. Ja, Sie wissen, wer gemeint ist, dann anrufen. Und das ist die Nummer 0800 44 22 802, 0800 44 22 802.
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3: Ja, da ist sicher was dran. Um Vornamen geht's ja bei uns in dieser Woche. Und wir haben ja ein kleines Vornamenrätsel. Und in der Leitung ist Angelika Schaaf aus Lanau-Dorla. Angelika, ich grüße Sie.
4: Ja, hallo.
3: Ich hoffe, es geht Ihnen gut.
4: Ja, sehr gut.
3: Das ist schön. Angelika, es geht ja um Vornamen, ja? Erstmal die Frage an Sie. Sind Sie zufrieden mit Ihrem Vornamen?
4: Auch eigentlich schon. Man kann sich ja nicht aussuchen.
3: Da haben Sie völlig recht und man gewöhnt sich auch irgendwann dran, ne? Aber war es so, dass ganz klar war, wenn Sie ein Mädchen wären, dann heißen Sie Angelika bei Ihren Eltern?
4: Ja, ich denke schon.
3: Sehr gut. Also, dann möchte ich Sie auch gar nicht länger auf die Folter spannen. Wiederhole ich nochmal unser Vornamenrätsel für alle, die es nicht mitbekommen haben. Es geht ja auch um einen weiblichen Vornamen. Die Wurzeln reichen bis ins alte Griechenland zurück. Der Vorname bedeutet so viel wie die strahlende, die leuchtende. Und auch die berühmte Sängerin, die so heißt, strahlt und leuchtet, wenn sie auf der Bühne steht. Sie sorgt bei ihren Fans für Herzbeben. Angelika, wen suchen wir?
4: Die Helene.
3: Die Helene, jawohl.
4: Genau.
3: Das ist richtig, Glückwunsch. Sie bekommen unsere HR4 Glasflasche, Angelika. Sehr schön, dann danke ich Ihnen fürs Mitmachen. Dann wünsche ich Ihnen noch einen schönen Tag. Liebe Grüße
4: Dankeschön,
3: zu Ihnen.
4: Dankeschön, wünsche Ihnen auch.
3: Alles Gute.
4: Ja, Dankeschön.
3: Tschüss.
4: Und wie brauchen Sie meine
3: Anschrift? Sie bleiben einfach dran. Ja, Sie bleiben in der Leitung und dann klären wir das alles. Liebe Grüße nach Lanau-Dorla. Machen Sie es gut. Tschüss.
4: Ja, Dankeschön. Tschüss.
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1: 11 Uhr. Noch nie so viele Neugründungen wie im ersten Halbjahr. Bundesregierung froh über U-Boot-Bestellung aus Kanada. Mögliche Explosion am historischen Rathaus in Michelstadt. Das Wetter, Sonne und Wolken, 25 bis 32 Grad. Die Nachrichten mit Volker Kinkel. Im ersten Halbjahr sind bundesweit gut 3050 Startups gegründet worden. Rund 50% mehr als im zweiten Halbjahr 2025. Und so viele wie noch nie in einem Halbjahr. Laut Startup-Verband gab es auch in Hessen einen Gründungsboom. HR-Reporter Lars Hofmann.
2: Im ersten Halbjahr sind in Hessen 270 Startups gegründet worden, ein Plus von gut 80% im Vergleich zum zweiten Halbjahr 2025. Damit liegt Hessen bundesweit auf Platz 5. Vor allem Frankfurt sticht hier raus. Mit fast 18 Gründungen pro 100.000 Einwohnern hat sich die Stadt von Platz 12 auf Platz 5 vorgearbeitet. Künstliche Intelligenz erleichtere die Gründung von Unternehmen. Die angespannte wirtschaftliche Lage und die schlechten Aussichten am Arbeitsmarkt brächten aber auch mehr Menschen dazu, ein Start-up zu gründen, heißt es beim Verband.
1: Die Bundesregierung ist froh über die U-Boot-Bestellung aus Kanada. 12 solcher Boote will die Regierung vom Kieler Marineschiffbauer TKMS beziehen. Nach Angaben von Bundesverteidigungsminister Pistorius bilden Deutschland, Norwegen und Kanada da die größte konventionelle U-Boot-Flotte in der NATO. Deutschland und Norwegen haben schon länger U-Boote des gleichen Typs. Bundesfamilienministerin Prien plant Änderungen beim Elterngeld. Jetzt liegt der Gesetzentwurf vor und danach soll das Elterngeld nur noch 12 statt 14 Monate gezahlt werden. Und auch nur dann, wenn Mutter und Vater beide für mindestens 3 Monate eine berufliche Auszeit nehmen. ARD-Hauptstadtkorrespondentin Nicole Markwald.
3: Zwar soll die Höhe des Elterngeldes erstmals seit 20 Jahren ein wenig steigen, aber wegen der verkürzten Bezugsdauer rechnet das Ministerium mit Einsparungen. Das Elterngeld wurde 2007 eingeführt. Es sollte die Vereinbarkeit von Familie und Beruf verbessern. Mit den geplanten Änderungen setzt Familienministerin Prien, CDU, eine Vereinbarung aus dem Koalitionsvertrag um. Darin hatte die schwarz-rote Regierung sich vorgenommen, mehr Anreize für mehr Väterbeteiligung zu setzen.
1: NATO-Gipfel in Ankara in der Türkei. Dabei geht es ab heute Abend um weitere Milliardenhilfen für die Ukraine und um die Frage, wie Kosten und Aufgaben in der NATO neu verteilt werden. Für Deutschland sitzen Kanzler Merz, Außenminister Wadefuhl und Verteidigungsminister Pistorius mit am Tisch. Ein lauter Knall hat letzte Nacht in Michelstadt für Aufregung gesorgt. Da ist das historische Rathaus durch eine Explosion beschädigt worden. HR-Reporterin Helene Wilke.
4: Kurz vor 3 Uhr detoniert etwas im Treppenaufgang des Gebäudes. Außerdem gehen mehrere Fenster im Obergeschoss zu Bruch. Verletzt wird niemand, aber die Ermittler schließen nicht aus, dass professionelle Sprengmittel eingesetzt wurden. Andere Gebäude in der Umgebung sind nach bisherigen Erkenntnissen nicht kaputt gegangen. Die Kriminalpolizei sichert Spuren und ermittelt wegen der Explosion. Jetzt werden Zeugen gesucht, die in der Nacht verdächtige Personen oder Fahrzeuge in der Nähe des Rathauses beobachtet haben.
1: Die Brauereien in Deutschland produzieren immer mehr alkoholfreies Bier. Nach Angaben des Statistischen Bundesamts wurden letztes Jahr gut 600 Millionen Liter Bier ohne Alkohol produziert. Verglichen mit dem Vorjahr ist das ein Plus von 6,5%. Beim Bier mit Alkohol ist die Produktionsmenge dagegen um knapp 6% zurückgegangen. Insgesamt wird aber immer noch mehr als 9-mal so viel alkoholhaltiges Bier produziert wie alkoholfreies. Das waren die Nachrichten.
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6: Und da gibt es neben Sonnenschein auch immer mal wieder dichte Wolken. Gerade im Norden und Osten kann es auch mal kurz nieseln und der Wind spielt heute auch noch eine Rolle. 25 bis 32 Grad die Temperaturen. Breitscheid 26, Reiskirchen 29, in Rüdesheim 32 Grad. Morgen viele Wolken, nur gelegentlich Sonne, meist trocken, 20 bis 28 Grad. Und die Aussichten Donnerstag weiterhin im Nordosten. Wolken, nach Südwesten hin mehr Sonnenschein bei 25 bis 32 Grad. Freitag viel Sonne, 26 bis 33 Grad.
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6: Schauen wir auf die Straßen. 11:04 ist es. Vorsicht auf der A3 Frankfurt Richtung Köln. Zwischen Frankfurt Flughafen und Kelsterbach eine ungesicherte Unfallstelle und es liegen Betonteile auf der linken und der mittleren Fahrbahn. Vorsicht auf der A66 Frankfurt Richtung Fulda zwischen Schlüchtern Nord und Flieden, Reifenteile auf dem rechten Fahrstreifen. A45 Aschaffenburg Richtung Gießen zwischen Mainhausen und Kleinostheim, 1 Kilometer Stau wegen einer Tagesbaustelle auf dem linken Fahrstreifen. Und A661 Oberursel Richtung Egelsbach zwischen Bad Homburger Kreuz und Frankfurt-Eckenheim, streckenweise stockender Verkehr. Wegen einer Tagesbaustelle, der linke Fahrstreifen ist gesperrt, bitte den rechten Fahrstreifen in der Baustelle nutzen. Und das war's, allen unterwegs eine gute und sichere Fahrt.
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6: Also ich muss ja sagen, ich glaube, das wäre mein Traum. Ja, ich bin ein riesengroßer Palmen-Fan. Ich habe nur eine drin im Wohnzimmer stehen, die täglich ums Überleben kämpft. Nein, so ganz krass ist es jetzt nicht. Aber trotzdem, wenn ich einen Garten hätte mit 80 Palmen drin, ja, dann ist das doch wie Urlaub, oder? So einen Garten in Wächtersbach stellen wir Ihnen vor. Das machen wir gleich.
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0: Wir sind mitten in den Sommerferien bei uns in Hessen und für viele heißt es ja, es geht in den Urlaub mit dem Auto oder dem Flieger ans Meer oder in die Berge. Thorsten Reitz aus Wächtersbach, der hat's richtig gut, der braucht nur rauszugehen und schon steht er einfach mitten im Paradies in seinem Traumgarten, umgeben von 80 Palmen, also klein Hawaii im Main-Kinzig-Kreis. Mehr Urlaub geht ja eigentlich gar nicht. Und das haben wir uns natürlich angeschaut.
1: Große Palmenbäume mit langen Wedeln, Kakteen mit rosa Blüten, Zitronenbäume und dazwischen ein Surfbrett als Deko, eine Feuerstelle und eine Tiki-Hütte.
2: Man freut sich das ganze Jahr auf 3 Wochen Urlaub, fliegt dann irgendwo hin und dann kommt man wieder nach Hause und dann hat man wieder daran das Normale. Und da habe ich gesagt, boah, nee, das will ich nicht. Ich will es eigentlich 365 Tage schön haben. Einfach so einen Urlaub das ganze Jahr zu haben, einfach sich zu freuen über die verschiedenen Wachstumsphasen, auch wenn die Palmen wachsen, wenn dann die Kakteen wachsen, wenn die blühen. Und das ist jedes Jahr immer schön.
1: Vor gut 11 Jahren hat für Thorsten Reitz alles angefangen. Damals hält die erste Palme Einzug auf dem eintönigen grünen Rasen im Familiengarten. Dass dieses Experiment satte 150 Euro kostet, das verrät der Hobbygärtner seiner skeptischen Frau erst viel später. Bis heute schafft es der Palmengarten, immer wieder Conny Reitz zu überraschen. Denn nicht jede Neuanpflanzung wird ihr auch gemeldet.
3: Also wenn die heimlich eingebuddelt wird, ja, da brauche ich dann schon mal eine Woche wahrscheinlich, um das dann auch zu sehen, wo er mich dann auf einmal irgendwie dann doch woanders rumführt. Und die dann ganz neue, die ist dann auf einmal dabei, die ist dann da.
1: Die Idee für den eigenen Palmengarten ist Thorsten Reitz übrigens im Freizeitpark gekommen, wo die Pflanzen ja auch ganzjährig draußen wachsen. Mehr als 80 Palmen sind es inzwischen bei ihm in Wächtersbach. Am häufigsten ist die chinesische Hanfpalme, die gut mit dem deutschen Klima klarkommt. Aber auch Arten aus Chile oder Brasilien hat Reitz schon getestet. Jede mit eigenen Bedürfnissen, was zum Beispiel die Bewässerung oder die Mineralien im Boden betrifft. Und jede mit dem gleichen Feind, Wind und Wetter.
2: Wichtig ist halt auch, man muss seinen Garten kennen, was im Winter für Temperaturen sind. Darum habe ich auch viele Thermometer im Garten, die mir dann auch Messdaten liefern über Jahre hinweg. Und dann hat man so ein leichte Erfahrung, die man dann so von seinem Grundstück hat.
1: Ein bisschen verrückt ist das ganze Jahr schon, räumt Reitz ein. Aber eben auch jeden Tag ein bisschen Hawaii mitten in Hessen.
0: Ja, absolut. Besser geht doch nicht. In der Hessenschau im HR-Fernsehen stellen wir Ihnen in diesen Tagen Traumgärten.

0: vor, mit dabei eben auch der Garten von Thorsten Reitz in Wächtersbach im Main-Kinzig-Kreis.
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So entspannt klingt der Vormittag hier in HR4 mit den Bellamy Brothers. Schön, dass Sie da sind. Das ist jetzt Andrea Berg. Mit dieser Nacht ist jede Sünde wert, der Dance-Mix. Für Sie.

Was Wichtiges für die Autofahrer sofort hier in hr4. Vorsicht auf der A60 Rüsselsheim Richtung Mainz. Zwischen Rüsselsheimer Dreieck und Mainz-Spitz Dreieck kommt Ihnen ein Fahrzeug entgegen. Auf der A60 Rüsselsheim-Mainz zwischen Rüsselsheimer Dreieck und Mainz-Spitz Dreieck kommt Ihnen ein Fahrzeug entgegen. Bitte fahren Sie in beiden Richtungen äußerst vorsichtig und überholen Sie nicht.

0: Peter Maffay hier in HF4.
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0: Um kurz nach 11:30, Vorsicht immer noch auf der A60 Rüsselsheim-Mainz. Zwischen Rüsselsheimer Dreieck und Mainspitz-Dreieck kommt Ihnen ein Fahrzeug entgegen. In beiden Richtungen bitte äußerst vorsichtig fahren und nicht überholen. A3 Frankfurt Richtung Köln, zwischen Frankfurt Flughafen und Kelsterbach. 2 Kilometer stockender Verkehr nach einem Unfall. Der rechte Fahrstreifen ist gesperrt. A7 Fulda Richtung Würzburg, zwischen Fulda Dreieck und Bad Brückenau-Wildflecken. 5 Kilometer Stau und stockender Verkehr. A661 Oberursel Richtung Egelsbach, zwischen Bad Homburger Kreuz und Frankfurt Eckenheim. Streckenweise stockender Verkehr wegen einer Tagesbaustelle. Der linke Fahrstreifen ist gesperrt. Bitte den rechten Fahrstreifen in der Baustelle nutzen. Und das war's. Allen unterwegs eine gute und sichere Fahrt.
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0: Also ich habe früher als Kind immer Mühle mit meinem Opa gespielt, ja, und der hat mich dann ab und zu natürlich mal gewinnen lassen. Der konnte das richtig gut. Schach habe ich allerdings nie gelernt, aber wer das auch von klein auf lernt, der kann mit 12 Jahren schon ein ganz, ganz großer sein. Und so einen Schachmeister mit 12 aus Bickenbach kommt da, den stellen wir Ihnen gleich vor.

0: Und ich habe die Entwarnung für die A60 Rüsselsheim-Mainz. Die Gefahr durch ein entgegenkommendes Fahrzeug zwischen Rüsselsheimer Dreieck und Mainz-Spitz-Dreieck besteht nicht mehr. Ja, Schachmatt und Glückwunsch an Hajil aus Bickenbach. Er ist erst 12 Jahre alt, aber schon ganz großer. Er ist nämlich deutscher Schachmeister in seiner Altersklasse und auch international spielt er schon für Deutschland. Ja, da kann man nur sagen, Respekt, so jung und doch lässt er seine Gegner ganz schön alt aussehen. Unsere hr4-Reporterin Helene Wilke hat den jungen Schachmeister getroffen.
1: Wenn Hajil Schach spielt, ist das kein hektisches Hin- und Herschieben von Figuren, sondern jeder Zug hat einen Plan. Wer ihm zusieht, merkt schnell, für den 12-Jährigen aus Bickenbach ist Schach viel mehr als nur ein Spiel.
2: Ja, es macht Spaß zu spielen. Die Partien können sehr kurz sein auch manchmal und auch manchmal sehr lang, vielleicht 4, 5 Stunden auch.
1: Schon mit 5 Jahren hat ihm sein Vater die ersten Schachzüge gezeigt. Heute spielt Hajil in der ersten Mannschaft des Schachclubs in Bickenbach und das künftig sogar in der zweiten Bundesliga. Zu Hause ist inzwischen allerdings Schluss mit Familienduellen, erzählt Hajils Vater. Er sagt, sein Sohn ist einfach zu gut im Schach geworden.
3: No, not really, I can't play with him.
1: Trainiert wird fast jeden Tag. Am Computer analysiert Hajil Partien, tüftelt an neuen Ideen und beschäftigt sich oft mehr mit den richtigen Entscheidungen als mit dem Ergebnis. Seine Lieblingsschachfigur?
2: Also ich habe nicht wirklich eine Lieblingsschachfigur, aber ich würde der Turm sagen, weil es am Anfang nicht viel macht, aber es wird sehr wichtig später.
1: Auch im Schachclub Bickenbach ist die Freude riesig. Schließlich kommt ein deutscher Meister nicht alle Tage aus den eigenen Reihen. Hajil bringt hier auch so manchen erfahrenen Spieler ins Schwitzen, erzählt Michael Kirchmann. Er ist der erste Vorsitzende des Schachclubs in Bickenbach.
4: Also das Spannende an Hajil ist einfach, dass er sehr, sehr jung ist und dafür eine sehr, sehr starke Spielstärke hat und dass die Gegner halt sehr stark überrascht, wenn sie so jemand ganz Kleines einfach am Brett haben und denken, okay, wird ein kurzes Spiel und dann wird es ein kurzes Spiel und sie verlieren. Ja, das ist das, was es ausmacht und was dann immer Spaß macht, wenn man zusammen spielt.
1: Ausruhen will sich Hajil aber nicht. Im November tritt er bei der Europameisterschaft in Griechenland an und spielt gegen andere 12-Jährige aus Europa. Das langfristige Ziel? Großmeister werden.
0: Ja, dann drücken wir die Daumen, dass das klappt mit dem Ziel.
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Ja, der fröhliche Sound für ihren Dienstagvormittag geht so langsam auf die Mittagszeit zu. Vanity Fair waren das, ein Hit aus dem Jahr 1969.

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1: 12 Uhr. Spezialkräfte haben offenbar Auftragsmorde in Frankfurt verhindert. Regierung plant Milliardeneinsparungen bei Heizungsförderung. Rechtsextremistin Liebig wird nach Deutschland ausgeliefert. Das Wetter: Sonne, Wolken und windig bis 32 Grad. Mein Name ist Daniel Skondo. Polizei und Zollfahnder haben geplante Auftragsmorde in der Frankfurter Innenstadt verhindert. Das hat das Hessische Landeskriminalamt mitgeteilt. HR-Reporter Tobias Weiler-Mattes.
2: Laut LKA nahmen die Einsatzkräfte am vergangenen Freitag 5 Männer in Frankfurt fest vor der geplanten Tat. Demnach wurden 2 scharfe Schusswaffen sichergestellt sowie 50 Schuss Munition. Unter den Festgenommenen im Alter von 18 bis 19 Jahren sei auch der mutmaßliche Schütze der geplanten Auftragsmorde. Den Ermittlungen zufolge sollte mindestens eine Person erschossen und die Tat mit einer Videobrille aufgezeichnet werden. Die 5 Beschuldigten sitzen in Untersuchungshaft. Die Hintergründe sind noch unklar.
1: Die Förderung für Wärmepumpen und andere klimafreundliche Heizungen soll in den kommenden Jahren sinken. Das steht in einer Vorlage für den Haushaltsausschuss des Bundestags, über die mehrere Medien berichten. Demnach soll die maximale Förderung für viele Haushalte schrittweise sinken, von jetzt 21.000 auf rund 13.000 Euro. In den nächsten Jahren will der Bund dadurch rund 2,1 Milliarden Euro sparen. Tschechien wird die verurteilte Rechtsextremistin Liebig an Deutschland ausliefern. Das Oberlandesgericht in Prag hat eine Beschwerde der 55-Jährigen abgelehnt. ARD-Korrespondentin Marianne Allweis.
3: Für die Auslieferung Liebigs läuft nun eine Frist von 10 Tagen. Die flüchtige Rechtsextremistin wurde nach monatelanger Fahndung am 9. April im tschechischen Krasna festgenommen, kurz hinter der deutschen Grenze. Liebig wurde vor 3 Jahren wegen Volksverhetzung, übler Nachrede und Beleidigung zu 1,5 Jahren Gefängnis verurteilt, damals noch als Mann. Danach hatte Liebig das Geschlecht ändern und den Namen anpassen lassen. Zunächst soll sie ins Frauengefängnis in Chemnitz gebracht werden.
1: In Hessen werden immer häufiger Start-ups gegründet. Wie der Bundesverband in Berlin meldet, sind allein im ersten Halbjahr 270 neue Firmen entstanden. Gut 80 mehr als im zweiten Halbjahr letztes Jahr. Damit zählt Hessen neben Hamburg, Bremen und Schleswig-Holstein zu den Bundesländern, in denen die Zahl der Start-ups besonders stark stieg. Frankfurt liegt inzwischen auf Platz 5 nach München, Berlin, Düsseldorf und Aachen. Ein Treiber sei die KI, die es möglich mache, schneller, einfacher und mit weniger Kapital zu gründen. Das Bundesverfassungsgericht verhandelt seit heute über die Befugnisse der bayerischen Polizei. Die sind in einem Gesetz 2018 neu festgelegt worden. Kritiker sagen, die Regelung gehe deutlich zu weit. Antonetta Stefani.
4: Eigentlich darf die Polizei einschreiten, um Gefahren abzuwehren. In Bayern darf sie aber schon im Vorfeld tätig werden, wenn noch gar keine konkrete Gefahr erkennbar ist. Doch das sind nicht die einzigen Kritikpunkte. Bis zu 2 Monate dürfen Menschen in Bayern in Gewahrsam genommen werden, wenn zu erwarten ist, dass sie Straftaten oder bestimmte Ordnungswidrigkeiten begehen. Und auch Panzerfäuste und Handgranaten darf die bayerische Polizei einsetzen, laut Kritikern selbst dann, wenn dabei Unbeteiligte sterben könnten.
1: Das waren die Nachrichten.
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5: Neben Sonnenschein gibt es immer wieder dichte Wolken und gerade im Norden und Osten, da kann es auch mal kurz nieseln. Windig ist es heute auch, 25 bis 32 Grad die Temperaturen, Breitscheid 26, Reiskirchen 29, in Büdingen 30 Grad. Morgen viele Wolken, nur gelegentlich Sonne, aber meist trocken, 20 bis 28 Grad. Und die Aussichten Donnerstag, im Nordosten Wolken, nach Südwesten viel Sonne, 25 bis 32 Grad, Freitag überall freundlich und sonnig bei 26 bis 33 Grad.
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5: Vorsicht auf der A480, Gießen Richtung Reiskirchen. Zwischen Wettenberg und Gießener Nordkreuz liegt eine Metallstange auf der Fahrbahn. A3 Würzburg Richtung Frankfurt, zwischen Markt Heidenfeld und Rohrbrunn 2 Kilometer Stau. Im weiteren Verlauf zwischen Aschaffenburg Ost und Aschaffenburg 2 Kilometer stockender Verkehr wegen eines defekten LKW. Der rechte Fahrstreifen ist gesperrt. Die A3 Frankfurt Richtung Würzburg ist zwischen Rohrbrunn und Markt Heidenfeld wegen Löscharbeiten an einem brennenden PKW gesperrt, dadurch 5 Kilometer Stau. Die Umleitungsempfehlung ab Rohrbrunn über die U85. A7 Fulda Richtung Würzburg, zwischen Fulda Dreieck und Bad Brückenau Wildflecken 5 Kilometer Stau. A49 Gießen Richtung Kassel zwischen Fritzlar und Gudensberg. 1 Kilometer Stau wegen einer Tagesbaustelle auf dem rechten Fahrstreifen. Und A661 Oberursel Richtung Egelsbach zwischen Bad Homburger Kreuz und Frankfurt-Eckenheim. Streckenweise stockender Verkehr wegen einer Tagesbaustelle. Der linke Fahrstreifen ist gesperrt. Bitte den rechten Fahrstreifen in der Baustelle auch benutzen.
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5: Ja, es geht ja um Vornamen bei uns in dieser Woche. Klar, jeder hat einen, manche haben auch zwei oder drei oder noch mehr. Und viele von ihnen haben ganz wunderbare Geschichten zu ihrem Vornamen. Auch unsere Hörerin Gabriele Watzlawick aus Philippsthal hat uns geschrieben, vor 74 Jahren, da kam mein Vater aufs Standesamt und hatten, um mich auf den Namen Brigitte anzumelden. Und da hat der Standesbeamte gesagt, es wären schon mehrere Brigittes und Birgits eingetragen. Ja, und so entschied mein Vater, dass ich Gabriele heißen sollte. Und ich war dann in diesem Jahrgang wirklich die Einzige und freue mich heute noch. Meist werde ich mit Gabi angesprochen und so war dann bei einer Bitte oft die Antwort aus einem Schlager: Für Gabi tue ich alles. Ja, sehr schöne Geschichte. Vielen Dank an Gabriele Watzlawick. Und noch mehr Hörergeschichten zu Vornamen, die habe ich gleich für Sie.

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3: Ja, und unsere Vornamen haben ja auch oft eine Geschichte. Wir wollen von Ihnen wissen, welche. Was haben sich Ihre Eltern dabei gedacht, als sie einen Namen für Sie gesucht haben? Und da hat sich HR4-Hörer Roland Schischka aus Frankfurt bei uns gemeldet.
4: Also ich bin in Vogelsberg geboren. Da gab es den Namen überhaupt nicht. Das war einmalig. Und meine Eltern haben den mal gehört, dass ein Denkmal auch in Bremen steht. Und so bin ich aufgewachsen, ziemlich mit dem Namen allein im Vogelsberg.
3: Ja, spannend. Da haben sich die Eltern von Roland ja bestimmt von der Roland-Statue inspirieren lassen. Bremens bekanntes Wahrzeichen steht auf dem Marktplatz vorm Rathaus. Ja, und manchmal sind sich die Eltern bei der Namenswahl auch nicht so einig. So war es bei Ute Schulz-Reitsch.
5: Eigentlich sollte ich laut meiner Mutter Pia heißen. Und das heißt die Fromme. Ich heiße aber nun Ute, weil mein Vater nicht wollte, dass ich Pia heiße. Und was passiert? Jeder Zweite sagt, aha, Ute, die Gute. Also so bin ich. Ich bin Christin, ich bin Sekretärin gewesen, ich war zweite Hand auf einem Bauernhof. Also Ute, die Gute klebt an mir mein ganzes Leben lang.
3: Die gute Ute, aber ist doch auch sehr schön. Und haben Sie vielleicht auch eine schöne Geschichte zu Ihrem Vornamen? Dann hätten wir die sehr gerne. Sie können uns schreiben an hr4studio@hr.de oder einfach anrufen 0800 44 22 802.
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Dalia Lavi hier bei uns in HR4. Einen schönen Dienstagmittag wünsche ich Ihnen allen. Gleich schauen wir wieder in Ihre Region. Und jetzt ein super schöner Hit von Hot Chocolate. So You Win Again bei uns am Dienstag.

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4: Und hier ist jetzt die Hessenschau um kurz nach 12:30.
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5: Als ein 29-Jähriger vor ein paar Tagen am Frankfurter Flughafen aus dem Flieger steigt, klicken die Handschellen. Das hat die Bundespolizei heute mitgeteilt. Der Mann kommt gerade aus Dubai. Er soll zu einer kriminellen Organisation gehören, die Millionen ergaunert haben soll. Die Betrüger haben wohl so getan, als ob sie das Geld ihrer Opfer für sie investieren würden. Doch in Wirklichkeit haben sie das Geld einfach selbst behalten. Allein in Deutschland eine mindestens 2-stellige Millionensumme. Der in Frankfurt festgenommene mutmaßliche Betrüger kommt aus Albanien und wurde von den Behörden dort gesucht. In Albanien drohen ihm bis zu 15 Jahre Haft. Tobias Weiler-Mattes aus Frankfurt.
6: 14 auf einen Streich. So viele Menschen hat Raunheims SPD-Bürgermeister Rendl angezeigt. Bürger und Kommunalpolitiker, die meisten aus dem Ausschuss, der die Affäre um eine Millionenprovision für den Bauamtsleiter der Stadt aufklären sollte. Sie sollen seiner Meinung nach Dienstgeheimnisse ausgeplaudert oder ausgespäht haben. Die Staatsanwaltschaft Darmstadt hat mir gesagt, dass sie die Ermittlungen gegen die Angezeigten jetzt aber eingestellt hat. Es fehlte ein Anfangsverdacht. Rendl hatte die Massenanzeige noch kurz vor seiner Abwahl durch die Stadtverordneten erstattet. Genutzt hat sie ihm nichts. Ende September entscheiden die Raunheimer Bürger über Rendls Verbleib im Amt. Volker Siefert, Raunheim.
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4: Ja, das ist heute ein sommerlich warmer, teils sogar heißer Tag. Die Sonne tut sich allerdings hier und da auch ein bisschen schwer. Einzelheiten hat Martin Gutt.
7: So wie es derzeit hier zwischen dem Rheingau und dem Spessart am Himmel ausschaut, sieht es auch den Rest des Tages über aus. Zeitweise wolkig, mittendrin aber auch mit Sonnenschein, meist trocken, dazu windig und mit 25 bis 31 Grad nachher sehr, sehr warm. Morgen am Mittwoch bekommt die Sommerwärme einen Tag lang mal einen kleinen Dämpfer, denn die Wolken hängen recht kompakt über uns. Ab Donnerstag aber wird's wieder sonniger und den Rest der Woche über dann auch zunehmend heißer.
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4: A3 Frankfurt Richtung Köln zwischen Frankfurt Flughafen und Kelsterbach. Stockender Verkehr wegen Bergungsarbeiten. Es ist nur der linke Fahrstreifen frei. A3 Frankfurt Richtung Würzburg zwischen Weibersbrunn und Marktheidenfeld. 7 Kilometer Stau wegen Bergungsarbeiten. Die beiden rechten Fahrstreifen sind gesperrt. A7 Fulda Richtung Würzburg zwischen Fulda Dreieck und Bad Brückenau Wildflecken. 6 Kilometer Stau. A661 Oberursel Richtung Egelsbach zwischen Bad Homburger Kreuz und Frankfurt Eckenheim. Streckenweise Stau und stockender Verkehr wegen einer Tagesbaustelle. Der linke Fahrstreifen ist gesperrt. Bitte den rechten Fahrstreifen in der Baustelle benutzen.
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4: Ja, auf alle Fälle brauchte es eine lange Mähne, auch bei den Männern, eine Schlaghose und am besten noch eine eng anliegende Lederjacke. Ja, die Mode der 70er.

0: 80er, die hatte schon was, ja, aber kommt ja alles auch irgendwie wieder. Und in den 70ern, da durfte die Musik von ihnen nicht fehlen. Smokey Mexican Girl, jetzt hier bei uns.
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0: Wenn wir Hustensaft brauchen, Kopfschmerztabletten oder Antibiotika, gehen wir natürlich in die Apotheke. In kleineren Orten gibt es aber manchmal einfach keine. Und da könnte das eine Lösung sein. Apotheken-Terminals. An denen kann ich dann meine Medikamente einfach bestellen. Das wird gerade in Fränkisch-Krumbach im Odenwald getestet. Da steht so ein Computer in der Sparkassenfiliale. HR4-Reporterin Stefanie Hofmann. Stefanie, wie genau funktioniert denn das?
1: Du gehst einfach hin in die Filiale und da steht dann so ein Terminal, der Computer. Und da kannst du dann einfach dein Krankenkassenkärtchen oder Rezept einlesen lassen oder eben die rezeptfreien Medikamente bestellen. Und ganz praktisch, falls es noch Fragen gibt, zum Beispiel zur Dosierung oder zu Nebenwirkungen, gibt es dann eine Beratungstaste, so ein kleines Knöpfchen. Und darüber können die Kundinnen und Kunden dann direkt einer Apotheke sprechen.
0: Und wenn die Bestellung abgeschickt ist, wie kommen denn die Medikamente nach Hause?
1: Dann übernimmt der Botendienst der Apotheke. Die Medikamente werden dann kostenlos bis an die Haustür geliefert. Je nachdem, wann bestellt wird, sogar noch am selben Tag oder spätestens am nächsten Werktag. Also sogar schneller, als wenn ich bei einer Online-Apotheke bestelle. Und bezahlt wird dann erst bei der Übergabe entweder bar oder mit Karte. Und wer die Medikamente lieber selbst abholen möchte, der kann das natürlich weiterhin in der Filiale tun.
0: Das klingt nach einem Modell mit Zukunft. Soll es auch an anderen Orten kommen?
1: Ja, es ist tatsächlich super, wenn es im Ort eben keine Apotheke gibt oder man vielleicht auch nicht bei Online-Apotheken im Internet bestellen will oder kann. Und das Terminal in Fränkisch-Krumbach gehört auch zu einer Apotheke in Erbach, ist also sozusagen eine Außenstelle und unterstützt natürlich auch die lokalen Apotheken dadurch. Man muss jetzt schauen, ob die Leute das Angebot auch wirklich annehmen, ob es denen gefällt, ob sie es nutzen. Und falls ja, will der Betreiber auch noch mehr im Odenwald installieren. Genug Orte gibt es ja, an denen es leider keine Apotheken mehr gibt.
0: Am Terminal seine Medikamente bestellen, wenn die Apotheke im Ort fehlt, wird in Fränkisch-Krumbach im Odenwald gerade getestet. Dankeschön an unsere HR4-Reporterin Stefanie Hofmann.
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1: 13 Uhr. Polizei verhindert offenbar Auftragsmord in der Frankfurter Innenstadt. Regierung plant Milliardeneinsparungen bei Heizungsförderung. Lebenserwartung in Deutschland ist weiter gestiegen. Das Wetter: Sonne, Wolken und windig bis 32 Grad. Mein Name ist Daniel Skondo. Polizei und Zollfahnder haben geplante Auftragsmorde in der Frankfurter Innenstadt verhindert. Das hat das Hessische Landeskriminalamt mitgeteilt. Tobias Weiler-Mattes.
2: Laut LKA nahmen die Einsatzkräfte am vergangenen Freitag 5 Männer in Frankfurt fest vor der geplanten Tat. Demnach wurden 2 scharfe Schusswaffen sichergestellt sowie 50 Schuss Munition. Unter den Festgenommenen im Alter von 18 bis 19 Jahren sei auch der mutmaßliche Schütze der geplanten Auftragsmorde. Den Ermittlungen zufolge sollte mindestens eine Person erschossen und die Tat mit einer Videobrille aufgezeichnet werden. Die 5 Beschuldigten sitzen in Untersuchungshaft. Die Hintergründe sind noch unklar.
1: Die Förderung für Wärmepumpen und andere klimafreundliche Heizungen soll in den kommenden Jahren sinken. Das steht in einer Vorlage für den Haushaltsausschuss des Bundestags, die dem ARD-Hauptstadtstudio vorliegt. Demnach soll die maximale Förderung für viele Haushalte schrittweise sinken. Von jetzt 21.000 auf rund 13.000 Euro. In den nächsten Jahren will der Bund dadurch rund 2,1 Milliarden Euro sparen. Die geplanten Änderungen beim Elterngeld stoßen bei der Opposition, Familienverbänden und Gewerkschaften auf Kritik. Von der linken Politikerin Eising hieß es, das sei die Bankrotterklärung einer Regierung, die Kinder offensichtlich nur noch als Luxusgut begreife. Der Hintergrund: Familienministerin Prien will, dass das Elterngeld nur noch 12 statt 14 Monate gezahlt wird. Aus Berlin, Sarah Beham.
3: Die vollen 12 Monate Elterngeld gibt es demnach nur, wenn beide Elternteile mitmachen. Also wenn auch der Vater mindestens 3 Monate zu Hause bleibt. Wer alleinerziehend ist, bekommt die 12 Monate weiterhin allein. 2 Monate weniger Geld einerseits, andererseits soll das Elterngeld insgesamt leicht steigen. Der Mindestbetrag erhöht sich demnach von 300 auf 330 Euro, der Höchstbetrag von 1.800 Euro auf 1.900 Euro.
1: Das Europäische Parlament hat dafür gestimmt, ein Prüfverfahren gegen die Europapartei der AfD einzuleiten. Dabei geht es um mögliche Verstöße gegen die Grundwerte der EU. Sollten sich die Vorwürfe bestätigen, könnten der Partei Fördermittel für politische Aktivitäten, Wahlkampagnen und Parteikongresse entzogen werden. Die zuständige Aufsichtsbehörde hatte dem Parlament kürzlich ein Gutachten vorgelegt, wonach die Partei unter anderem den Schutz von Minderheiten nicht einhält. Die Lebenserwartung von Männern und Frauen in Deutschland ist im letzten Jahr auf einen neuen Höchstwert gestiegen. Das Statistische Bundesamt teilte mit, dass Frauen im Schnitt 83,6 Jahre alt wurden, knapp 2 Monate älter als im Jahr davor. Männer erreichten im Durchschnitt 79,1 Jahre, ein Plus von rund 3 Monaten. Auch heute Ältere haben eine längere Lebenserwartung. 65-jährige Frauen haben noch 21,2 Lebensjahre vor sich, Männer 18,2 Jahre. Das waren die Nachrichten.
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5: Heute bleibt es meistens trocken. Neben Sonnenschein gibt es immer wieder dichte Wolken. Gerade im Norden und Osten von Hessen kommen wir auf 4 Sonnenstunden. Und es könnte am Nachmittag auch kurz nieseln. Richtung Rhein und Neckar sieht es freundlicher aus mit bis zu 8 Sonnenstunden. Steife Böen kann es dazu geben, über 70 km/h, vor allem in den höheren Lagen. Maximal 25 Grad haben wir in Willingen, 32 Grad an Rhein und Main. In Bebra im Landkreis Hersfeld-Rotenburg 27 Grad, in Büdingen im Wetteraukreis 30 Grad. Morgen viele Wolken, wenig Sonne und trocken, paar Spritzer Regen sind in Nord- und Osthessen drin. Kühler wird es auch ein bisschen bei 20 bis 28 Grad. Am Donnerstag weiter im Nordosten Wolken, nach Südwesten viel Sonnenschein. Am Freitag sonniges, trockenes und sehr warmes Hochsommerwetter, 26 bis 33 Grad.
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5: 5 Meldungen haben wir da momentan vorliegen. Wir starten auf der A3 Würzburg Richtung Frankfurt zwischen Hanau und Offenbacher Kreuz. 6 Kilometer Stau nach einem Unfall. Da ist nur der linke Fahrstreifen frei. A3 Frankfurt Richtung Köln zwischen Frankfurter Kreuz und Kelsterbach. 2 Kilometer Stau wegen Bergungsarbeiten. Es ist nur der linke

0: linke Fahrstreifen frei. A3 Frankfurt Richtung Würzburg zwischen Weibersbrunn und Marktheidenfeld 8 Kilometer Stau und stockender Verkehr wegen Bergungsarbeiten. Die beiden rechten Fahrstreifen sind gesperrt. A7 Fulda Richtung Würzburg zwischen Fulda Dreieck und Bad Brückenau-Wildflecken 7 Kilometer Stau. Und noch die A45 Aschaffenburg Richtung Gießen zwischen Mainhausen und Kleinostheim 1 Kilometer Stau wegen Markierungsarbeiten auf dem linken Fahrstreifen.
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0: Hallo zusammen, einen schönen Tag wünsche ich Ihnen. Tanja Hofmann aus Rottgau ist noch immer ganz beseelt vom Helene Fischer Konzert neulich in Frankfurt. Und sie wünscht sich ihr Lieblingslied. Und morgen früh küsse ich dich wach. Dazu viele Grüße an alle Helene-Fans.
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Hallo, hier ist das Ursula Hamel aus Willingen-Böhmischhausen. Ich wünsche mir von Uli Martin, ich träume mit offenen Augen von dir.

Auch für morgen hätten wir gerne Musik, die glücklich macht. Also, Ihre Wünsche sind jetzt gefragt. Sie können anrufen, die 0800 4x7 224. 0800 4x7 224. Der Anruf ist für Sie kostenlos. Ihre Wünsche für morgen gerne auch per E-Mail, das geht auch. Oder Sie schicken es mit der Post. HR4 wünscht dir was in 34 114 Kassel. Oder Sie nutzen unser Wunschformular hr4.de im Internet. Das finden Sie da ganz schnell. Da müssen Sie nur hr4.de anklicken und dann sind Sie schon drauf. Und da können Sie Ihren Musikwunsch reinschreiben und alles, was Sie sonst so gerne möchten. Die Postadresse vielleicht nochmal zur Wiederholung. hr4 wünscht dir was, 34 114 Kassel. Und jetzt geht's weiter mit den Wünschen für heute. In Vorfreude auf den Campingausflug mit seinen Freunden wünscht sich Harald Freund aus Borken von Pur das Lied Freunde. Er wünscht allen Campern eine tolle Saison.

Hier ist Hanna aus Fehrbaum. Ich wünsche mir sehr das wunderschöne Lied von Hanse Hinterseer, Wenn ich träum. Und ich danke dem Hanse Hinterseer auf diesem Weg für all seine schönen Lieder.

Für seine Frau Andrea zur heutigen Silberhochzeit wünscht sich Konrad Hamm aus Ebersburg, so eine Liebe gibt's nur einmal, von Wenke Mürre. Konrad dankt Andrea für die vergangenen Jahre 25 plus und wünscht sich noch recht viel Zeit mit ihr.

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Liebe KR4-Team, hier ist Inge Geisler aus Michelstadt. Ich wünsche mir das neue Lied von den Rodensteinern. Ciao, ciao, amore. Grüßen möchte ich die Renate, Max und Hertha.

Du bist für mich die große Liebe von Pierre Brice. Das ist der frühere Winnetou-Darsteller. Ja, den haben wir schon als Kind natürlich immer total ins Herz geschlossen. Und er hat auch viele Lieder gemacht. Und mit diesem Lied, Du bist für mich die große Liebe, gratuliert Winfried Columbus aus Kleinostheim seiner Frau Renate zum 9. Hochzeitstag. Die beiden sind zurzeit mit dem Wohnmobil unterwegs und hören jeden Tag Wünsch dir was. Schöne Grüße, gute Reise, sage ich schon mal. Und er schreibt noch Grüße an euer Team, ihr macht einen super Job. Dankeschön dafür. Und hier ist der Pierre Brice.

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Ja, das war schon immer so. 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
2: Schauen wir mal auf die Straßen. Da haben wir die A7 Kassel Richtung Fulda zwischen Hartenbacher Dreieck und Niederaula. Da liegt ein Hammer auf dem linken Fahrstreifen. Vorsicht auf der A7 Kassel Richtung Fulda zwischen Niederaula und Hünfeld-Schlitz liegen Reifenteile auf der Fahrbahn. Vorsicht auf der A49 Gießen Richtung Kassel zwischen Neustadt und Schwalmstadt liegen ebenfalls Reifenteile auf dem rechten und mittleren Fahrstreifen. A3 Würzburg Richtung Frankfurt zwischen Hanau und Offenbacher Kreuz, 9 Kilometer Stau nach einem Unfall. Es ist nur der linke Fahrstreifen frei. A3 Frankfurt Richtung Köln zwischen Frankfurt Flughafen und Kelsterbach, 1 Kilometer Stau wegen Reinigungsarbeiten. Es ist nur der linke Fahrstreifen frei. A3 Frankfurt Richtung Würzburg zwischen Ruhrbrunn und Marktheidenfeld, 4 Kilometer Stau wegen Bergungsarbeiten. Die beiden rechten Fahrstreifen sind gesperrt. A7 Fulda Richtung Würzburg zwischen Fulda, Dreieck und Bad Brückenau, Wildflecken, 6 Kilometer Stau. Und noch die A45 Aschaffenburg Richtung Gießen zwischen Seligenstädter Dreieck und Kleinostheim, 2 Kilometer Stau wegen Markierungsarbeiten auf dem linken Fahrstreifen.
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2: Hallo zusammen, und ich habe hier eine Postkarte liegen, die kommt von Michael, der hat uns die Karte geschrieben. Würdet ihr bitte für mich Jay Kahn mit Tarek spielen? Aber gerne, Michael.
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Ich wünsche mir das Lied »Der erste Lack ist ab«, gesungen von Grete Walser. Damit grüße ich alle, die mich kennen und mögen. Rosa Eckert aus Bruchköbel.

0: was in der Länge, nicht?
1: Grete Weiser, der erste Lack ist ab. HR4 wünscht dir was an diesem Dienstag, dem 7. Juli. Und wir schauen mal kurz auf die Straßen. Da haben wir die B42 Wiesbaden Richtung Rüdesheim. Zwischen Hattenheim und dem Abzweig nach Östrich eine ungesicherte Unfallstelle auf dem rechten Fahrstreifen auf der B42 Wiesbaden Richtung Rüdesheim. Und ein Unfall ist passiert auf der A3 Würzburg Richtung Frankfurt zwischen Hanau und Offenbacher Kreuz. Deswegen staut es sich da momentan auf 8 Kilometern. Die Erika wünscht sich das Lied von Jennifer Rush, The Power of Love, und grüßt damit ihren lieben Hermann in Limburg an der Lahn. Gezeichnet ganz herzlich in Liebe, deine Erika.

Hier ist die Gerda Brenner aus Weinheim. Ich wünsche mir für meine Bekannte, die jetzt Geburtstag hat, das Lied von Gilbert Bicot, Nathalie. Viele Grüße ans HR-Team. Dankeschön.

Gilbert Bécaud, Nathalie, und wir machen gleich weiter hier mit Andreas Meyer. Der wünscht sich Rien ne va plus von Pia Sophie. Das ist ihr aktueller Song.

Hier spricht Heinrich Schad aus Marburg-Möscht. Ich möchte gern das Lied von Judith Mehl mit den Augen gefunden, mit den Händen berührt. Grüße damit meine Ehefrau, die Heidrun, meine Tochter Corinna, mein Sohn Michael mit Anhang, meine vier lebende Geschwister und vor allen Dingen mein Lieblingssender, den HR4. Macht weiter so, ihr seid klasse.

Judith und Mel mit den Augen gefunden. Waltraud Magnani aus Vust-Villers wünscht allen eine gute Woche mit dem Lied Abschied, bringt auch ein paar Tränen von den Stimmen der Berge.

Mein Name ist Horst Reinhardt. Ich wohne in Osterode am Harz. Ich wünsche mir das Lied Vergiss mich nie, gesungen von Andrea Jürgens.

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3: 14 Uhr. Förderung von Wärmepumpen soll gesenkt werden. Jeder vierte Drogentote ist unter 30 Jahren. Tschechien wird Rechtsextremistin Liebig ausliefern. Das Wetter, mal Sonne, mal Wolken und windig, 25 bis 32 Grad. Mein Name ist Stefanie Nopper. Die Bundesregierung will die Förderung für den Heizungstausch deutlich senken und dadurch rund 2 Milliarden Euro einsparen. Das steht in einer Vorlage für den Haushaltsausschuss des Bundestags, die dem ARD-Hauptstadtstudio vorliegt. Außerdem soll das Heizungsgesetz geändert werden. Aus Berlin, Anne-Kathrin Mellmann.
4: Ein Änderungsantrag von CDU, CSU und SPD-Fraktion will, dass Öl- und Gasheizungen zwar weiterhin eingebaut und betrieben werden können, aber nach 2045 vollständig klimaneutral. Ein eigenes Gesetz soll das regeln. Es soll festschreiben, dass Gebäudeheizungen ab 2045 zu 100% mit Bioöl oder Biogas betrieben werden müssen. Das ist das Jahr, bis zu dem Deutschland laut gesetzlicher Regelung klimaneutral werden will.
3: In Deutschland sind 2025 insgesamt 2150 Menschen an den Folgen ihres Drogenkonsums gestorben, etwas mehr als im Jahr davor. Das zeigen Daten, die das Bundeskriminalamt und der Bundesdrogenbeauftragte vorgestellt haben. Besonders betroffen waren demnach junge Menschen. Jeder vierte Drogentote war jünger als 30 Jahre. Der Drogenbeauftragte Streeck warnt vor gefährlichem Mischkonsum verschiedener Substanzen. Er fordert mehr Prävention, frühe Hilfe und bessere Therapieangebote für Jugendliche. Polizei und Zoll haben Auftragsmorde in der Frankfurter Innenstadt verhindert. Laut Landeskriminalamt wurden am vergangenen Freitag 5 Verdächtige festgenommen, kurz vor der geplanten Tat. Einer von ihnen habe den Auftrag gehabt, mindestens eine Person zu erschießen. Die Tat sollte demnach auch mit einer Videobrille aufgezeichnet werden. Bei Durchsuchungen haben die Ermittler außerdem Schusswaffen, Munition und Drogen beschlagnahmt. Zu den Hintergründen ist noch nichts bekannt. Tschechien wird die verurteilte Rechtsextremistin Mala Svenja Liebig an Deutschland ausliefern. Das Oberlandesgericht in Prag hat eine Beschwerde der 55-Jährigen abgelehnt. ARD-Korrespondentin Marianne Allweis.
5: Für die Auslieferung Liebigs läuft nun eine Frist von 10 Tagen. Die flüchtige Rechtsextremistin wurde nach monatelanger Fahndung am 9. April im tschechischen Krasna festgenommen, kurz hinter der deutschen Grenze. Liebig wurde vor 3 Jahren wegen Volksverhetzung, übler Nachrede und Beleidigung zu 1,5 Jahren Gefängnis verurteilt, damals noch als Mann. Danach hatte Liebig das Geschlecht ändern und den Namen anpassen lassen. Zunächst soll sie ins Frauengefängnis in Chemnitz gebracht werden.
3: Die Nassauische Heimstätte hat im letzten Jahr fast 800 neue Wohnungen gebaut, so viele wie seit 50 Jahren nicht. Das geht aus der Bilanz hervor, die der größte hessische Wohnungsanbieter heute in Wiesbaden vorgestellt hat. HR-Reporter Tobias Häuser.
6: Die Nassauische Heimstätte besitzt über 60.000 Wohnungen an 112 Standorten. Für den Aufsichtsratsvorsitzenden und Hessens Wirtschaftsminister Kaveh Mansouri ist diese Zahl entscheidend. Die durchschnittliche Kaltmiete beträgt nur 7,13 Euro pro Quadratmeter. Das sei sozialer Wohnungsbau im besten Sinne und Kern des Unternehmensauftrags, sagte Mansouri. Außerdem profitiere das lokale Handwerk. Über 85% der beauftragten Unternehmen für den Wohnungsneubau kämen aus Hessen.
3: Das waren die Nachrichten.
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7: Heute bleibt es trocken. Neben Sonnenschein gibt es auch immer wieder dichte Wolken, gerade im Norden und Osten von Hessen. Da kommen wir auch auf 4 Sonnenstunden. Da könnte es am Nachmittag aber auch mal kurz nieseln. Richtung Rhein und Neckar sieht es freundlicher aus. Da haben wir bis zu 8 Sonnenstunden. Und steife Böen gibt es noch dazu bei uns in Hessen. Die können bis über 70 km/h gehen. Maximal 25 Grad haben wir in Willingen und 32 Grad an Rhein und Main. In Landkreis Gießen in Reiskirchen 29 Grad, in Rüdesheim im Rheingau-Taunus-Kreis 32 Grad. Morgen wieder viele Wolken, wenig Sonne und trocken. So ein paar Spritzer Regen sind in Nord- und Osthessen mit drin. Kühler wird es auch ein bisschen bei 20 bis 28 Grad. Am Donnerstag, da gehen die Temperaturen wieder hoch, weiter im Nordosten aber Wolken, nach Südwesten viel Sonnenschein. Am Freitag sonniges, trockenes und sehr warmes Hochsommerwetter. Und da geht's wirklich wieder hoch, 26 bis 33 Grad.
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7: Die A3. Frankfurt Richtung Köln. Zwischen Frankfurt Flughafen und Kelsterbach 2 Kilometer Stau wegen Reinigungsarbeiten. Dort ist nur der linke Fahrstreifen frei. A3 Frankfurt Richtung Würzburg. Zwischen Obertshausen und Hanau 3 Kilometer stockender Verkehr. Im weiteren Verlauf zwischen Rohrbrunn und Marktheidenfeld 4 Kilometer Stau wegen Bergungsarbeiten. Die beiden rechten Fahrstreifen sind gesperrt. A7 Fulda Richtung Würzburg. Zwischen Fulda Dreieck und Bad Brückenau-Wildflecken 6 Kilometer Stau. A45 Aschaffenburg Richtung Gießen zwischen Seligenstädter Dreieck und Kleinostheim 2 Kilometer.

0: Kilometer Stau wegen Markierungsarbeiten auf dem linken Fahrstreifen.
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0: Hallo zusammen, ich wünsche allen einen schönen Tag. Sie sind bestimmt genau wie ich, vielleicht ja auch nicht, bei jedem ESC mit dabei und drücken fest die Daumen. Aber die meisten sind es, glaube ich, schon. Und 1980, da hat das Daumendrücken wirklich ganz doll geholfen. Da war Katja Epstein für uns am Start mit Theater beim ESC. Und die hat wirklich einen tollen Platz rausgeholt. Den 2. Platz in Den Haag. Und den genießen wir jetzt aber sowas von.
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0: Dieses Gefühl, Anna-Karina Wojcik, hier bei uns in HR4 am Nachmittag.
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0: Wahre Hundeliebe. Und dann gleich im Doppelpack. Darum geht's jetzt hier bei uns in HR4. Wir lernen nämlich zwei alte Freunde kennen, die gemeinsam ein neues Zuhause suchen. Gemeinsam. Klar, okay, das ist eine Herausforderung. Aber vielleicht ja gerade deshalb auch eine ganz besonders schöne Geschichte. Ecki Drewes stellt uns Pino und Mowgli vor, zwei Hunde aus dem Tierheim Korbach.
2: An jeder Leine hängen rund 40 ungestüme Kilo, die Jens Wilke vom Tierheim Korbach bändigen muss. Pino und Mowgli, zwei Hunde mit Kraft, ziehen beim Spaziergang gern mal nach vorn und brauchen noch etwas Feinschliff in der Erziehung. Der 9-jährige Pino mit schwarzem Fell und grauer Nase und sein Kumpel Mowgli, ein 7-jähriger Golden Retriever, suchen Zweibeiner mit Geduld.
3: Natürlich ist da was rauszuholen. Das ist auch bei älteren Hunden kein Problem, wenn man mal in eine Hundeschule zum Beispiel geht mit den beiden. Aber man muss es halt wollen. Und man muss es auch machen.
2: Die beiden suchen nicht deshalb ein neues Zuhause, weil mit ihnen etwas nicht stimmt. Ihr Herrchen musste aus gesundheitlichen Gründen umziehen und durfte sie nicht mitnehmen. Kein schöner Abschied.
3: Die sind abgegeben worden, weil das Herrchen umziehen musste und konnte halt die Tiere nicht mitnehmen. Denen ging es auch ziemlich schlecht. Das hat man gemerkt, er hat geheult wie ein Schlosshund.
2: Seit 6 Wochen leben Pino und Mowgli schon im Tierheim Korbach. Seitdem sorgen sie dort für Bewegung. Und ausgerechnet das, was manche als zu stürmisch empfinden, macht die beiden für Jens so liebenswert.
3: Eigentlich das Wollerige, wenn man es abkann. Ne? Und sie sind total gerne am Kuscheln. Man merkt, wie sehr die beiden zusammengehören. Das macht sie also auch sehr liebenswert.
2: Gesucht werden Menschen mit Zeit, Platz und Lust auf ausgedehnte Spaziergänge. Ideal wäre ein Haus mit Garten. Kinder sollten auch kein Problem sein.
3: Es wäre schön, wenn sie halt ein großes Areal hätten, wo sie laufen können. Ne? Nicht unbedingt ein Bauernhof, aber ein Haus mit großem Garten. Und am besten ja eine Familie, die viel Zeit mit ihnen verbringen kann.
2: Und noch einen Herzenswunsch hat Jens.
3: Das Schönere für beide wäre natürlich, wenn sie zusammen weg können, weil die sind schon sehr aneinander gewöhnt.
2: Zwei Hunde, ein Team. Noch hängen an jeder Leine 40 ungestüme Kilo. Wer Pino und Mowgli eine Chance gibt, bekommt dafür mit Sicherheit eins zurück. Unbändige Liebe im Doppelpack.
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Tja, die Musik der 80er, Neonfarben, Schulterpolster und Dauerwellen. Da gab es viele Partys in den 80ern und ich glaube, es gab da auch wirklich keine Party, wo der Hit gelaufen ist und den konnte man einfach nicht draußen lassen. It's a real good feeling, Peter Kent. Den musste man einfach auflegen. Totaler Ohrwurm, gute Laune Song. Und das Lied, das hat nicht nur uns allen gute Laune gemacht, bestimmt auch ihm selbst. Es war nämlich auch der größte Karriereerfolg von Peter Kent. Seine einzige Nummer 1 in den Hitparaden.

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1: Es ist jetzt 14:30. Wir schalten in unsere Regionalstudios nach Kassel, Fulda, Gießen, Frankfurt und Darmstadt.
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3: Vorigen Herbst hat die Stadt Obertshausen im Kreis Offenbach 4 Trinkbrunnen aufgestellt. Im Waldpark, am Fastnachtsbrunnen, am Busbahnhof und im Beethovenpark. Aber die Brunnen tun noch nicht, was sie sollen. Auch in den Hitzetagen gab es dort keinen Tropfen. Als im Mai die Inbetriebnahme anstand, hat das Gesundheitsamt eingegriffen und die kostenlose Erfrischung untersagt. An den 4 Trinkbrunnen waren Keime gefunden worden, also wurde das Wasser gar nicht erst angestellt. Nun müssen die Anlagen gereinigt, desinfiziert und neu geprüft werden. Mit anderen Worten, wenn's das nächste Mal brutal heiß wird, und das dürfte nicht lange dauern, sind die Wasserspender wohl immer noch aus. Wolfgang Hettfleisch, Obertshausen.
4: Technik, Dynamik und am schnellsten übers Wasser gleiten, darum geht es ab heute bei der Segel-EM in Eckernförde an der Ostsee. Und mit dabei ist auch Katharina Schwachhofer aus Frankfurt. Die 22-jährige Jurastudentin will als Steuerfrau zusammen mit ihrer Segelpartnerin Elena Stolze abliefern. Das gelang 2025 bereits bestens. Schwachhofer und Stolze wurden erst Junioren-Weltmeisterinnen, ehe sie wenige Monate später auch zum Jugend-Europameisterinnen-Titel segelten. Bei der diesjährigen EM treten insgesamt 183 internationale Teams an. Die Finalrennen finden am 12. Juli statt. Robin Niehaus aus Frankfurt.
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1: Ja, das Ganze war wolkig und dabei ziemlich warm. In Südhessen auch schon richtig heiß. Martin Gurt hat die genauen Aussichten.
5: So wie es jetzt aussieht, so endet auch dieser Sommertag hier entlang von Rhein und Main. Es gibt eine Mixtur aus Sonnenschein und mehr oder weniger dicken Wolken, Wind und Wärme und es bleibt weitgehend trocken. Heute Nacht und morgen werden die Wolken dann noch einmal etwas kompakter. Da erhalten sich morgen Sonne und Wärme mit so 26 Grad mal ein klein bisschen zurück. Ab Donnerstag aber brutzelt die Sonne wieder und von Itzstein bis Heusenstamm wird es dann auch wieder zunehmend heißer.
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1: Vorsicht auf der A3 Köln Richtung Frankfurt in Höhe Limburg Süd. Eine ungesicherte Unfallstelle auf dem Verzögerungsstreifen. Vorsicht auf der A67 Mannheim Richtung Darmstadt. Zwischen Firnheimer Dreieck und Lorsch liegt ein Stoßfänger auf der Fahrbahn. A3 Frankfurt Richtung Köln. Zwischen Frankfurter Kreuz und Kelsterbach. 2 Kilometer stockender Verkehr wegen Reinigungsarbeiten. Es ist nur der linke Fahrstreifen frei. A3 Köln Richtung Frankfurt zwischen Dietz und Limburg Nord, 2 Kilometer stockender Verkehr. A3 Frankfurt Richtung Würzburg zwischen Obertshausen und Hanau, 3 Kilometer stockender Verkehr. Im weiteren Verlauf zwischen Rohrbrunn und Marktheidenfeld, 4 Kilometer Stau wegen Bergungsarbeiten, die beiden rechten Fahrstreifen sind gesperrt. A7 Fulda Richtung Würzburg zwischen Fulda Dreieck und Bad Brückenau Wildflecken, 4 Kilometer Stau. A45 Aschaffenburg Richtung Gießen zwischen Seligenstädter Dreieck und Kleinostheim, 2 Kilometer Stau wegen Markierungsarbeiten auf dem linken Fahrstreifen.
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1: Hallo zusammen und jetzt machen wir mal ordentlich Stimmung und Lust auf alles, was da kommt. Hier ist Ben Zucker mit Was für eine geile Zeit.
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0: Boah, das ist wirklich richtig cool. Die beiden immer wieder schön. Nancy Sinatra und Lee Hazelwood mit Jackson. Christian,
1: Brigitte,
0: Yusuf,
1: Olga,
0: Heinrich.
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0: Tja, ich heiße Uwe. Kurz und knapp nur 3 Buchstaben. Das hatte schon früher als Kind den Vorteil, da gab es für meine Freunde, meine Kumpels oder sonst wen überhaupt nichts abzukürzen. Also kein Spitzname drin. Meine Oma hat immer uns Uwe gesagt. Das war immer ganz süß. Eigentlich habe ich mit Jakob ja auch noch einen zweiten Vornamen, also Uwe Jakob. Aber so hat mich dann doch niemand gerufen. Und ich finde, Uwe passt schon. Auch Sie, unsere HR4-Hörerinnen und Hörer, wir haben ja nach Ihren Namensgeschichten gefragt. Also finde ich auch total interessant und manchmal auch echt witzig, was da dahinter steckt. Heute haben wir gesprochen mit Heike Wilfert aus Büttelborn bei Groß-Gerau. Sie ist Mutter von 2 Zwillingen. Die beiden Mädchen werden jetzt 18 Jahre alt.
3: Damals gab es im Biathlon eine Französin, die hieß Sandrine Bailly. Und wir haben gesagt, Sandrine, das ist so wie gesungen, das ist ein richtig toller Name. Und dann haben wir ein bisschen so recherchiert und da hieß es, Sandrine kommt von ursprünglich Alexander der Große. Da haben wir gesagt, okay, also die Erstgeborene wird Sandrine heißen.
0: Tja, und dann braucht es noch den zweiten Namen, einen Namen, der zum ersten passen sollte. Und
3: dann sind wir auf den Namen Selin gekommen, also auch mit S geschrieben. Das heißt dann übersetzt die Mondgöttin, die das so begleitet. Und es ist tatsächlich so, also die Erstgeborene Sandrine, das ist so die Forsche, die von weggeht. Und die Selin, das ist so die Zartbeseitete, die das Ganze ganz, ganz leicht immer mit begleitet, wenn was passiert.
0: Ja, das ist echt schon ein Ding. Wie dann die Idee, die hinter dem Namen steckt, am Ende zu den Menschen passt. Und wir wissen ja vorher eigentlich nie, wie es kommt, wer da wirklich kommt. Und dann passt es so perfekt.
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Kurzer Blick auf die Straßen. Vorsicht auf der A4, Erfurt Richtung Kirchheimer Dreieck. Da sehen wir momentan zwischen Wildeckhöhnebach und Friedewald, da steht ein defekter LKW auf dem rechten Fahrstreifen im Kurvenbereich.

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7: 15 Uhr. Zahl der Drogentoten leicht gestiegen. Mehrere Verletzte bei Brand in Frankfurter Innenstadt. In Deutschland wird mehr alkoholfreies Bier produziert. Das Wetter teils sonnig, teils bewölkt und windig, 25 bis 32 Grad. Mein Name ist Stefanie Noppern. Im vergangenen Jahr sind in Deutschland 2150 Menschen an den Folgen ihres Drogenkonsums gestorben, etwas mehr als im Jahr davor. Das zeigen Daten, die das Bundeskriminalamt und der Bundesdrogenbeauftragte vorgestellt haben. Besonders stark stieg die Zahl der Todesfälle bei jungen Menschen. Aus Berlin Dietrich Karl Meurer.
8: Fast jeder vierte Drogentote war jünger als 30 Jahre. Seit 2021 stieg die Zahl der Todesfälle in dieser Altersgruppe um mehr als die Hälfte auf 528. Bei den unter 20-Jährigen hat sie sich mit 106 Fällen nahezu verdoppelt. Gleichzeitig ging die Zahl der Todesfälle in mehreren mittleren Altersgruppen zurück.

0: Eine zentrale Rolle spielt der gleichzeitige Konsum mehrerer Substanzen. Mehr als 4 von 5 Drogentoten kombinierten verschiedene Stoffe.
1: Die Bundesregierung will die Förderung für den Heizungstausch deutlich senken und dadurch rund 2 Milliarden Euro einsparen. Das steht in einer Vorlage für den Haushaltsausschuss des Bundestags, die dem ARD-Hauptstadtstudio vorliegt. Außerdem soll das Heizungsgesetz geändert werden. Aus Berlin, Anne-Kathrin Mellmann.
2: Ein Änderungsantrag von CDU, CSU und SPD-Fraktion will, dass Öl- und Gasheizungen zwar weiterhin eingebaut und betrieben werden können, aber nach 2045 vollständig klimaneutral. Ein eigenes Gesetz soll das regeln. Es soll festschreiben, dass Gebäudeheizungen ab 2045 zu 100% mit Bioöl oder Biogas betrieben werden müssen. Das ist das Jahr, bis zu dem Deutschland laut gesetzlicher Regelung klimaneutral werden will.
1: In Frankreich kann die Rechtspopulistin Le Pen selbst entscheiden, ob sie bei der Präsidentschaftswahl im kommenden Jahr kandidiert. Das Urteil eines Berufungsgerichts lässt ihr die Möglichkeit offen. Die Richter in Paris verurteilten sie wegen der Veruntreuung von EU-Geld unter anderem zu 2 Jahren Haft auf Bewährung und einem weiteren Jahr, in dem sie eine elektronische Fußfessel tragen muss. Le Pen hatte vor dem Urteil ausgeschlossen, mit einer Fußfessel bei der Wahl anzutreten. Sie will sich heute Abend in einem Fernsehinterview äußern. Bei einem Brand in der Frankfurter Innenstadt sind nach Polizeiangaben mehrere Menschen leicht verletzt worden. Das Feuer war im Gerichtsviertel nahe der Konstabler Wache ausgebrochen. HR-Reporter Heiko Schneider.
3: Die dunklen Rauchwolken waren in und um Frankfurt zu sehen. Das Feuer brach auf dem Dach der Baustelle des neuen Justizgebäudes aus, nach Angaben der Feuerwehr gegen 13 Uhr. Die Feuerwehr hat die Flammen im Inneren des Gebäudes mit mehreren Trupps bekämpft, außerdem mit Hilfe von Drehleitern von außen. Seit 14 Uhr hat sie die Flammen unter Kontrolle. Laut Feuerwehr waren auf dem Dach gelagerte Dämmstoffe und die Dachisolierung in Brand geraten. Warum, ist noch nicht klar. Auch die Schadenshöhe muss noch untersucht werden.
1: Die Brauereien in Deutschland produzieren immer mehr alkoholfreies Bier. Nach Angaben des Statistischen Bundesamtes wurden letztes Jahr gut 600 Millionen Liter Bier ohne Alkohol produziert. Verglichen mit dem Vorjahr ist das ein Plus von 6,5%. Beim Bier mit Alkohol ist die Produktionsmenge dagegen um knapp 6% zurückgegangen. Insgesamt wird aber immer noch mehr als 9-mal so viel alkoholhaltiges Bier produziert wie alkoholfreies. Das waren die Nachrichten.
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5: Die Sonne, die verwöhnt uns heute zumindest ein bisschen. 4 Sonnenstunden sind es im Osten und im Norden von Hessen und sogar bis zu 8 Sonnenstunden in Richtung Rhein und Neckar. Da sieht es schon noch ein bisschen freundlicher aus. Und dazu gibt es ungefähr 25 Grad in Villingen und 32 Grad an Rhein und Main. In Reiskirchen im Landkreis Gießen 29 Grad, Breitscheid im Lahn-Dill-Kreis 26 Grad. Morgen viele Wolken, wenig Sonne, trocken, so ein paar Spritzer Regen mit dabei in Nord- und Osthessen. Kühler wird's auch ein klein bisschen bei 20 bis 28 Grad. Die Aussichten dann für Donnerstag: weiter im Nordosten Wolken, nach Südwesten viel Sonnenschein, am Freitag sonniges, trockenes und dann auch wirklich sehr warmes Hochsommerwetter, 26 bis 33 Grad.
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5: Vorsicht auf der A4 Erfurt Richtung Kirchheimer Dreieck zwischen Wildeck-Höhnebach und Friedewald. Steht ein defekter LKW auf dem rechten Fahrstreifen im Kurvenbereich. Die A38 Göttingen Richtung Halle ist zwischen Ahrenshausen und Heilbad-See-Heiligenstadt nach einem Unfall mit einem LKW gesperrt. Dadurch 2 Kilometer Stau. A3 Köln Richtung Frankfurt zwischen Dietz und Limburg-Nord, 3 Kilometer stockender Verkehr nach einem Unfall mit mehreren Fahrzeugen auf dem rechten Fahrstreifen. Die A3 Frankfurt Richtung Würzburg zwischen Offenbacher Kreuz und Hanau, 5 Kilometer stockender Verkehr. Im weiteren Verlauf zwischen Rohrbrunn und Marktheidenfeld, 4 Kilometer Stau wegen Bergungsarbeiten auf dem rechten Fahrstreifen. A7 Fulda Richtung Würzburg zwischen Fulda Dreieck und Bad Brückenau Wildflecken, 4 Kilometer Stau und stockender Verkehr, außerdem im Stau noch ein Unfall. A45 Aschaffenburg Richtung Gießen zwischen Seligenstädter Dreieck und Kleinostheim, 2 Kilometer Stau wegen Markierungsarbeiten auf dem linken Fahrstreifen. Und noch die A67 Mannheim Richtung Darmstadt zwischen Lorsch und Gernsheim, 2 Kilometer Stau nach einem Unfall auf dem linken Fahrstreifen.
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5: Hallo zusammen, einen schönen Nachmittag wünsche ich. Tränen lügen nicht von Michael Holm. Ja, Logo, das ist einer der größten deutschen Schlagerhits. 1974 auch auf Platz 1 bei uns gelandet, in den Hitparaden, in den Charts. Und was ich ganz spannend finde, Michael Holm hat den deutschen Text dazu übrigens selbst gedichtet. Und den genießen wir jetzt mal in ganzer Länge.
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0: Claudia Jung, stumme Signale, HR4 am Nachmittag. Ich wünsche Ihnen einen schönen Tag.
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0: Und heute geht's um den Ruderverein Offenbach, ein Traditionsverein. 1874 gegründet, hat 440 Mitglieder. Die treffen sich dort auch regelmäßig, um auf dem Main zu rudern und zu segeln. Haben wir heute bei Britta am Vormittag ja schon drüber gesprochen, mit Matthias Sator, zweiter Vorsitzender des Vereins. Aber es gibt auch noch eine Disziplin, die im Ruderverein Offenbach betrieben wird, die ja wirklich schon ziemlich exotisch klingt. Drachenboot fahren. Was muss man sich eigentlich darunter vorstellen?
2: Drachenboot ist natürlich nichts anderes als Paddeln. Unter Paddeln kann man sich was vorstellen. Die sitzen richtig rum im Boot. Die sitzen nicht so wie die Ruderer irgendwie mit dem Rücken zur Fahrtrichtung. Die paddeln. Und das Tolle am Drachenbootfahren ist, dass es in größeren Gruppen stattfindet. Es gibt das kleine Drachenboot mit 10 Personen. Und es gibt das große Drachenboot mit 20 Personen. Und außer den Aktiven, die da vor sich hin paddeln, ja, gibt es sowohl einen Steuermann, eine Steuerfrau und es gibt einen Trommler, eine Trommlerin.
0: Okay, und der Steuermann, der steuert das Drachenboot, logisch, liegt ja schon im Namen. Und was macht der Trommler dann hinten oder die Trommlerin dabei?
2: Die geben den Takt vor. Das ist natürlich immer das Schwierige bei dem gemeinsamen Paddeln, wie auch beim Rudern, dass man einen Takt findet. Und der Trommler, die Trommlerin, die forciert das, die schaut irgendwie, hole ich alle Leute ab, gebe ich einen langsamen Takt am Anfang vor und steigere mich dann auf das, was ich gerne irgendwie als Fahrtgeschwindigkeit gerne hätte.
0: Ja, und dann kommt der Endspurt. Das klingt ja schon spektakulär und nach viel Spaß auf jeden Fall auch. Wie kommt man eigentlich auf die Idee, so eine ungewöhnliche Sportdisziplin im Verein anzubieten?
2: Also sicherlich ist das Museumsuferfest in Frankfurt mit ein ausschlaggebender Punkt in der Region, der das Drachenbootfahren so populär gemacht hat, wie es jetzt ist. Das war, als das anfing, tatsächlich auch die Initialzündung in der Region. Jeder größere Betrieb hat dann eine Betriebssportgruppe gebildet und so kam auch unsere Drachenbootabteilung zustande. Und das Drachenbootfahren kommt tatsächlich aus China. Und das war auch der Ursprung irgendwie vom Museumsuferfest, dass sie diese chinesische Sportart als Eyecatcher auf das Museumsuferfest gebracht haben.
0: Ja, und Sie sind ja auch als Verein bei ganz vielen Rennen in Hessen mit dabei. Wann kann man denn da vielleicht auch mal zuschauen und sich das nächste Rennen mal richtig live erleben lassen?
2: Also das nächste Rennen, an dem wir teilnehmen, das ist am 11.07. Das ist die Nordhessische Meisterschaft. Die findet in diesem kleineren Boot statt mit 10 Leuten. Und dieses Rennen findet statt in Niederwerbe am Edersee. Und da muss man die Daumen drücken, weil da sind wir natürlich auch als Favorit in den Kurzstrecken gesetzt. Am 15.08. gibt es dann ein Rennen in Gießen. Das findet tatsächlich im Großboot statt. Und dort gibt es auch eine Langstrecke, für die wir speziell auch trainieren.
0: Der Ruderverein Offenbach, auch mit dem Drachenboot und Trommeln unterwegs. Wirklich, ich finde ein richtig tolles Angebot.
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0: Hier unterm Dach, Tanja Lasch. Unterm Dach, ja, Tanja hat alles mitbekommen von ihrer Familie, eine richtige Musikerfamilie. Sie textet viele ihrer Lieder ja auch selbst, hat sie uns mal gesagt.
1: Da kannst du so viele Texter fragen, die sagen immer überall. Ja, also das ist wirklich, was ich überhaupt nicht kann, aber was die wenigsten Texter können, ist, dass es jetzt heißt, okay, du musst jetzt einen Song machen. Also setze ich mich mit einem leeren Blatt hin und sage so, jetzt musst du einen Song schreiben. Das geht überhaupt nicht. Also die Idee

0: muss schon da sein. Die Idee muss im Handy sein, auf irgendeinem Blatt Papier stehen und dann wird es drumherum gebaut. Und am meisten wirklich kommen mir so Zeilen oder Ideen im Auto, wenn ich Radio höre. Also ich höre ja auch nur Schlager. Und dann hat man da wirklich eine Idee, weil jemand eine tolle Zeile in der Strophe hat, die man dann vielleicht so ein bisschen umwandelt in Refrain oder so. Ja, das sind einfach Ideen, die wirklich am meisten wirklich auf der Autobahn kommen. Also im letzten Jahr war ich selten auf der Autobahn, aber
1: Ja,
0: normalerweise.
1: so entstehen Texte. Also ganz persönliche Lebensweisheiten, Emotionen, Erfahrungen und Erlebnisse. Alles fließt mit ein in Ihre Lieder, Tanja Lasch. Und wir schauen, da Sie ja mit dem Auto unterwegs sind, hier und da, schauen wir auch mal auf die Straßen. Da haben wir die A66 Frankfurt Richtung Wiesbaden zwischen Frankfurt-Mikwelallee und Frankfurt-Ludwig-Landmann-Straße. Da liegt eine Plane auf dem mittleren Fahrstreifen. Bitte Vorsicht und Vorsicht auch auf der A661. Oberursel Richtung Egelsbach zwischen Bad Homburger Kreuz und Frankfurt-Niedereschbach sind Fahrradfahrer auf der Autobahn unterwegs. Also bitte auch da gut aufpassen. Ja.

0: Es ist jetzt 3:30.
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2: Die nächste Hitzewelle steht schon in den Startlöchern. Und beim Thema Wasser ist das Rhein-Main-Gebiet vorsichtig geworden. Jetzt hat auch der Main-Taunus-Kreis ein Entnahmeverbot für Flüsse und Seen erlassen. Solche Verbote gibt es unter anderem bereits in der Wetterau, in Darmstadt oder im Main-Kinzig-Kreis. Für die Menschen in Main-Taunus bedeutet die Allgemeinverfügung, dass grundsätzlich kein Wasser zum Gießen mehr aus Flüssen oder Bächen entnommen werden darf. Damit reagiert die Verwaltung auf sinkende Pegelstände. Wer gegen solche Verbote verstößt, muss teils mit teuren Strafen rechnen. Der Wetteraukreis zum Beispiel droht mit Zahlungen von bis zu

0: dürfte nicht lange dauern, sind die Wasserspender wohl immer noch aus. Wolfgang Hettfleisch, Obertshausen.
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2: Wolkig, windig und warm. So sieht's hessenweit im Moment aus. Die weitere Entwicklung beim Wetter hat Martin Gut im Blick.
3: Die Wolken von heute gibt es bei uns in Rhein-Main auch morgen am Mittwoch. Sie werden sogar noch ein bisschen kompakter, bringen aber keinen Regen. Es bleibt weitgehend trocken. Nach dem wolkig, windig, warmen Tag von heute bringt die Nacht 18 Grad. Morgen am Tage geht's dann rund um Frankfurt unter den Wolken hoch auf 26. Ab Donnerstag ändert sich das Wetter. Die Sonne scheint wieder häufiger. Es bleibt nach wie vor trocken und es wird von Tag zu Tag dann immer heißer.
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2: Vorsicht auf der A66 Frankfurt Richtung Wiesbaden. Zwischen Frankfurt-Mickel-Allee und Frankfurt-Ludwig-Landmann-Straße liegt eine Plane auf dem mittleren Fahrstreifen. Vorsicht auf der A661 Oberursel Richtung Egelsbach. Zwischen Bad Homburger Kreuz und Frankfurt-Niedereschbach sind Fahrradfahrer auf der Fahrbahn. Die A38 Göttingen Richtung Halle ist zwischen Ahrenshausen und Heilbad-Heiligenstadt nach einem Unfall mit einem LKW gesperrt, dadurch 4 Kilometer Stau. A3 Frankfurt Richtung Würzburg zwischen Offenbacher Kreuz und Hanau 6 Kilometer stockender Verkehr. Die A7 Fulda Richtung Würzburg ist zwischen Fulda Dreieck und Bad Brückenau-Volkers nach einem Unfall mit einem LKW und einem PKW gesperrt, dadurch momentan 2 Kilometer Stau. Die Umleitungsempfehlung ab Fulda-Dreieck über die U52. Weiträumige Umleitung für den Fernverkehr ab Fulda-Dreieck über die A66 und A45 zum Seligenstädter Dreieck und von da weiter über die A3 in Richtung Würzburg. A45 Aschaffenburg Richtung Gießen zwischen Seligenstädter Dreieck und Klein-Ostheim. 2 Kilometer Stau wegen Markierungsarbeiten auf dem linken Fahrstreifen.
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2: Hallo zusammen, ich wünsche Ihnen einen schönen Nachmittag.
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0: Schon längst angekommen auf den ganz großen Bühnen. Melissa Naschenweng, Hormat in mir, ihr aktueller Song hier bei uns in HR4.
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0: Wetter stimmt, ja, wäre heute mal wieder ein guter Tag zum Grillen. Vielleicht aber mal ganz anders als normal, mit einem Dutch Oven. Das ist ein schwerer gusseiserner Topf, der Dutch Oven. Michael Boll hat in seinem Grillfachgeschäft in Hof Geismar im Kreis Kassel gleich mehrere in verschiedenen Größen stehen. Hört sich nach dem neuesten Trend an, ist aber eigentlich ein ganz altes Kochgeschirr.
2: Der Name Dutch Oven kommt ja aus der Situation heraus, dass die Aussiedler aus Europa, also Holländer und Deutsche, dieses Kochgeschirr mit in die neue Welt genommen haben. Dort eben bei den Weiterwanderungen immer weiter gen Westen es eben mitgenommen haben. Und Ofen halt für Topf oder eben auch als Ofen zu gebrauchen.
0: Ja, und der Topf kam dann direkt ins Lagerfeuer oder wurde am Henkel darüber gehängt. Und dann wurde darin zum Beispiel Fleisch und Gemüse geschmort. Und genau dafür wird er auch heute beim Grillen genutzt.
2: Was das Schöne ist, es ist halt weiterhin diese extreme Wärmespeicherung, die Gusseisen hat. Durch den schweren Deckel erhalte ich die Feuchtigkeit im Topf. Das heißt, es gart wirklich in seinem selber, wenn ich Gemüse reingebe. Die Aromen bleiben da, die vermischen sich untereinander, dass ich also sowas habe. Dann kann ich natürlich, ich sag mal, den Deckel auch wegnehmen und habe einen normalen Kochtopf. Auch das wird im Grill, im Außenbereich dann eben genutzt. Und was natürlich hervorragend geht, ich kann natürlich auch drin backen.
0: Bei Michael Bolls Kindern zum Beispiel sind die Zimtschnecken aus dem Dutch Oven der Hit.
2: Die werden dann unten in den Topf, den kann man jetzt mit Backpapier auslegen oder man fettet ihn halt eben schön, verteilt die, kann sie nochmal mit Deckel zu, einfach schön in die Sonne stellen, nochmal kurz gehen lassen, dass die noch groß werden und dann rein in den Gasgrill bzw. auf die Feuerstelle. Kohle drunter, bisschen Wärme obendrauf, die Wärme zieht durch das Gusseisen in dem Material entsprechend, bildet einen Innenraum. Durch den schweren, relativ dicht sitzenden Deckel geht auch keine Feuchtigkeit verloren.
0: Ja, und so soll auch Brot im Dutch Oven super saftig und knusprig werden. Den Dutch Oven gibt es ohne Füße für den Rost oder mit kleinen Füßen, wenn er direkt in die Kohle gestellt werden soll oder sogar ins Lagerfeuer rein. Kostet je nach Größe so um die 50 € aufwärts.
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0: Italien pur.
1: Ne? Ja, schön, ne?
0: Oh, herrlich.
1: Na, so Caprio oder Rollerfahren.
0: Ach,
1: das wäre was.
0: Das wäre schön, geht aber nicht.
1: Ein schöner blauer Himmel, weil du hast einfach zu viel an der Backe, ne?
0: Ich habe gerade zu viel, ja.
1: Raus damit. Vier Beine hat sein neuestes Projekt.
0: Ich bin neuer Hundepapa geworden. Ja, ich habe ja schon mal erzählt. Ne? Letzte Woche, wir haben noch drüber gesprochen. Und ne, unser Hund ist vor einem Jahr gestorben und jetzt am Wochenende haben wir den neuen bekommen aus dem Tierschutz. Und jetzt muss ich mal so sagen, also ein Hund war für mich bisher immer so, naja, ab Kniehöhe aufwärts. Ne? Das ist ein Hund.
1: Und jetzt?
0: Alles drunter, das war, also besonders Yorkshire Terrier, das waren für mich immer so, weißt du, so Hamster mit einer Paketschnur dran. Und wer läuft jetzt mit dem Hamster durch die Gegend?
1: Du.
0: Da muss ich mich noch ein bisschen dran gewöhnen, gebe ich zu, aber die Lissy heißt, sie ist total niedlich und lieb. Also ich denke, wir kommen klar. Ich muss nur aufpassen, wo ich hintrete. Das ist immer. Und beim Saugen habe ich gemerkt heute, muss man auch aufpassen.
1: Wieso, greift sie den Staubsauger an?
0: Nein, die ist so klein. Und schwupps ist sie weg, muss aufpassen. Oder wenn man beim Gassi gehen über einen Gulli läuft. Ne, wirklich, muss man aufpassen.
1: Nicht, dass er reinfällt oder wie?
0: Ja.
1: Ja, Michael, du hast neue Aufgaben.
0: Das ist
1: verantwortungsvoller Hundepapa.
0: Ja, oder sowas ähnliches wie Hund. Also
1: ja.
0: Ich muss mich noch dran gewöhnen, aber wir kommen klar, also zwei.
1: Also meinen kann ich nicht übersehen, der hat Stockmaß über 70 Zentimeter.
0: Ja, ich weiß, das ist ein Hund. Jawohl.
1: Er wird auch Spaß haben und hat ihn schon, der Michael. Ich bin Uwe Becker, tschüss denn.

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1: 16 Uhr. Le Pen von Berufungsgericht erneut verurteilt. Zahl der Drogentoten leicht gestiegen. Merz begrüßt TKMS-Auftrag aus Kanada. Das Wetter teils sonnig, teils bewölkt und windig. 25 bis 32 Grad. Mein Name ist Stefanie Nopper. In Frankreich kann die Rechtspopulistin Le Pen theoretisch bei der Präsidentschaftswahl nächstes Jahr als Kandidatin antreten. Ein Berufungsgericht hat das Strafmaß gegen sie wegen des Veruntreuens von EU-Geld reduziert. Aus Paris Kai Rinecker.
2: Das Berufungsgericht hält Marine Le Pen zwar weiter für schuldig, setzte aber die Dauer der Unwählbarkeit deutlich herunter. Waren es in erster Instanz noch 5 Jahre, bleiben jetzt nur noch 15 Monate. Und die sind seit dem Urteil in erster Instanz bereits abgegolten. Auch die Haftstrafe wurde vom Berufungsgericht etwas reduziert. Es bleibt aber 1 Jahr elektronische Fußfessel übrig. Sie müsste damit in die Präsidentschaftswahl gehen. Genau das hatte Marine Le Pen im Vorfeld eindeutig abgelehnt. Nun liegt die Entscheidung also bei Le Pen selbst.
1: Die Zahl der Drogentoten in Deutschland ist im vergangenen Jahr leicht gestiegen. Das geht aus Zahlen hervor, die das Bundeskriminalamt und der Bundesdrogenbeauftragte vorgestellt haben. Insgesamt starben demnach 2150 Menschen an den Folgen ihres Drogenkonsums. Aus dem ARD-Hauptstadtstudio Dietrich Karl Meurer.
3: Der Drogenbeauftragte der Bundesregierung, Hendrik Streeck, sieht vor allem junge Menschen gefährdet. Der CDU-Politiker verweist auf einen Drogenmarkt, der sich zunehmend ins Internet verlagert. Zudem warnt er vor gefälschten Tabletten mit synthetischen Opioiden. Streeck fordert mehr Prävention, frühere Hilfen sowie ausreichend Entzugs- und Therapieplätze für Jugendliche. Hilfsangebote müssten junge Menschen gezielter erreichen.
1: Kanzler Merz hat den Großauftrag aus Kanada an den Kieler Marineschiffbauer TKMS als schöne Nachricht für die deutsche Wirtschaft bezeichnet. Vor dem NATO-Gipfel in Ankara sagte er, das sei einer der größten Rüstungsaufträge für Deutschland. ARD-Korrespondent Gabor Hallers.
4: Es geht um den Bau von 12 U-Booten für Kanada, die gemeinsam für die deutsche und norwegische Marine entwickelt wurden. Viele Milliarden Euro könnte dieser Auftrag wert sein. Er sichert und schafft Arbeitsplätze in Kiel und Wismar, denn die U-Boote sollen komplett in Deutschland produziert werden.
1: Die Nassauische Heimstätte hat in Wiesbaden ihre Bilanz für das letzte Jahr vorgestellt. Insgesamt sind demnach 2025 fast 800 neue Wohnungen gebaut worden, so viele wie seit 50 Jahren nicht. Die Nassauische Heimstätte besitzt in Hessen mehr als 60.000 Wohnungen an 112 Standorten. Der größte hessische Wohnungsanbieter hat den Auftrag, bezahlbaren Wohnraum anzubieten. Die größten Gesellschafter sind das Land Hessen und die Stadt Frankfurt. Die Rücknahme einer Sperre nach einer roten Karte, dieser Vorfall bei der Fußball-WM soll offenbar Folgen haben. Der Präsident des Deutschen Fußballbundes Neuendorf hat eine Aufarbeitung angekündigt. Aus dem WM-Team Desiree Krause.
5: Er sei sich mit der UEFA, dem Dachverband der europäischen Fußballverbände, einig, dass der Vorgang nicht zu den Akten gelegt werden dürfe. Zunächst müsse er unter den europäischen Verbänden weiter besprochen werden, so Neuendorf in einem Statement. Am Abend stehen die letzten beiden Achtelfinals dieser Weltmeisterschaft an. Weltmeister Argentinien trifft um 18 Uhr auf Ägypten, um 22 Uhr dann die Partie der Schweiz gegen Kolumbien. Morgen ist dann der erste spielfreie Tag dieser Weltmeisterschaft, bevor die Viertelfinals starten.
1: Das waren die Nachrichten.
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6: Ja, knackiges Sommerwetter, Sonne und ein paar Wolken und auch recht windig und warm. Es ist momentan so um die 30 Grad, im Norden ein bisschen weniger, im Süden vielleicht sogar ein bisschen mehr. Und im Norden und Osten, da kann es am Abend dichtere Wolken geben und da ist auch mal so ein bisschen Regen mit dabei. In der Nacht im Norden und Osten noch ein paar Regentropfen, sonst bleibt es trocken. Die Tiefstwerte 19 bis 13 Grad und morgen einige dichte Wolken, nur hin und wieder Sonne. Es bleibt aber trocken. Morgen Abend lockert es dann mehr und mehr auf, 20 bis 28 Grad. Und am Donnerstag wieder Sonne und ein paar Wolken bis 31 Grad. Am Freitag sonnig und bis maximal 33 Grad.
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6: Vorsicht auf der A44 Dortmund Richtung Kassel. Zwischen Warburg und Bräuna liegt eine Radkappe auf der Fahrbahn. A3 Frankfurt Richtung Würzburg. Zwischen Offenbacher Kreuz und Hanau 7 Kilometer stockender Verkehr. A4 Erfurt Richtung Kirchheimer Dreieck. Zwischen Wildeck-Höhnebach und Friedewald 2 Kilometer Stau wegen eines defekten LKW auf dem rechten Fahrstreifen. Die A7 Fulda Richtung Würzburg ist zwischen Fulda Dreieck und Bad Brückenau-Volkers nach einem Unfall mit einem LKW und einem PKW gesperrt. Dadurch 3 Kilometer Stau. Der Stau wird in der Sperrung an der Unfallstelle vorbeigeleitet. Trotzdem Umleitungsempfehlung ab Fulda Dreieck über die U52. Und es gibt auch eine weiträumige Umleitung für den Fernverkehr ab Fulda Dreieck über die A66 und A45 zum Seligenstädter Dreieck und von da dann weiter über die A3 in Richtung Würzburg. Die A38 Göttingen Richtung Halle ist zwischen Ahrenshausen und Heilbad Heiligenstadt nach einem Unfall mit einem LKW gesperrt, dadurch 4 Kilometer Stau. Und das kommt gerade noch A643 Wiesbaden Richtung Mainz zwischen Schiersteiner Kreuz und Dreieck Mainz streckenweise stockender Verkehr.
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6: Und ich wünsche Ihnen schlicht und einfach einen schönen Sommernachmittag.
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0: Aktuelle Meldung aus dem Verkehrszentrum. Achtung, auf der A66 Wiesbaden-Frankfurt zwischen Schiersteiner Kreuz und Wiesbaden-Biebrich sind mehrere Kinder auf der Fahrbahn. Besonders aufpassen auf der A66 Wiesbaden-Frankfurt zwischen Schiersteiner Kreuz und Wiesbaden-Biebrich sind Kinder auf der Fahrbahn.
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0: Michel. Und Ihr aktueller Titel, richtig oder falsch? Ich kann Ihnen sagen, was richtig ist. Spezialeinheiten der Polizei haben offenbar zusammen mit der Zollfahndung in Frankfurt einen Auftragsmord verhindert. Das wurde heute bekannt. Sie haben 5 Männer im Alter von 18 bis 19 Jahren festgenommen und die Gruppe soll geplant haben, noch am selben Tag mindestens einen Menschen durch einen Auftragskiller erschießen zu lassen. Vielleicht sogar noch waren noch mehr Morde geplant. Unsere Reporterin Heike Borufka hat Einzelheiten, wie die Polizei den Verdächtigen auf die Spur gekommen ist.
1: Es gab ein Ermittlungsverfahren der Wiesbadener Staatsanwaltschaft und zwar in einer ganz anderen Sache. Und in dem Zusammenhang hat die Polizei quasi zufällig mitbekommen, da ist was geplant. Und zwar mindestens ein Auftragsmord in der Frankfurter Innenstadt. Also mindestens eine Person sollte erschossen werden. Laut Polizei war offenbar geplant, dass der Auftragsschütze bei der Tat eine Videobrille tragen würde und die Tat damit dann aufnimmt.
0: Das Ganze sollte letzten Freitag passieren, aber die Polizei hat das ja verhindern können mit den schnellen Festnahmen.
1: Noch am Freitag, also am geplanten Tattag, haben Spezialeinheiten 5 Personen in Frankfurt festgenommen. Das sind junge Männer, die sind gerade mal 18 und 19 Jahre alt. Darunter soll sich auch der mutmaßliche Schütze der geplanten Auftragsmorde befinden. Was wir bislang wissen, ist, dass unter anderem 2 scharfe Schusswaffen, 50 Schuss Munition und etwa 300 Gramm Haschisch sichergestellt worden sind.
0: Jetzt haben wir 5 Festnahmen, aber wie geht's denn jetzt weiter?
1: Die Polizei hält sich total bedeckt. Sie will keine weiteren Fragen beantworten, auch nicht die Frage, durch welches andere Verfahren sie eigentlich auf diese Auftragsmordpläne und mutmaßlichen Auftragsmörder gekommen ist. Sie sagt, jede Information würde die Verfahren gefährden, und zwar dieses ursprüngliche, aber auch das im Zusammenhang mit den vermutlich geplanten Auftragsmorden. Wir wissen, dass die Männer am Samstag dem Haftrichter in Wiesbaden vorgeführt worden sind und dass alle 5 jetzt in Untersuchungshaft sitzen, weil er das nämlich angeordnet hat.
0: Also ein geplanter Auftragsmord oder sogar mehrere konnte durch Spezialeinheiten der Polizei mit der Zollfahndung Frankfurt zusammen verhindert werden. Infos waren das von Heike Borufka.

0: stimmt, du bist nicht allein. Wir sind ja auch da, ne? Und die Kollegen von der Hessenschau kommen auch gleich nach. Musik von Baccarat und Wolfgang Ambros.
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4, aktuelle Meldung aus dem Verkehrszentrum. Vorsicht auf der A66 Wiesbaden-Frankfurt. Zwischen Eschborner Dreieck und Nordwestkreuz Frankfurt, da ist eine Person auf der Fahrbahn. Aufpassen bitte.

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2: Und jetzt haben wir es 16:30. Jetzt gibt's wieder Aktuelles aus Ihrer Region von unseren Reportern vor Ort.
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3: Der Frankfurter Lorberg soll entlastet werden. Im Sommer

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1: Von seinem großen Erfolg erfährt der 18-jährige Eishockeyspieler Tobias Krestan im Livestream auf der Terrasse seiner Eltern. Er ist in diesem Jahr der einzige deutsche Spieler, der beim NHL-Draft ausgewählt wurde, und zwar von den Los Angeles Kings. Bei diesem Draft sichern sich die Vereine der nordamerikanischen Eishockey-Profiliga die Rechte an talentierten Spielern. Tobias Krestan ist der erste mit Wurzeln in der Wetterau. Der gebürtige Hanauer spielte in der Jugend für die Roten Teufel Bad Nauheim. Zuletzt zeigte Krestan auch in der U18 der deutschen Eishockey-Nationalmannschaft gute Leistungen. Robin Niehaus aus Bad Nauheim.
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3: Sonne, Wolken, ordentlich warm bis heiß. So sieht's aus. Martin Gutt hat jetzt die Aussichten.
4: So wie es jetzt aussieht, so endet auch dieser Sommertag hier entlang von Rhein und Main. Es gibt eine Mixtur aus Sonnenschein und mehr oder weniger dicken Wolken, Wind und Wärme, und es bleibt weitgehend trocken. Heute Nacht und morgen werden die Wolken dann noch einmal etwas kompakter. Daher halten sich morgen Sonne und Wärme mit so 26 Grad mal ein klein bisschen zurück. Ab Donnerstag aber brutzelt die Sonne wieder und von Itzstein bis Heusenstamm wird's dann auch wieder zunehmend heißer.
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3: Vorsicht auf der A44, Eisenach Richtung Kassel. Zwischen Waldkappel und Hessisch-Lichtenau Ost liegen Reifenteile auf dem mittleren Fahrstreifen vor dem Tunnel. Und Vorsicht auf der A66, Wiesbaden-Frankfurt. Zwischen Eschborner Dreieck und Nordwestkreuz Frankfurt befindet sich eine Person auf der Fahrbahn. A3, Frankfurt Richtung Würzburg. Zwischen Offenbacher Kreuz und Hanau 7 Kilometer stockender Verkehr. A5, Frankfurt Richtung Kassel, zwischen Westkreuz Frankfurt und Bad Homburger Kreuz, 4 Kilometer stockend wegen eines defekten LKW auf dem rechten Fahrstreifen. Die A7, Fulda Richtung Würzburg, ist zwischen Fulda Dreieck und Bad Brückenau-Volkers nach einem Unfall mit einem LKW und einem PKW gesperrt. Dadurch 5 Kilometer Stau. Der Stau in der Sperrung wird an der Unfallstelle vorbeigeleitet. Die Umleitungsempfehlung: fahren Sie ab dem Fulda Dreieck über die U52, und die weiträumige Umleitung für den Fernverkehr ab dem Fulda Dreieck über die A66 und A45 zum Seligenstädter Dreieck. Und von da dann weiter über die A3 in Richtung Würzburg. A38 Göttingen Richtung Halle, zwischen Ahrenshausen und Heilbad Heiligenstadt. 4 Kilometer Stau wegen LKW-Bergungsarbeiten auf dem rechten Fahrstreifen. A643 Wiesbaden Richtung Mainz, zwischen Schiersteiner Kreuz und Dreieck Mainz. Streckenweise stockender Verkehr und dadurch auch 3 Kilometer stockend auf der A66 zwischen Mainzer Straße und Schiersteiner Kreuz. Und A3 Frankfurt Richtung Köln, zwischen Niedernhausen und Itzstein 3 Kilometer stockender Verkehr. Die Meldung ist gerade noch gekommen.
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3: Der Sommer, Dienstagnachmittag mit inzwischen ziemlich vielen Wolken am Himmel. Ich hoffe, Sie haben aber trotzdem einen schönen Nachmittag, ne? Wenn nicht sogar einen wunderschönen. So wie unheimlich.
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1: Und zum 80. Geburtstag von Hessen haben wir ja all die bunten und spannenden Geschichten für Sie ausgegraben. Hier aus Hessen und unser Reporter Michael Pschibilla entführt uns jetzt nach Nordhessen. Und zwar dorthin, wo sozusagen die D-Mark erfunden wurde.
2: In Rotwesten, einem Ortsteil von Fuldatal im Kreis Kassel, steht etwas versteckt in einer alten Kaserne ein Gebäude, das Haus Posen. Dort passieren 1948 spannende Dinge. 15 Männer werden da interniert, streng bewacht von amerikanischen Militärpolizisten. Ihr Auftrag: Währungsreform. Es ist die Geburtsstunde der D-Mark. Deutschland liegt nach dem Weltkrieg am Boden. Die alte Reichsmark ist so gut wie nichts mehr wert. Lebensmittel gibt es fast nur noch gegen Bezugsscheine. Ansonsten floriert der Schwarz- und Tauschmarkt. Es muss was passieren. Die Westalliierten stellen ein Expertenteam aus Finanz- und Wirtschaftsfachleuten zusammen und schicken sie weit ab von Berlin und allem politischen Trubel in die nordhessische Provinz. In einem Fliegerhorst bei Rotwesten sollen sie sich die Köpfe zerbrechen und nicht eher wieder rauskommen, bis sie sich einig sind. Es ist eine Art Konklave. Aber hier geht's nicht um einen neuen Papst, sondern um eine neue Währung. Nach 49 Tagen steigt, um im Bild zu bleiben, weißer Rauch auf. Die D-Mark ist erfunden. Der Plan für ihre Einführung steht. Am 20. Juni 1948 werden in allen Gebieten der späteren Bundesrepublik die ersten Scheine ausgegeben.
3: Es gibt mit einem Male wieder Dinge, von denen man bisher nur im Flüsterton sprach, die nur unter dem Ladentisch veräußert wurden. Jetzt ist Geld wieder alles.
2: Über 5 Jahrzehnte bis zur Einführung des Euro bleibt die D-Mark eine der stärksten Währungen der Welt. Ausgetüftelt in Hessen. Den Ort in Rotwesten, wo das alles passiert ist, kann man übrigens noch besuchen. Dort ist heute ein Museum rund um die Währungsreform.
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1: 17 Uhr. Bundesregierung plant staatliche Gasreserve. EU-Parlament stimmt für neue Fluggastrechte. Krankenstand in Hessen laut BKK leicht gesunken. Das Wetter am Abend und in der Nacht meist trocken, 19 bis 13 Grad. Morgen viele Wolken bis 28 Grad. Mein Name ist Stefanie Nopper. Um im Krisenfall abgesichert zu sein, will die Bundesregierung eine nationale Gasreserve anschaffen. Eine Sprecherin aus dem Wirtschaftsministerium sagte, der Aufbau der Gasspeicher solle nächstes Jahr im Sommer starten. ARD-Hauptstadtkorrespondent Maximilian Ulrich.
2: Zahlen sollen die Kosten für die Gasreserve die Gaskundinnen und Kunden über eine Umlage. Laut Vergleichsportal Verivox würde sich die Gasrechnung in einem Einfamilienhaus mit Gasheizung durch die neue Umlage auf 5 Euro pro Jahr erhöhen. Möglich wäre aber, dass noch Extrakosten für den Aufbau der Reserve entstehen, im Umfang von rund 40 Euro pro Jahr, so Verivox.
1: In Frankreich kann die Rechtspopulistin Le Pen theoretisch bei der Präsidentschaftswahl nächstes Jahr als Kandidatin antreten. Ein Berufungsgericht hat das Strafmaß gegen sie wegen des Veruntreuens von EU-Geld reduziert. Aus Paris, Kai Rienecker.
3: Das Berufungsgericht hält Marine Le Pen zwar weiter für schuldig, setzte aber die Dauer der Unwählbarkeit deutlich herunter. Waren es in erster Instanz noch 5 Jahre, bleiben jetzt nur noch 15 Monate. Und die sind seit dem Urteil in erster Instanz bereits abgegolten. Auch die Haftstrafe wurde vom Berufungsgericht etwas reduziert. Es bleibt aber 1 Jahr elektronische Fußfessel übrig. Sie müsste damit in die Präsidentschaftswahl gehen. Genau das hatte Marine Le Pen im Vorfeld eindeutig abgelehnt. Nun liegt die Entscheidung also bei Le Pen selbst.
1: Das Europaparlament beschließt neue Rechte für Fluggäste. Die EU-Staaten müssen den Änderungen noch formell zustimmen. Dann können Reisende in Zukunft neue Ansprüche geltend machen. ARD-Korrespondentin Sarah Lopez.
4: Fluggesellschaften müssen zukünftig bei Verspätungen klarer informieren. Wenn Fluggäste einen Anspruch auf Entschädigung haben, müssen sie das innerhalb von 96 Stunden von der

0: Airline erfahren. Außerdem sollen Eltern für ihre Kinder unter 14 Jahren keine Sitzplatzreservierung mehr bezahlen müssen, um nebeneinander zu sitzen. Und wer sich bei der Buchung beim Namen verschrieben hat, soll für kleine Änderungen auch nicht mehr bezahlen müssen.
1: Die Zahl der Krankentage in Hessen geht leicht zurück. Wie der Landesverband Süd der Betriebskrankenkassen mitteilte, hatten Arbeitnehmerinnen und Arbeitnehmer 2025 im Schnitt an 23 Tagen gefehlt, weil sie krank waren. 2024 seien es noch 23,4 Tage gewesen. Auch deutschlandweit hat der Verband im letzten Jahr weniger Krankentage registriert. Im bundesweiten Vergleich liegt Hessen laut BKK auf Platz 4 hinter Baden-Württemberg, Bayern und Hamburg. Jan-Lennard Struff hat den Einzug ins Halbfinale des Tennisturniers von Wimbledon verpasst. Er musste sich dem Weltranglisten-Ersten Jannik Sinner in 3 Sätzen geschlagen geben. Mit dem Einzug ins Viertelfinale feierte der 35-Jährige trotzdem den bisher größten Grand-Slam-Erfolg seiner Karriere. Das waren die Nachrichten.
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3: Sonne und Wolken und auch recht windig und warm, momentan zwischen 25 und 30 Grad. Im Norden und Osten, da kann es heute Abend dichtere Wolken geben und auch mal so ein bisschen Regen. In der Nacht dann auch ein paar Regentropfen im Norden und Osten, ansonsten bleibt es aber trocken. Tiefstwerte 19 bis 13 Grad und morgen wird es einige dichte Wolken geben, hin und wieder auch mal Sonne. Es bleibt aber trocken den Tag über. Morgen Abend lockert es dann so langsam wieder auf, 20 bis 28 Grad. Donnerstags Sonne und Wolken bis 31 Grad und am Freitag sonnig und Temperaturen bis maximal 33 Grad.
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3: Vorsicht auf der A66 Frankfurt Richtung Fulda. Zwischen Bad Sodensalmünster und Steinau liegt ein Kanister auf dem linken Fahrstreifen. A3 Frankfurt Richtung Köln. Zwischen Wiesbadener Kreuz und Idstein 6 Kilometer Stau nach einem Unfall mit 3 Pkw. Der rechte Fahrstreifen und der Standstreifen sind gesperrt. A3 Frankfurt Richtung Würzburg zwischen Offenbacher Kreuz und Hanau, streckenweise stockender Verkehr. A5 Frankfurt Richtung Kassel zwischen Westkreuz Frankfurt und Bad Homburger Kreuz, 4 Kilometer stockend wegen eines defekten Lkw auf dem rechten Fahrstreifen. A7 Fulda Richtung Würzburg zwischen Fulda Dreieck und Bad Brückenau-Volkers, streckenweise Stau und stockender Verkehr wegen Bergungsarbeiten nach einem Unfall auf dem rechten Fahrstreifen. A38 Göttingen Richtung Halle zwischen Ahrenshausen und Heilbad Heiligenstadt, 3 Kilometer Stau wegen Lkw-Bergungsarbeiten auf dem rechten Fahrstreifen. A643 Wiesbaden Richtung Mainz zwischen Schiersteiner Kreuz und Mainz-Mombach, 2 Kilometer Stau. Dadurch auch 3 Kilometer stockender Verkehr auf der A66 zwischen Mainzer Straße und Schiersteiner Kreuz. Und im Kreis Marburg-Biedenkopf in Höhe Dagobertshausen sind die Dagobertshäuser Straße und die Straße Weidenbunke in beiden Richtungen wegen Löscharbeiten gesperrt.
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3: Ja, es ist wieder Hitze im Anmarsch. In Spanien und Frankreich soll es über 40 Grad geben. Und diese neue Hitzewelle wird auch uns erreichen, aber wohl in abgeschwächter Form. Also 40 Grad kriegen wir hier nicht, sagen zumindest die Fachleute momentan. Also wollen wir es mal hoffen. Denn die letzte Hitzewelle, die hat leider Menschenleben gekostet. Und das wird gleich unser Thema sein. In ein paar Minuten hier in HR4.

0: Wir erholen uns ja sozusagen gerade. Wir holen Luft. Die extreme Hitzewelle Ende Juni ist Gott sei Dank vorbei. Nun ziehen Rettungsdienste und Krankenhäuser eine erste Bilanz.
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0: Vor allem für Ältere und Kranke war die Hitze eine extreme Belastung. Und es hat tatsächlich auch Hitzetote gegeben bei uns in Hessen. Am schlimmsten Hitzewochenende sind bei uns rund 60% mehr Menschen gestorben als sonst. Carsten Grieger ist Bestatter in Schwalbach am Taunus.
2: Also es war wirklich erschütternd. Also das Telefon stand nicht still. Ständig riefen Menschen an, mein Vater ist gestorben, meine Mutter ist gestorben, hier ist gestorben, da ist gestorben. Wir waren nur noch unterwegs, irgendwie die Verstorbenen einzusammeln.
0: In einer Woche habe er so viele Sterbefälle gehabt wie sonst in einem ganzen Monat. Dasselbe Bild bei Rettungsdiensten, Krankenhäusern und Notärzten. Sie alle melden traurige Rekorde. Für den Rettungsdienst in Wiesbaden zieht Norbert Hagner eine erste Bilanz der extremen Hitze.
3: Wir haben letztendlich in diesen 4 Tagen ca. 1100 Einsätze im Rettungsdienst gefahren. Das ist eine Steigerung zu dem Alltag ungefähr von über 40%. Und das ist natürlich ein Peak, der sich mit der normalen Regelvorhaltung erstmal nicht abfangen lässt.
0: Ja, und das bedeutet, viele verschiedene Stellen müssen zusammenarbeiten und sich helfen.
3: Man kann natürlich Einheiten des Katastrophenschutzes mit zum Einsatz bringen. Mit den Kliniken stehen wir ständig in Kontakt. Was kann man in den Notaufnahmen verbessern? Krankenhauseinsatzpläne anpassen? Und letztendlich die Präventivarbeit verbessern. Ich glaube also, jeder Einsatz, der eben erst gar nicht entsteht, ist der bessere Einsatz.
0: Das ist sicherlich richtig. Und jetzt eine kleine Entwarnung. Es hieß ja in letzter Zeit immer, die nächste Hitzewelle rollt an. Der Deutsche Wetterdienst hat heute gemeldet, dass es in den nächsten Tagen zwar wieder sehr warm bis heiß wird, eine ausgeprägte Hitzewelle wie kürzlich bleibt uns aber erspart. Am kommenden Wochenende wird es zwar wieder sehr warm, teilweise auch über 30 Grad, vielleicht auch weit über 30, aber die Nächte werden angenehm kühl sein, da kann man dann gut durchlüften.
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0: Ach, schöne Klänge aus alten Tagen. Im Original hieß der Titel Torn. War Mitte der 90er Jahre ein großer internationaler Hit von Natalie Imbruglia. Wie oft musste ich den Titel ansagen? Deswegen weiß ich den Namen noch. Ich kann mir doch sonst keinen Namen merken. Und jetzt wurde er neu geboren. Und heißt auch so, Annemarie Eifeld war das in hr4. Der Dienstagnachmittag gleich wieder mit der Hessenschau nach Wolfgang Petri und Schmusemusik von Neil Diamond. Wie viele Namen das jetzt waren. Und die habe ich alle fast im Kopf. Alle aufgeschrieben, gebe ich zu. Bis auf den von Natalie Imbruglia. Den habe ich wirklich noch im Kopf.
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0: Wolfgang Petri und jetzt haben wir 17.31 Uhr. Jetzt gibt's wieder Aktuelles aus Ihrer Region von unseren Reportern.
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2: In Wiesbaden war das letzte Juni-Wochenende mit bis zu 41 Grad schwer für die Rettungskräfte. Dazu zählen neben dem Hitzewochenende auch der Freitag davor und der Montag darauf. Es gab über 1000 Einsätze in 4 Tagen mit vielen Schwerkranken und Toten. Der Rettungsdienst ist an seine Grenzen gestoßen. Dazu gehörten auch Reanimationen in überhitzten Räumen. Die Zahl der Toten liege mit 33 Toten 10-mal so hoch wie üblich. Nach Angaben des Krematoriums in Wiesbaden starben nicht einmal zum Höhepunkt der Corona-Zeit so viele. Die Stadt will jetzt Menschen noch besser über das Verhalten bei Hitze informieren. Außerdem soll ab 30 Grad ein gekühlter Raum im Rathaus geöffnet werden. Andrea Bonhagen, Wiesbaden.
3: Großbrand in Frankfurt. Am Mittag steigen dunkle Rauchwolken auf aus dem Gerichtsviertel in der Innenstadt. Gegen 13 Uhr fängt es dort an zu brennen, auf dem Dach der Baustelle des neuen Justizgebäudes. Die Rauchwolken sind in und um Frankfurt zu sehen. Die Flammen breiten sich vom Dach aus. Die Feuerwehr

0: und warm und ein bisschen Sonne auch. So sieht's momentan hessenweit aus. Die weitere Entwicklung beim Wetter hat Martin Gutt im Blick.
1: Die Wolken von heute gibt es bei uns in Rhein-Main auch morgen am Mittwoch. Sie werden sogar noch ein bisschen kompakter, bringen aber keinen Regen, es bleibt weitgehend trocken. Nach dem wolkig-windig-warmen Tag von heute bringt die Nacht 18 Grad. Morgen am Tage geht's dann rund um Frankfurt unter den Wolken hoch auf 26. Ab Donnerstag ändert sich das Wetter, die Sonne scheint wieder häufiger, es bleibt nach wie vor trocken und es wird von Tag zu Tag dann immer heißer.
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0: Vorsicht auf der A45 Aschaffenburg Richtung Gießen. Zwischen Wölfersheim und Münzenberg liegen Reifenteile auf allen Fahrstreifen und es steht ein defekter LKW auf dem Standstreifen. A3 Frankfurt Richtung Köln zwischen Wiesbadener Kreuz und Itzstein. 9 Kilometer Stau wegen Bergungsarbeiten nach einem Unfall mit 3 Pkw. Der rechte Fahrstreifen und der Standstreifen sind gesperrt. A3 Frankfurt Richtung Würzburg zwischen Offenbacher Kreuz und Hanau. 6 Kilometer stockender Verkehr. Der defekte Pkw ist weg. A4 Kirchheimer Dreieck Richtung Erfurt zwischen Bad Hersfeld und Friedewald. 3 Kilometer stockend wegen einer Baustelle auf dem rechten Fahrstreifen. A5 Frankfurt Richtung Kassel zwischen Westkreuz Frankfurt und Bad Homburger Kreuz. 5 Kilometer stockender Verkehr wegen Lkw-Bergungsarbeiten auf dem rechten Fahrstreifen. A7 Fulda Richtung Würzburg zwischen Fuldaer Dreieck und Bad Brückenau-Volkers. 5 Kilometer Stau wegen Bergungsarbeiten nach einem Unfall auf dem rechten Fahrstreifen. Im Kreis Marburg-Biedenkopf in Höhe Dagobertshausen sind die Dagobertshäuser Straße und die Straße Weidenbrunkel in beiden Richtungen wegen Löscharbeiten gesperrt. Und im Hanau-Kleinauheim ist die Obergasse zwischen der Straße am Alten Bahnhof und Mainzer Straße auch wegen Löscharbeiten an einem Wohnhaus gesperrt.
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0: Der Sommer, Dienstagnachmittag, jetzt mit musikalischer Clownerie von Manfred Mann.
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R4 ist hier, gestatten, Meier. Aber wir haben es ja heute mit den Vornamen, ne? War ja schon öfter Thema heute. Also ich heiße mit vollständigem Vornamen Michael, Johann, Peter. Es gibt aber nur eine Institution, die mich so anspricht, beziehungsweise anschreibt. Ne? Also wenn ich Post bekomme mit all diesen Vornamen, dann weiß ich schon, ach, das kommt vom Amt, das ist ein Knöllchen. Kommt Gott sei Dank nur selten. Und Post nur an Michael, das ist harmlos und kommt dann gleich im Müll. Nee, nur die Werbung. Kürzlich kam, ich glaube, das war eine Rechnung, ich weiß es gar nicht so genau, an Michaela Meier. Person unbekannt, habe ich draufgeschrieben und wieder eingesteckt. Ja, bisher nichts mehr von gehört. Sowas können die Firmen gerne öfter machen. Bei Ramon funktioniert das auch. Wird dann Ramona draus, ne? Vielleicht ist dieser Titel ja auch nur ein Versehen, wer weiß das. Ramona von den Blue Diamonds.

0: 17.46 Uhr. HR4 übrigens heute mit Pastoralreferent Daniel Stehling aus Fulda von der Katholischen Kirche.
1: Heute, am 7. Juli, wird in den USA der Tag der Schokolade gefeiert. Schade, dass es diesen zugegebenermaßen etwas kuriosen Gedenktag nicht bei uns in Deutschland gibt. Denn ich esse für mein Leben gern Schokolade. Vielleicht Sie ja auch. Neben dem himmlischen Geschmack, den ich so liebe, regt sie mich auch zum Nachdenken an. Schokolade ist für viele Menschen etwas Besonderes. Sie gehört nicht zu den Dingen, die wir unbedingt zum Überleben brauchen und die wir uns wegen des hohen Preises auch nicht dauernd leisten können. Und doch versüßt sie uns das Leben. Ein kleines Stück dieser schokobraunen Süßigkeit kann einen grauen Tag aufhellen. Sie kann Erinnerungen wecken oder Entspannung schenken. Schokolade kann auch als Geschenk ein Zeichen des Dankes, des Trostes, der Zuneigung sein. Denn Schokolade macht Freude. Mich erinnert sie immer auch an meinen christlichen Glauben. In der Bibel begegnet uns immer wieder der Gedanke, dass das Leben schön und vielfältig ist, weil Gott uns nicht nur das Notwendige schenkt, sondern darüber hinaus auch das, was unser Leben reich und lebenswert macht. Frisches Brot, bunte Blumen, saftiges Obst und Gemüse, wärmende Sonnenstrahlen und auch die süße Freude an einem Stück Schokolade. Im Psalm 34 heißt es: Schmeckt und seht, wie freundlich der Herr ist. Für mich ist das eine Einladung, Gottes Güte ganz konkret zu erfahren. Manchmal zeigt sie sich in den kleinen Dingen des Alltags und wird sogar in

0: einem Stück Schokolade spürbar und schmeckbar. In diesem Sinn ist der heutige Tag der Schokolade für mich gar nicht mehr so kurios, sondern eine Gelegenheit, bewusst zu genießen. Nicht hastig und gedankenlos, sondern ganz aufmerksam. Dankbar für das Gute, das mir geschenkt wird. So wünsche ich auch Ihnen Momente, in denen Sie etwas von der Freundlichkeit Gottes entdecken. Vielleicht sogar wie ich in einem kleinen Stück Schokolade.
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4: 18 Uhr. Selenskyj fordert mehr Flugabwehr. Bundesregierung plant staatliche Gasreserve. Kritik an geplanten Änderungen beim Elterngeld. Das Wetter am Abend und in der Nacht meist trocken, 19 bis 13 Grad. Morgen viele Wolken bis 28 Grad. Mein Name ist Mike Oeske. Der ukrainische Präsident Selenskyj hat die Verbündeten noch einmal aufgefordert, sein Land bei der Luftabwehr mehr zu unterstützen. Das machte er im Vorfeld des NATO-Gipfels in Ankara deutlich, der am Abend offiziell beginnt. ARD-Reporter Stefan Lark.
5: Es sei momentan oberste Priorität seines Landes, mehr Luftabwehrraketen zu bekommen. Alles andere könne die Ukraine selbst herstellen. Bei den jüngsten russischen Luftangriffen zu Wochenbeginn sorgten vor allem ballistische Raketen für hohe Opferzahlen. Mangels Munition konnte die Ukraine zuletzt keine einzige russische Rakete mehr abfangen. Selenskyj betonte, eine funktionierende Luftabwehr rette Menschenleben.
4: Um im Krisenfall abgesichert zu sein, will die Bundesregierung eine nationale Gasreserve anschaffen. Eine Sprecherin aus dem Wirtschaftsministerium sagte, der Aufbau der Gasspeicher solle nächstes Jahr im Sommer starten. ARD-Hauptstadtkorrespondent Maximilian Ulrich.
6: Zahlen sollen die Kosten für die Gasreserve die Gaskundinnen und Kunden über eine Umlage. Laut Vergleichsportal Verivox würde sich die Gasrechnung in einem Einfamilienhaus mit Gasheizung durch die neue Umlage auf 5 Euro pro Jahr erhöhen. Möglich wäre aber, dass noch Extrakosten für den Aufbau der Reserve entstehen, im Umfang von rund 40 Euro pro Jahr, so Verivox.
4: CDU-Bundesfamilienministerin Prien hat für ihre Pläne zur Reform des Elterngeldes viel Kritik bekommen. Sie will unter anderem, dass das Elterngeld künftig nicht mehr 14, sondern 12 Monate lang ausgezahlt wird. Die Linke nennt das eine Bankrotterklärung einer Regierung, die Kinder offensichtlich nur noch als Luxusgut begreife. Die Grünen sprechen von einer Sparmaßnahme auf dem Rücken der Eltern. Und auch die Koalitionspartei SPD ist skeptisch. Man werde sich die Vorschläge im parlamentarischen Verfahren genau anschauen. Frankfurt hat sich in der Spitzengruppe der weltweit führenden Finanzzentren behaupten können. Die Stadt liegt nach einer Studie der Goethe-Universität und eines Pariser Forschungsinstituts weiter auf Platz 5. HR-Reporter Alexander Schmidt.
7: Besonders stark sei in Frankfurt das Zusammenspiel aus Europäischer Zentralbank, Bundesbank und der Europäischen Anti-Geldwäschebehörde. Im Zuge des Brexits seien viele Jobs in der Finanzindustrie von London an den Main verlegt worden. Negativ für Frankfurt bewertet die Studie die hohen Steuersätze, das schwache Wirtschaftswachstum, die Bürokratie sowie zu wenige Börsengänge und erfolgreiche Technologie-Startups.
4: Die vierte Etappe der Tour de France hat der dänische Radprofi Mats Pedersen gewonnen. Der Weltmeister von 2019 konnte sich im Pyrenäenvorland durchsetzen vor seinem Teamkollegen Quinn Simmons aus den USA und dem Spanier Raúl García Pierna. Die Etappe war rund 182 Kilometer lang. Das waren die Nachrichten.
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8: Sonne und Wolken. Oh, umgekehrt wäre eigentlich richtiger, ne? Wolken und ein bisschen Sonne und auch recht windig. Und im Norden, da gibt es ein paar kleine Schauer. Und warm ist es auch momentan zwischen 25 und 30 Grad. 30 im Süden, 25 im Norden. Man kennt das ja. In der Nacht im Norden und Osten noch ein paar Regentropfen, sonst bleibt es aber trocken. Tiefstwerte 19 bis 13 Grad. Morgen dann einige dichtere Wolken und hin und wieder gibt es auch mal Sonne. Es wird trocken bleiben. Morgen Abend lockert es dann auch wieder mehr und mehr auf. 20 bis 28 Grad. Und am Donnerstag Sonne und ein paar Wolken bis 31 Grad. Und am Freitag sonnig und Temperaturen bis maximal 33 Grad.
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8: A3 Frankfurt Richtung Würzburg zwischen Offenbacher Kreuz und Hanau. Streckenweise stockender Verkehr. Der defekte PKW ist weg. A5 Frankfurt Richtung Kassel zwischen Frankfurt-Niederrad und Nordwestkreuz Frankfurt. 5 Kilometer Stau und stockender Verkehr. Nach einem Unfall auf dem linken Fahrstreifen. Und A7 Fulda Richtung Würzburg zwischen Fulda Dreieck und Bad Brückenau-Volkers. 4 Kilometer Stau wegen Bergungsarbeiten nach einem Unfall. Es ist nur der linke Fahrstreifen frei.
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8: Und schon ist wieder Abend. So schnell geht das. Der Dienstagabend. Schönen Abend wünsche ich.
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0: Man abends, noch gar nicht lange her, saß ich auf der Terrasse und sah zum allerersten Mal so einen leuchtenden Punkt durch den Garten fliegen, ein Glühwürmchen. Das habe ich noch nie gesehen, also hier zumindest nicht, kannte ich bisher nur aus dem Urlaub, aber die gibt es tatsächlich auch hier. Und in diesen Tagen, beziehungsweise an diesen Sommerabenden, da lohnt sich mal ein Blick ins Dunkle, da kann man sie eventuell entdecken. Es gibt 3 verschiedene Arten bei uns in Deutschland, habe ich gelernt. Aber man sieht sie nur sehr selten. Frank-Uwe Pfuhl vom NABU in der Wetterau hat uns erklärt, warum das so ist.
1: Einmal, weil sie sehr zeitlich begrenzt im Jahr überhaupt nur unterwegs sind. Also gerade jetzt bis vielleicht Mitte Juli werden die Glühkäfer oder Leuchtkäfer, wie sie eigentlich richtig heißen, unterwegs sein. Und es kommt noch dazu, dass die Lebensraumbedingungen für die Glühwürmchen immer schlechter werden und dadurch auch die Bestände etwas rückgängig sind.
0: Und warum leuchten die denn überhaupt?
1: Das dient allein der Partnersuche. Das heißt, Männchen und Weibchen haben entsprechende Leuchtorgane, um einander zu finden zur Paarungszeit. Das ist umgekehrt dann auch wieder ein Problem, weil wir auch so viel leuchten in unseren Gärten oder in unseren Siedlungen, kann es sein, dass sich immer weniger Männchen und Weibchen finden durch das Störfeuer aus Gartenbeleuchtungen und Ähnlichem.
0: Ja, also gerne mal draußen das Licht ausschalten. Das ist nicht nur gut für die Glühwürmchen, auch für die anderen Insekten, die da empfindlich aufs Licht reagieren. Und wo kann man jetzt, wo hat man denn die besten Chancen, Glühwürmchen überhaupt zu entdecken?
1: Am besten ist es in der Nähe von Bachrändern. Es sollten vielleicht Waldränder sein, Gebüsche. Da kann man die entsprechend beobachten. Auch wer einen entsprechend naturnahen Garten hat mit einheimischen Sträuchern, wo noch ein Krautsaum davor ist, hat durchaus Chancen, Leuchtkäfer bzw. Glühwürmchen auch mal im eigenen Garten zu beobachten.
0: Ja, also viel Glück bei der Glühwürmchensuche. Die sind gerade wieder unterwegs. Immer

0: Chris Rea in HR4.
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0: Ja, um 6:30. Sonne, wenig Wolken, viel.

0: Morgen Abend lockert Sonne mehr und mehr auf. 20 bis 28 Grad. Also im Vergleich ein recht kühler Tag in dieser Woche. Naja, kühl in Anführungsstrichen. Und danach soll es dann wieder wärmer werden.
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0: A3 Frankfurt Richtung Würzburg zwischen Obertshausen und Hanau. 2 Kilometer stockender Verkehr. A5 Frankfurt Richtung Kassel zwischen Frankfurt-Niederrad und Nordwestkreuz Frankfurt. 3 Kilometer stockend. Die Unfallstelle ist geräumt. A7 Fulda Richtung Würzburg zwischen Fulda-Dreieck und Bad Brückenau-Volkers. 3 Kilometer Stau wegen Bergungsarbeiten nach einem Unfall. Es ist nur der linke Fahrstreifen frei. Und A66 Wiesbaden Richtung Frankfurt zwischen Wiesbaden-Nordenstadt und Wiesbadener Kreuz. 2 Kilometer stockender Verkehr nach einem Unfall auf dem rechten Fahrstreifen.
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0: Und mit dem WM-Song von 2014, wissen Sie noch? Ja, lief immer, ne? Auch als Deutschland Weltmeister wurde, da lief das auch. Das waren noch Zeiten. Naja, reden wir nicht weiter drüber, ne? Da lief der Titel auf alle Fälle immer auf uns von Andreas Burani.
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0: Dienstagabend mit HR4 Schach. Habe ich vor vielen Jahren mal probiert und schnell wieder das Interesse verloren, weil verloren habe ich ziemlich oft, anscheinend wegen Doofheit. Ich weiß nicht so genau. Jedenfalls war da nichts zu machen. Dabei ist das doch eigentlich kinderleicht, oder? Siehe Harshil Pradeep vom Schachclub Bickenbach in Südhessen. Er ist 12 Jahre alt und hat gerade was Großartiges geschafft. Er ist deutscher Meister in seiner Altersklasse geworden bei den deutschen Jugend-Einzelmeisterschaften in Villingen.
1: Die Partien können sehr kurz sein auch manchmal und auch manchmal sehr lang. Vielleicht 4-5 Stunden auch. Also für mich ist es einfach Spaß zu spielen.
0: Bei mir waren die Partien auch immer sehr kurz. Na gut, lassen wir das. Ja, Spaß. Spaß macht das auch zuzusehen, wie er seine Gegner kalt stellt, sagt der erste Vorsitzende vom Schachclub, Michael Kichmann.
2: Wenn so jemand ganz Kleines einfach am Brett haben und denken, okay, das wird ein kurzes Spiel und dann wird es ein kurzes Spiel und sie verlieren. Ja, das ist auf jeden Fall das, was es ausmacht und was dann immer Spaß macht, wenn man zusammen spielt. Ja.
0: Ja, und jetzt will Harshil Pradeep zur Europameisterschaft nach Griechenland fahren, um dort Großmeister zu werden. Und da drücken wir natürlich die Daumen und sagen Glückwunsch zum Meistertitel.

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2: 19 Uhr. NATO-Gipfel berät über Verteidigungsausgaben. Kritik an geplanter Kürzung beim Elterngeld. Deutlich mehr Tote während der Hitzewelle Ende Juni. Das Wetter in der Nacht 19 bis 13 Grad. Morgen viele Wolken bis 28 Grad. Mein Name ist Mike Oeske. Deutschland hat der NATO Verteidigungsausgaben in Rekordhöhe gemeldet. Für das laufende Jahr sind es knapp 125 Milliarden Euro. Das wurde beim NATO-Gipfel in Ankara bekannt, der am Abend begonnen hat. An dem Treffen nimmt auch US-Präsident Trump teil. ARD-Korrespondent Thomas Spickhofen.
3: Die Begrüßung durch Recep Tayyip Erdogan, den türkischen Gastgeber, nutzte Trump für eine gute halbe Stunde improvisierter Pressekonferenz. Dabei beklagte sich der US-Präsident erneut über die europäischen NATO-Partner, von denen er sich im Irankrieg im Stich gelassen fühlt. Ausdrücklich nannte er Großbritannien, Italien, Deutschland und Frankreich.
2: CDU-Bundesfamilienministerin Prien hat für ihre Pläne zur Reform des Elterngeldes viel Kritik bekommen. Sie will unter anderem, dass das Elterngeld künftig nicht mehr 14, sondern 12 Monate lang ausgezahlt wird. Die Linke nennt das eine Bankrotterklärung einer Regierung, die Kinder offensichtlich nur noch als Luxusgut begreife. Die Grünen sprechen von einer Sparmaßnahme auf dem Rücken der Eltern. Und auch die Koalitionspartei SPD ist skeptisch. Man werde sich die Vorschläge im parlamentarischen Verfahren genau anschauen. Im vergangenen Jahr sind in Deutschland 2150 Menschen an den Folgen ihres Drogenkonsums gestorben. Etwas mehr als im Jahr davor. Das zeigen Daten, die das Bundeskriminalamt und der Bundesdrogenbeauftragte vorgestellt haben. Besonders stark stieg die Zahl der Todesfälle bei jungen Menschen. Aus Berlin, Dietrich Karl Meurer.
4: Fast jeder vierte Drogentote war jünger als 30 Jahre. Seit 2021 stieg die Zahl der Todesfälle in dieser Altersgruppe um mehr als die Hälfte auf 528. Bei den unter 20-Jährigen hat sie sich mit 106 Fällen nahezu verdoppelt. Gleichzeitig ging die Zahl der Todesfälle in mehreren mittleren Altersgruppen zurück. Eine zentrale Rolle spielt der gleichzeitige Konsum mehrerer Substanzen. Mehr als 4 von 5 Drogentoten kombinierten verschiedene Stoffe.
2: Während der Hitzewelle Ende Juni sind in Deutschland deutlich mehr Menschen gestorben als sonst zu dieser Zeit üblich. Das geht aus einer Hochrechnung des Statistischen Bundesamts in Wiesbaden hervor. ARD-Reporter Tobias Lübben.
5: Der Hochrechnung zufolge sind in der letzten Juniwoche rund 23.700 Menschen in Deutschland gestorben. Das sind rund 30% mehr als im Mittel der Vorjahre in diesem Zeitraum. Auch der Maximalwert der Vorjahre wurde um rund 4.000 Sterbefälle übertroffen. In der Woche vom 22. bis zum 28. Juni war es in Deutschland extrem heiß, mit Spitzenwerten über 41 Grad. Die Zahlen wurden hochgerechnet, da noch nicht alle Kommunen die Sterbefälle an die Statistikbehörde gemeldet haben.
2: Wegen Waldbränden in den französischen Pyrenäen sind mittlerweile 12.000 Menschen evakuiert worden. Das haben die örtlichen Behörden mitgeteilt. 11 Menschen seien leicht verletzt worden, die meisten von ihnen Feuerwehrleute. Ihr Einsatz werde durch sehr hohe Temperaturen und Trockenheit erschwert. Das waren die

0: Nachrichten.
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2: Viele Wolken, bisschen Sonne, windig, Temperaturen aktuell zwischen 22 Grad in Korbach und 30 Grad in Darmstadt. Und die anderen irgendwas dazwischen. Ne? Im Norden und Osten, da kann es heute Abend noch weiter ein paar kleinere Schauer geben. Die gibt es jetzt auch, aber es sind nur wenige. Temperaturen in der Nacht dann zwischen 19 und 13 Grad die Tiefstwerte. Und morgen wird es einige dichtere Wolken geben. Hin und wieder ein bisschen Sonne, also so viel Sonne gibt es morgen nicht. Es bleibt aber trocken und morgen Abend lockert es dann wieder auf. 20 bis 28 Grad. Donnerstag Sonne und Wolken bis 31 Grad und am Freitag sonnig und bis maximal 33 Grad.
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2: Vorsicht auf der A3, Würzburg Richtung Frankfurt. Zwischen Seligenstadt und Hanau liegen Reifenteile auf allen Fahrstreifen. Vorsicht auf der A49, Gießen Richtung Kassel. Zwischen Felsberg und Edermünde liegen mehrere Plastikteile auf allen Fahrstreifen. Und Vorsicht auf der A66, Frankfurt Richtung Wiesbaden. Zwischen Wiesbaden-Mainzer Straße und Wiesbaden-Biebrich liegt eine Plane auf der Fahrbahn. Und Vorsicht auf der B417, Wiesbaden-Dietz. Zwischen dem Abzweig nach Wehen und Neuhof liegen mehrere Gegenstände auf der Fahrbahn. Und dann haben wir noch die A3, Frankfurt Richtung Köln. Zwischen Frankfurter Kreuz und Kelsterbach. Da steht ein defekter Schwertransporter auf dem rechten Fahrstreifen. Dadurch 3 Kilometer stockender Verkehr. Der Schwertransport muss umgeladen werden. A3, Frankfurt Richtung Würzburg. Zwischen Obertshausen und Hanau. 2 Kilometer stockend. A7, Fulda Richtung Würzburg. Zwischen Fuldaer Dreieck und Bad Brückenau-Volkers. 2 Kilometer Stau wegen Bergungsarbeiten nach einem Unfall. Es ist nur der linke Fahrstreifen frei. Und A66, Wiesbaden Richtung Frankfurt. Zwischen Wiesbaden-Nordenstadt und Wiesbadener Kreuz. 3 Kilometer Stau nach einem Unfall auf dem rechten Fahrstreifen.
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2: Und ich wünsche Ihnen einen schönen Abend. Jetzt mit Musik von den Beatles. Love Me Do.
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Daniel Gérard mit Butterfly im Original, auf Französisch. Den gab es nämlich auch in Deutsch, in Englisch, Spanisch, Italienisch und Englisch und Deutsch und Italienisch. In zig Sprachen hat man ja gerne so gemacht, ne, Anfang der 70er, um die internationalen Märkte zu erobern. Hat in diesem Fall auch bestens funktioniert.

0: Die verlorene Liebe, Butterfly genannt. Ach, herzallerliebst. Und jetzt zu einem herzallerliebsten Tier. Also, solange man 150 Meter Abstand hält. Das Krokodil. Bill Haley in HR4 mit...
1: Die Lede.

0: Cliff Richard und Dreamin', so, und jetzt wieder aufgewacht.
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0: Um 7:30 A3 Frankfurt Richtung Köln. Zwischen Frankfurter Kreuz und Kelsterbach steht ein defekter Schwertransporter auf dem rechten Fahrstreifen. Der muss umgeladen werden und dadurch 3 Kilometer stockender Verkehr. Und A7 haben wir noch, Fulda Richtung Würzburg. Zwischen Fulda Dreieck und Bad Brückenau-Volkers 1 Kilometer Stau wegen Bergungsarbeiten nach einem Unfall. Es ist nur der linke Fahrstreifen frei.
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0: Und mit allem, was Sie sonst so wollen. Roland Kaiser zum Beispiel. Alles, was du willst.

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soll es bleiben. Ja, das sehe ich ein bisschen anders. Der Feierabend ruft nämlich H4 mit Michael Mayer. Ich wünsche Ihnen einen schönen Abend und bis morgen.

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1: 20 Uhr mit Mike Oeske. Deutschland hat der NATO Verteidigungsausgaben in Rekordhöhe gemeldet. Für das laufende Jahr sind es knapp 125 Milliarden Euro. Das wurde beim NATO-Gipfel in Ankara bekannt, der am Abend begonnen hat. An dem Treffen nimmt auch US-Präsident Trump teil. ARD-Korrespondent Thomas Spickhofen.
2: Die Begrüßung durch Recep Tayyip Erdogan, den türkischen Gastgeber, nutzte Trump für eine gute halbe Stunde improvisierter Pressekonferenz. Dabei beklagte sich der US-Präsident erneut über die europäischen NATO-Partner, von denen er sich im Iran-Krieg im Stich gelassen fühlt. Ausdrücklich nannte er Großbritannien, Italien, Deutschland und Frankreich.
1: Um im Krisenfall abgesichert zu sein, will die Bundesregierung eine nationale Gasreserve anschaffen. Eine Sprecherin aus dem Wirtschaftsministerium sagte, der Aufbau der Gasspeicher solle nächstes Jahr im Sommer starten. ARD-Hauptstadtkorrespondent Maximilian Ulrich.
3: Zahlen sollen die Kosten für die Gasreserve die Gaskundinnen und Kunden über eine Umlage. Laut Vergleichsportal Verivox würde sich die Gasrechnung in einem Einfamilienhaus mit Gasheizung durch die neue Umlage auf 5 Euro pro Jahr erhöhen. Möglich wäre aber, dass noch Extrakosten für den Aufbau der Reserve entstehen, im Umfang von rund 40 Euro pro Jahr, so Verivox.
1: Flugreisende haben bald mehr Rechte, das hat das EU-Parlament beschlossen. So sollen Airlines zum Beispiel ihre Kunden innerhalb von 96 Stunden darüber informieren müssen, welche Entschädigungen ihnen bei Verspätungen zustehen. Außerdem sollen Eltern für ihre Kinder unter 14 Jahren keine Sitzplatzreservierung mehr bezahlen müssen, um nebeneinander zu sitzen. Die EU-Staaten müssen der Änderung noch formell zustimmen. Die nassauische Heimstätte hat in Wiesbaden ihre Bilanz für das letzte Jahr vorgestellt. Insgesamt sind demnach 2025 fast 800 neue Wohnungen gebaut worden, so viele wie seit 50 Jahren nicht. Die nassauische Heimstätte besitzt in Hessen mehr als 60.000 Wohnungen in 112 Standorten. Der größte hessische Wohnungsanbieter hat den Auftrag, bezahlbaren Wohnraum anzubieten. Die größten Gesellschafter sind das Land Hessen und die Stadt Frankfurt. Im Hochtaunuskreis warnt die Feuerwehr aktuell vor einem Waldbrand. Wegen der Rauchentwicklung wird Anwohnern in Weilroth und Gräfenwiesbach empfohlen, Fenster und Türen geschlossen zu halten und Lüftungsanlagen abzuschalten. Genaueres ist noch nicht bekannt. Das waren die Nachrichten. Das Wetter: in der Nacht im Norden und Osten Hessens noch etwas Regen, 19 Grad im Rheingau bis 13 Grad im Upland. Morgen oft dicht bewölkt, ab und zu sonnig, bei 20 Grad im Norden bis 28 Grad an der Bergstraße. Die weiteren Aussichten: am Donnerstag im Nordosten Wolken, im Südwesten sonnig bis 31 Grad. Am Freitag viel Sonnenschein und nur lockere Wolken bis 33 Grad. Am Samstag bis 34 Grad. Die Zeit 20.03 Uhr.
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1: Vorsicht bitte auf der A49 Kassel Richtung Gießen. Zwischen Stadt Allendorf Süd und Homberg oben Nord liegt eine Metallplatte und es steht ein defekter PKW auf der Fahrbahn. Vorsicht bitte auch auf der A66 Frankfurt Richtung Wiesbaden zwischen Diedenbergen und Wiesbadener Kreuz. Dort liegt ein Metallteil auf dem mittleren Fahrstreifen. A3 Frankfurt Richtung Köln zwischen Frankfurter Kreuz und Kelsterbach steht ein defekter Schwertransporter auf dem rechten Fahrstreifen. Dadurch 2 Kilometer stockender Verkehr. Der Schwertransport muss umgeladen werden. Und Vorsicht in Weilroth und Gräfenwiesbach. Aufgrund eines Waldbrands kommt es aktuell zu einer starken Rauchentwicklung. Bitte begeben Sie sich im betroffenen Bereich in geschlossene Räume. Schließen Sie vorsorglich Fenster und Türen und schalten Sie Klima- und Lüftungsanlagen ab.
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1: 21 Uhr mit Mike Oeske. Deutschland hat der NATO Verteidigungsausgaben in Rekordhöhe gemeldet. Für das laufende Jahr sind es knapp 125 Milliarden Euro. Das wurde beim NATO-Gipfel in Ankara bekannt, der am Abend begonnen hat. Aus der Nachrichtenredaktion Gisela Former.
2: Die rund 125 Milliarden Euro entsprechen im Jahresvergleich einem Plus von gut einem Viertel. Der Anteil am deutschen Bruttoinlandsprodukt liegt bei fast 2,7%. In der NATO geben damit in absoluten Zahlen nur die USA mehr Geld für Verteidigung aus. Das Gipfeltreffen begann mit neuen Vorwürfen des US-Präsidenten. Großbritannien, Italien, Deutschland und Frankreich hätten die USA im Iran-Krieg hängen gelassen, sagte Trump. Außerdem forderte er erneut, dass Grönland Teil der Vereinigten Staaten werden sollte.
1: In Frankreich will die rechtsnationale Politikerin Marine Le Pen bei der Präsidentschaftswahl antreten, obwohl sie wegen Veruntreuung verurteilt worden ist. Die 57-Jährige kündigte an, dass sie Revision einlegen werde. Ein Berufungsgericht hatte Le Pen zu einem Jahr Hausarrest mit einer elektronischen Fußfessel verurteilt. Das Gericht sah es als erwiesen an, dass sie EU-Gelder veruntreut hat. Für die geplanten Einsparungen beim Elterngeld gibt es viel Kritik für CDU-Bundesfamilienministerin Prien. Ihre Pläne sehen unter anderem nur noch 12 statt wie bisher 14 Monate Elterngeld vor. Aus der Nachrichtenredaktion Leon Groß.
3: Die Grünen sprechen von einer Sparmaßnahme auf dem Rücken der Eltern. Die Pläne würden an der Realität vorbeigehen, da Eltern häufig die vollen 14 Monate bräuchten, um einen Kita-Platz zu bekommen. Von der Linken heißt es, Kinder würden so zum Luxusgut. Auch beim Koalitionspartner SPD ist man mit der kürzeren Bezugsdauer nicht zufrieden. Über das Gesetz zu den Sparplänen wird jetzt regierungsintern verhandelt. Familienministerin Prien will die Änderung ab November 2027 einführen.
1: Argentinien hat das Viertelfinale der Fußball-WM erreicht. Der amtierende Weltmeister besiegte Ägypten mit 3:1. ARD-Sportreporterin Stefanie Bartschik.
4: Lionel Messi, der Superstar der Argentinier. Ein Tor hat er vorbereitet, eins selbst gemacht. Es ist der absolute Wahnsinn. Der Titelverteidiger dreht hier die Partie nach 0:2 Rückstand. Und dann haben sie die Schlussphase nochmal so richtig schön hochgejazzt und hochgeschraubt. Und dann ein Konter in der Nachspielzeit der zweiten Hälfte. Und Argentinien steht im Viertelfinale dieser Fußballweltmeisterschaft.
1: Tennisprofi Alexander Zverev hat zum ersten Mal das Viertelfinale von Wimbledon erreicht. Er konnte sich im Achtelfinale gegen den Tschechen Jiří Lehecká durchsetzen. Das waren die Nachrichten. Das Wetter: in der Nacht im Norden und Osten Hessens noch etwas Regen, 19 bis 13 Grad. Morgen oft dicht bewölkt, ab und zu sonnig bei 20 bis 28 Grad. Die weiteren Aussichten: am Donnerstag im Nordosten Wolken, im Südwesten sonnig bis 31 Grad. Am Freitag viel Sonnenschein und nur lockere Wolken bis 33 Grad. Die Zeit 21.03 Uhr.
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1: Vorsicht bitte auf der A661 Oberursel Richtung Egelsbach. Zwischen Frankfurt-Heddernheim und Frankfurt-Eckenheim steht ein defekter PKW auf dem mittleren Fahrstreifen im Baustellenbereich. Und Vorsicht in Wallroth und Gräfenwiesbach. Aufgrund eines Waldbrands kommt es aktuell zu einer starken Rauchentwicklung. Bitte begeben Sie sich im betroffenen Bereich in geschlossene Räume. Schließen Sie vorsorglich Fenster und Türen und schalten Sie Klima- und Lüftungsanlagen ab.
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1: 22 Uhr mit Mike Oeske. Deutschland hat der NATO Verteidigungsausgaben in Rekordhöhe gemeldet. Für das laufende Jahr sind es knapp 125.

0: 20 Milliarden Euro. Das wurde beim NATO-Gipfel in Ankara bekannt, der am Abend begonnen hat. Aus der Nachrichtenredaktion Gisela Former.
1: Die rund 125 Milliarden Euro entsprechen im Jahresvergleich einem Plus von gut einem Viertel. Der Anteil am deutschen Bruttoinlandsprodukt liegt bei fast 2,7%. In der NATO geben damit in absoluten Zahlen nur die USA mehr Geld für Verteidigung aus. Das Gipfeltreffen begann mit neuen Vorwürfen des US-Präsidenten. Großbritannien, Italien, Deutschland und Frankreich hätten die USA im Iran-Krieg hängen gelassen, sagte Trump. Außerdem forderte er erneut, dass Grönland Teil der Vereinigten Staaten werden sollte.
0: Inzwischen haben die USA die Sanktionen auf iranisches Öl wieder in Kraft gesetzt. Sie waren vor gut 2 Wochen gelockert worden. Laut der US-Regierung wird eine dafür erteilte Ausnahmegenehmigung jetzt wieder zurückgenommen. Hintergrund sind offenbar Angriffe auf Öltanker in der Meerenge von Hormus. In Frankreich will die rechtsnationale Politikerin Marine Le Pen bei der Präsidentschaftswahl antreten, obwohl sie wegen Veruntreuung verurteilt worden ist. Die 57-Jährige kündigte an, dass sie Revision einlegen werde. Ein Berufungsgericht hatte Le Pen zu 1 Jahr Hausarrest mit einer elektronischen Fußfessel verurteilt. Das Gericht sah es als erwiesen an, dass sie EU-Gelder veruntreut hat. In Frankreich wird im nächsten Jahr ein neuer Präsident oder eine Präsidentin gewählt. In Darmstadt hat das neue Viererbündnis am Abend seine Leitlinien für die politische Zusammenarbeit vorgestellt. Es besteht aus den Fraktionen SPD, CDU, FDP und der unabhängigen Fraktion UFBASE. Sie bilden zusammen eine Minderheitenregierung. HR-Reporter Mike Markloff.
2: Zusammen kommen sie auf 30 Sitze im Stadtparlament, zu wenig, um nötige Mehrheiten für Abstimmungen zu bekommen. Dafür fehlen 6 Stimmen und deshalb wird das Bündnis viele Einzelgespräche mit den anderen Parteien führen müssen, um Abstimmungen durchzubringen. Wichtigster Punkt, so Oberbürgermeister Benz, sei die Konsolidierung des Haushalts. Aber auch Themen wie Sicherheit, Bildung, Digitalisierung oder Umwelt hat sich das Bündnis auf die Fahnen geschrieben.
0: Argentinien hat das Viertelfinale der Fußball-WM erreicht. Der amtierende Weltmeister besiegte Ägypten mit 3:2. Argentinien hatte zuerst mit 2 Toren zurückgelegen und dann innerhalb von 13 Minuten 3 Tore geschossen. Das waren die Nachrichten. Das Wetter: in der Nacht im Norden und Osten Hessens noch etwas Regen, 19 bis 13 Grad. Morgen oft dicht bewölkt, ab und zu sonnig bei 20 bis 28 Grad. Die weiteren Aussichten: am Donnerstag im Nordosten Wolken, im Südwesten sonnig bis 31 Grad. Am Freitag viel Sonnenschein und nur lockere Wolken bis 33 Grad. Die Zeit 22.03 Uhr.
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0: Vorsicht in Wallroth und Gräfenwiesbach. Es gibt einen Waldbrand, dabei wird Brandrauch freigesetzt. Gesundheitliche Beeinträchtigungen können nicht ausgeschlossen werden. Bitte begeben Sie sich im betroffenen Bereich sofort in geschlossene Räume. Schließen Sie vorsorglich Fenster und Türen und schalten Sie Klima- und Lüftungsanlagen ab. Informieren Sie auch Ihre Nachbarn. Blockieren Sie nicht den Notruf von Feuerwehr und Polizei durch Nachfragen. Meiden Sie das betroffene Gebiet zwischen Wallroth und Gräfenwiesbach, schließen Sie Fenster und Türen und schalten Sie Lüftungen und Klimaanlagen ab.
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1: 23 Uhr mit Mike Oeske. In Frankreich will die rechtsnationale Politikerin Marine Le Pen bei der Präsidentschaftswahl antreten, obwohl sie wegen Veruntreuung verurteilt worden ist, zu einem Jahr Hausarrest mit einer elektronischen Fußfessel. ARD-Korrespondentin Caroline Düller.
2: Mit präsidialer Miene erklärte die dreifache Präsidentschaftskandidatin des rechtsnationalen Rassemblement National am Abend, dass sie ihre Partei auch noch ein viertes Mal in den Präsidentschaftswahlkampf führen wird. Und das, obwohl ein Pariser Berufungsgericht Le Pen der Veruntreuung von EU-Geldern für schuldig befunden und damit das Urteil der ersten Instanz im Grundsatz bestätigt hatte. Le Pen kündigte an, dagegen in Revision zu gehen und das Kassationsgericht anzurufen.
1: Deutschland hat der NATO Verteidigungsministerin

0: Verteidigungsausgaben in Rekordhöhe gemeldet. Für das laufende Jahr sind es knapp 125 Milliarden Euro. Das wurde beim NATO-Gipfel in der Türkei bekannt, der am Abend begonnen hat. Der türkische Präsident Erdogan empfing die Staats- und Regierungschefs der NATO-Staaten im Präsidentenpalast in Ankara. Die USA haben die Sanktionen auf iranisches Öl wieder in Kraft gesetzt. Sie waren vor gut zwei Wochen gelockert worden. Laut der US-Regierung wird eine dafür erteilte Ausnahmegenehmigung zurückgenommen. Hintergrund sind offenbar Angriffe auf Öltanker in der Meerenge von Hormus. Im New Yorker Stadtteil Manhattan droht ein Hochhaus einzustürzen. Mehrere Stahlträger haben sich verbogen. Das Hochhaus und auch umliegende Häuser wurden vorsorglich geräumt. Die Feuerwehr hat das Gebiet weiträumig abgesperrt. New Yorks Bürgermeister Mamdani sagte, mehrere Ingenieure arbeiteten daran, die beschädigten Stockwerke abzustützen. In Darmstadt hat das neue Viererbündnis am Abend seine Leitlinien für die politische Zusammenarbeit vorgestellt. Es besteht aus den Parteien SPD, CDU, FDP und der unabhängigen Fraktion UFBASE. Sie bilden zusammen eine Minderheitenregierung. HR-Reporter Mike Markloff.
1: Zusammen kommen sie auf 30 Sitze im Stadtparlament, zu wenig, um nötige Mehrheiten für Abstimmungen zu bekommen. Dafür fehlen 6 Stimmen und deshalb wird das Bündnis viele Einzelgespräche mit den anderen Parteien führen müssen, um Abstimmungen durchzubringen. Wichtigster Punkt, so Oberbürgermeister Benz, sei die Konsolidierung des Haushalts. Aber auch Themen wie Sicherheit, Bildung, Digitalisierung oder Umwelt hat sich das Bündnis auf die Fahnen geschrieben.
0: Argentinien hat das Viertelfinale der Fußball-WM erreicht. Der amtierende Weltmeister besiegte Ägypten mit 3:2. Argentinien hatte zuerst mit 2 Toren zurückgelegen und dann innerhalb von 13 Minuten 3 Tore geschossen. Das waren die Nachrichten. Das Wetter in der Nacht im Norden und Osten Hessens noch etwas Regen, 19 bis 13 Grad. Morgen oft dicht bewölkt, ab und zu sonnig bei 20 bis 28 Grad. Die weiteren Aussichten, am Donnerstag im Nordosten Wolken, im Südwesten sonnig bis 31 Grad. Die Zeit 23.03 Uhr.
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0: Meldungen über Störungen liegen uns nicht vor.
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1: 0 Uhr mit Mike Oeske. Die US-Armee hat mitgeteilt, dass sie den Iran wieder angreift. Auch die Sanktionen auf iranisches Öl sind wieder in Kraft. Sie waren gelockert worden, jetzt wurde die Ausnahmegenehmigung zurückgenommen. ARD-Korrespondentin Heike Lüttich.
2: Damit reagieren die USA auf den Beschuss von 3 Tankern in und nahe der Straße von Hormuz in den vergangenen Tagen. Bisher hat sich niemand zu den Angriffen bekannt. In der Rahmenvereinbarung, die zum Kriegsende führen soll, hatten die USA die Sanktionen auf iranisches Öl aufgehoben. Jetzt erklärte ein Regierungsbeamter in Washington, wenn der Iran seine Verpflichtungen aus dem Abkommen nicht erfülle, habe auch das Entgegenkommen der USA ein Ende.
1: In Frankreich will die rechtsnationale Politikerin Marine Le Pen bei der Präsidentschaftswahl antreten, obwohl sie wegen Veruntreuung verurteilt worden ist, zu einem Jahr Hausarrest mit einer elektronischen Fußfessel. ARD-Korrespondentin Caroline Düller.
3: Mit präsidialer Miene erklärte die dreifache Präsidentschaftskandidatin des rechtsnationalen Rassemblement National am Abend, dass sie ihre Partei auch noch ein viertes Mal in den Präsidentschaftswahlkampf führen wird. Und das, obwohl ein Pariser Berufungsgericht Le Pen der Veruntreuung von EU-Geldern für schuldig befunden und damit das Urteil der ersten Instanz im Grundsatz bestätigt hatte. Le Pen kündigte an, dagegen in Revision zu gehen und das Kassationsgericht anzurufen.
1: In Darmstadt hat

0: neue Viererbündnis am Abend seine Leitlinien für die politische Zusammenarbeit vorgestellt. Es besteht aus den Parteien SPD, CDU, FDP und der unabhängigen Fraktion UFBASE. Sie bilden zusammen eine Minderheitenregierung. HR-Reporter Mike Markloff.
1: Zusammen kommen sie auf 30 Sitze im Stadtparlament, zu wenig, um nötige Mehrheiten für Abstimmungen zu bekommen. Dafür fehlen 6 Stimmen und deshalb wird das Bündnis viele Einzelgespräche mit den anderen Parteien führen müssen, um Abstimmungen durchzubringen. Wichtigster Punkt, so Oberbürgermeister Benz, sei die Konsolidierung des Haushalts. Aber auch Themen wie Sicherheit, Bildung, Digitalisierung oder Umwelt hat sich das Bündnis auf die Fahnen geschrieben.
0: Im New Yorker Stadtteil Manhattan droht ein Hochhaus einzustürzen. Mehrere Stahlträger haben sich verbogen. Das Hochhaus und auch umliegende Häuser wurden vorsorglich geräumt. Die Feuerwehr hat das Gebiet weiträumig abgesperrt. New Yorks Bürgermeister Mamdani sagte, mehrere Ingenieure arbeiteten daran, die beschädigten Stockwerke abzustützen. Argentinien steht im Viertelfinale der Fußball-WM. Der amtierende Weltmeister besiegte Ägypten mit 3:2. Das waren die Nachrichten. Das Wetter: in der Nacht im Norden und Osten Hessens noch etwas Regen, 19 bis 13 Grad. Tagsüber mehr Wolken als Sonne, 20 Grad im Norden bis 28 Grad an der Bergstraße. Die weiteren Aussichten: am Donnerstag im Nordosten Wolken, im Südwesten sonnig bis 31 Grad, am Freitag viel Sonnenschein bis 33 Grad. Die Zeit, es wird jetzt 0:03 Uhr.
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1: Um 1 Uhr mit Wolfgang Berger. Die USA haben erneut Ziele im Iran attackiert. Laut US-Militärs handelt es sich bei den Schlägen um eine Reaktion auf iranische Angriffe auf Handelsschiffe in der Straße von Hormus. Aus der Nachrichtenredaktion Lukas Kram.
2: Das für den Nahen Osten zuständige Regionalkommando des US-Militärs teilte mit, es habe eine Serie von heftigen Angriffen gestartet. Iranische Staatsmedien berichteten über mehrere Explosionen im Süden des Landes, es seien unter anderem Hafenstädte getroffen worden. In einer ersten Reaktion kündigte der Iran Vergeltung an. Zuvor waren mindestens 3 Tanker in der Straße von Hormus angegriffen worden. Die USA machten die iranische Regierung dafür verantwortlich. Das Vorgehen des Iran sei unbegründet, gefährlich und ein eindeutiger Verstoß gegen die eigentlich geltende Waffenruhe. Daraufhin hatten die USA bereits ihre Sanktionen auf iranisches Öl wieder in Kraft gesetzt.
1: Deutschland hat der NATO Verteidigungsausgaben in Rekordhöhe gemeldet. Die Bundesregierung übermittelte für dieses Jahr einen Betrag von 124,7 Milliarden Euro. Das geht aus Daten hervor, die NATO zum Beginn ihres Gipfeltreffens in Ankara veröffentlichte. Das entspricht im Jahresvergleich einem Plus von gut einem Viertel und fast 2,7% des deutschen Bruttoinlandsprodukts. Innerhalb der NATO geben damit in absoluten Zahlen nur die USA mehr Geld für Verteidigung aus. Die französische Rechtspopulistin Le Pen will trotz ihrer Verurteilung bei der Präsidentschaftswahl 2027 antreten. Ein Berufungsgericht hatte das Urteil gegen Le Pen wegen Veruntreuung von EU-Geldern bestätigt, eine Sperre für das Ausüben öffentlicher Ämter aber verkürzt. Das Gericht verpflichtete Le Pen jedoch, eine Fußfessel zu tragen. Dagegen will Le Pen vor Gericht vorgehen. Bei der Fußball-WM hat die Schweiz im Elfmeterschießen mit 4:3 gegen Kolumbien gewonnen. Damit stehen die Eidgenossen im Viertelfinale und treffen dort auf Titelverteidiger Argentinien. Aus dem ARD-WM-Team

0: Michael Küster.
1: Bis 11 Minuten vor dem Ende hat es danach ausgesehen, als ob der Weltmeister die Koffer packen müsste. Dann drehte Argentinien aber einen 0:2 Rückstand gegen Ägypten und hat sich mit einem 3:2 doch noch fürs Viertelfinale qualifiziert. Superstar Lionel Messi hat gegen mutige Afrikaner erst einen Foul-Elfmeter vergeben, dann aber doch noch zum zwischenzeitlichen Ausgleich getroffen. Sein 8. Turniertor. Trainer Lionel Scaloni war nach dem Schlusspfiff so ergriffen, dass er ein TV-Interview kurzerhand abbrechen musste. Argentiniens Gegner im Viertelfinale ist entweder die Schweiz oder Kolumbien.
0: Das waren die Nachrichten. Das Wetter in Deutschland: meist trocken, im Osten und der Mitte etwas Regen, Tiefstwerte 18 bis 10 Grad. Tagsüber gebietsweise Regen, im Nordosten und äußersten Südwesten zeitweise heiter. Höchstwerte im Nordosten 19 bis 25 Grad, im Südwesten bis 32 Grad. 1:03 Uhr.
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1: Um 2 Uhr mit Wolfgang Berger. Die USA haben erneut Ziele im Iran attackiert. Laut US-Militärs handelt es sich bei den Schlägen um eine Reaktion auf iranische Angriffe auf Handelsschiffe in der Straße von Hormus. Aus der Nachrichtenredaktion Lukas Kram.
2: Das für den Nahen Osten zuständige Regionalkommando des US-Militärs teilte mit, es habe eine Serie von heftigen Angriffen gestartet. Iranische Staatsmedien berichteten über mehrere Explosionen im Süden des Landes, es seien unter anderem Hafenstädte getroffen worden. In einer ersten Reaktion kündigte der Iran Vergeltung an. Zuvor waren mindestens 3 Tanker in der Straße von Hormus angegriffen worden. Die USA machten die iranische Regierung dafür verantwortlich. Das Vorgehen des Iran sei unbegründet, gefährlich und ein eindeutiger Verstoß gegen die eigentlich geltende Waffenruhe. Daraufhin hatten die USA bereits ihre Sanktionen auf iranisches Öl wieder in Kraft gesetzt.
1: Deutschland hat der NATO Verteidigungsausgaben in Rekordhöhe gemeldet. Die Bundesregierung übermittelte für dieses Jahr einen Betrag von 124,7 Milliarden Euro. Das geht aus Daten hervor, die die NATO zum Beginn ihres Gipfeltreffens in Ankara veröffentlichte. Das entspricht im Jahresvergleich einem Plus von gut einem Viertel und fast 2,7% des deutschen Bruttoinlandsprodukts. Innerhalb der NATO geben damit in absoluten Zahlen nur die USA mehr Geld für Verteidigung aus. Die französische Rechtspopulistin Le Pen will trotz ihrer Verurteilung bei der Präsidentschaftswahl 2027 antreten. Ein Berufungsgericht hatte das Urteil gegen Le Pen wegen Veruntreuung von EU-Geldern bestätigt, eine Sperre für das Ausüben öffentlicher Ämter aber verkürzt. Das Gericht verpflichtete Le Pen jedoch, eine Fußfessel zu tragen. Dagegen will Le Pen vor Gericht vorgehen. Bei der Fußball-Weltmeisterschaft in den USA, Kanada und Mexiko ist auch das letzte Achtelfinale gespielt. Die Schweiz hat Kolumbien aus dem Turnier befördert. Aus dem ARD-WM-Team Michael Küster.
3: Nach torlosen 120 Minuten hat sich die Schweiz im Elfmeterschießen mit 4:3 durchgesetzt. Den entscheidenden Treffer erzielte der frühere Augsburger Ruben Vargas. Die Schweiz trifft damit in der Nacht auf Sonntag auf Argentinien. Der Titelverteidiger setzte sich zuvor gegen Ägypten in einer dramatischen Schlussphase nach einem 0:2 Rückstand noch mit 3:2 durch.
1: Das waren die Nachrichten. Das Wetter in Deutschland. Meist trocken, im Osten und der Mitte etwas Regen. Tiefstwerte 18 bis 10 Grad. Tagsüber gebietsweise.